0: Die Präfektur außerdem angeordnet, die Campingplätze rund um den beliebten Surfort Lacanau vollständig zu räumen.
1: Der Iran hat nach Angaben des US-Militärs mehrere ballistische Raketen auf amerikanische Streitkräfte im Nahen Osten abgefeuert. Alle Raketen seien erfolgreich abgefangen worden, teilte das zuständige Regionalkommando mit. Die US-Streitkräfte blieben wachsam und in höchster Einsatzbereitschaft, hieß es. Der Angriff hat eine kurze Phase ohne gegenseitige Angriffe beendet. Der Kabarettist Konrad Beikircher ist im Alter von 80 Jahren gestorben. Das meldet der WDR, bei dem er früher eine Radiokolumne hatte. Beikircher wurde in Südtirol geboren, lebt aber seit gut 60 Jahren in Bonn und war 40 Jahre lang eine zentrale Figur im politischen Kabarett. Sein großes Thema war die Sprache. Er parodierte häufig Dialekte, vor allem das Rheinische. Vor seiner Bühnenkarriere war er 15 Jahre lang Gefängnispsychologe in der JVA Siegburg. Das Wetter in Deutschland. Nachts überall trocken bei Tiefstwerten von 19 bis 12 Grad. Am Tage viel Sonnenschein, an den Alpen später Gewitter, 24 Grad auf den nordfriesischen Inseln bis 38 am Oberrhein. Donnerstag dann oft sonnig, von Südwesten her teils kräftige Gewitter bei 25 bis vereinzelt 40 Grad. Es ist 2:03 Uhr.
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3: Tobias Führenbach heißt Sie dazu ganz herzlich willkommen. Wir starten in diese Stunde mit selten zu hörender Musik von Wolfgang Amadeus Mozart, und zwar Musik zu einer Pantomime, Köchelverzeichnis 446, das Ganze als Fragment. Und diese Sätze, die hören wir uns hier an mit der Academy of St. Martin in the Fields unter der Leitung von Neville Mariner.

Musik zu einer Pantomime, Köchelverzeichnis 446 von Wolfgang Amadeus Mozart, die Academy of St. Martin in the Fields zu hören, unter der Leitung des langjährigen künstlerischen Leiters Neville Mariner. Mit Vokalmusik von Johannes Brahms geht es jetzt in diese Nacht auf Mittwoch. Und zwar hören wir von Brahms die vier Gesänge für Frauenchor mit Begleitung von zwei Hörnern und Harfe. Das ist hier der Rias Kammerchor und das Ensemble besteht aus Stefan Jezierski, Manfred Klier und Marie-Pierre Lanlamé. Die Leitung hat Marcus Creed. Vielleicht die vier Gesänge noch kurz in Folge zur Orientierung. Es tönt ein voller Harfenklang, das Lied von Shakespeare, dann der Gärtner und zum Schluss Gesang aus Fingal.

Das waren die vier Gesänge für Frauenchor mit Begleitung von zwei Hörnern und Harfe, komponiert von Johannes Brahms. Der Rias Kammerchor war zu hören, sowie Stefan Jezierski und Manfred Klier an den Hörnern und Marie-Pierre Lollamy an der Harfe. Die Leitung hatte Marcus Creed. 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Unser nächster Komponist ist Jenő Hubay, Zeitgenosse, Freund und Konzertpartner von Franz Liszt, auch Hubays Violinlehrer, der ist deutlich bekannter, Josef Joachim. Chloe Elise Hernslip zeigt uns aber, was alles in Hubays Werken drinsteckt. Hier das Violinkonzert Nummer 2, E-Dur, Chloe Elise Hernslip und die Bournemouth Symphony unter der Leitung von Andrew Mogrelia.

Violinkonzert Nummer 2 E-Dur von Yinö Huboy, Chloe Hanslip und das Bournemouth Symphony Orchestra unter der Leitung von Andrew Mugrelia hier in dieser Nacht auf Mittwoch. Das ist das ARD-Nachtkonzert. Und da geht's weiter mit Kammermusik von Ludwig van Beethoven, und zwar das Belcher-Quartett wollen wir hören. Das sind Corinna Belcher Violine, Axel Schacher Violine, Krzysztof Choszelski an der Viola und Antoine Lederle Violoncello. Streichquartett A-Dur, Opus 18, Nummer 5 von Ludwig van Beethoven.

Corinna Belcher Violine, Axel Schacher Violine, Krzysztof Chorzelski Viola und Antoine Lederlin Violoncello. Sie präsentierten hier das Streichquartett A-Dur von Ludwig van Beethoven. Jetzt geht es mit einem Orgelkonzert in diese Nacht auf Mittwoch. Das Konzert in F-Dur von Georg Friedrich Händel, Richard Eager und die Academy of Ancient Music.

Richard Eager an der Kammerorgel, flankiert von der Academy of Ancient Music. Das war das Orgelkonzert F-Dur von Georg Friedrich Händel. Kurz vor 4 Uhr hier im ARD-Nachtkonzert aus dieser Stunde raus Richtung Nachrichten geht's mit ein paar Takten von Edvard Grieg.

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1: Um 4 Uhr mit Olaf Knapp. Die durch den Rücktritt von Unionsfraktionschef Spahn in Gang gesetzte Personalrotation soll heute abgeschlossen werden. Die Fraktion trifft sich zu einer Sondersitzung. Aus Berlin Sabine Henkel.
2: Heute soll umgesetzt werden, was der Bundeskanzler vorgeschlagen hat. Thorsten Frey stellt sich der Unionsfraktion als Vorsitzender zur Wahl. Dass er den Posten bekommt, gilt als sicher. Interessant dürfte aber sein, wie viele Abgeordnete aus CDU und CSU für ihn stimmen. Auch die neuen Minister und die neue Kanzleramtsministerin werden heute ernannt. Carsten Linnemann übernimmt den Bereich Gesundheit, Steffen Bilger das Verkehrsministerium und Nina Wagen wird als erste Frau in der Geschichte das Kanzleramt managen.
1: Das Weiße Haus hat die Treffen von US-Präsident Trump mit dem ukrainischen Präsidenten Zelensky und dem israelischen Ministerpräsidenten Netanyahu als positiv und produktiv bezeichnet. Zu Inhalten der Gespräche wurden keine Angaben gemacht. Netanyahu schrieb, es sei darum gegangen, sicherzustellen, dass der Iran keine Atomwaffen besitzt. Zelensky hatte zuvor nach seinem Termin mit Trump mitgeteilt, man habe erörtert, wie die ukrainische Flugabwehr gestärkt werden könnte. An der französischen Atlantikküste sind mehrere Waldbrände wieder aufgeflammt. Nach Angaben der Präfektin von Bordeaux hat es bei Wind und steigenden Temperaturen 14 Neuausbrüche in der bereits verwüsteten Region gegeben. Es seien weiterhin 2750 Feuerwehrleute, 23 Löschflugzeuge und mehr als 1400 Polizeikräfte im Einsatz. Die regionale Verwaltungschefin teilte außerdem mit, dass die vorsorgliche Evakuierung von 3 Ortschaften wieder aufgehoben wurde. Die Bewohner dürfen zurück in ihre Häuser, müssen aber auf eine mögliche erneute Evakuierung vorbereitet bleiben. Der Kabarettist Konrad Beikircher ist im Alter von 80 Jahren gestorben. Das meldet der WDR, bei dem er früher eine Radiokolumne hatte. Beikircher wurde in Südtirol geboren, lebte aber seit gut 60 Jahren in Bonn und war 40 Jahre lang eine zentrale Figur im politischen Kabarett. Sein großes Thema war die Sprache. Er parodierte häufig Dialekte, vor allem das Rheinische. Vor seiner Bühnenkarriere war Beikircher 15 Jahre lang Gefängnispsychologe in der Justizvollzugsanstalt Siegburg in Nordrhein-Westfalen. Das Wetter in Deutschland. Am Tage viel Sonne, im Nordosten einige Wolkenfelder, an den Alpen später Gewitter. Höchstwerte 24 Grad auf den nordfriesischen Inseln bis 38 am Oberrhein. Am Donnerstag dann oft sonnig, von Südwesten her teils kräftige Gewitter, 25 bis vereinzelt 40 Grad. Es ist 4.03 Uhr.
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3: Heute Nacht mit Tobias Führenbach. Herzlich willkommen zu dieser Stunde. Die beginnt mit dem elsässisch-deutschen Komponisten und Querflötisten Johann Baptist Wendling. Sein Konzert in G-Dur schrieb er für Traversflöte und Orchester. Hier zu erleben Martin Sandhoff und die neue Hofkapelle München unter Christoph Hammer.

Flötist Martin Sandhoff und die Neue Hofkapelle München unter Christoph Hammer mit dem Flötenkonzert G-Dur von Johann Baptist Wendling hier im ARD-Nachkonzert. Jetzt ein schöner, bunter, furioser Auszug aus der Oper Die getäuschte Untreue von Joseph Haydn. Ja, das ist so eine klassische, turbulente Verwechslungskomödie. Wir erleben hier ein tolles Solistenensemble und das WDR-Funkhausorchester unter der Leitung von Markus Porschner.

Eine Szene aus dem ersten Akt der Oper Die getäuschte Untreue von Joseph Haydn. Simone Kermes Sopran, Andreas Scheidegger Tenor, Jürgen Sacher Bariton, Ivan Paley Bass und das WDR Funkhausorchester unter der Leitung von Markus Porschner. Als nächstes hier im ARD Nachtkonzert Kammermusik von Giovanni Battista Viotti und zwar sein Trio E-Dur. Das schrieb er für zwei Violinen und Violoncello hier mit dem Ensemble L'Arte dell'Arco.

L'Arte dell'Arco, das Ensemble bestehend aus Federico und Giovanni Guglielmo sowie Pietro Bosna mit dem Trio für zwei Violinen und Violoncello E-Dur von Giovanni Battista Viotti. Und gleich noch ein italienischer Komponist hier im ARD-Nachkonzert, nämlich Ottorino Respighi. Seine Herbstdichtung, die schrieb er für Violine und Orchester. Julia Fischer konzertiert zusammen mit dem Orchestre Philharmonique de Monte Carlo.

durch diese wunderbare Herbstdichtung von Ottorino Respighi hindurch mit Julia Fischer und dem Orchester Philharmonique de Monte Carlo unter der Leitung von Jakob Kreizberg. Hier im ARD-Nachtkonzert geht es auf die 5 Uhr Nachrichten zu mit Musik von Edward Elgar.

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1: Um 5 Uhr mit Olaf Knapp. Die Unionsfraktion will heute in einer Sondersitzung einen neuen Vorsitzenden wählen. Einziger Kandidat ist der bisherige Kanzleramtsminister Thorsten Frey. Aus der Nachrichtenredaktion Nina Schön.
2: Frey kennt die Unionsfraktion gut. Er war in der vergangenen Wahlperiode erster parlamentarischer Geschäftsführer. Sein Vorgänger Jens Spahn war Mitte Juli zurückgetreten. Bundeskanzler Merz nutzt diesen Wechsel für eine größere Kabinettsumbildung. Für Frey soll die bisherige Bundesgesundheitsministerin Warken Kanzleramtschef werden. An ihre Stelle tritt der bisherige CDU-Generalsekretär Linnemann. Außerdem muss Verkehrsminister Schnieder gehen. Ihm folgt der bisherige erste parlamentarische Geschäftsführer der Unionsfraktion Bilger nach.
1: An der französischen Atlantikküste sind mehrere Waldbrände wieder aufgeflammt. Nach Angaben der Präfektin von Bordeaux hat es bei Wind und steigenden Temperaturen 14 Neuausbrüche in der bereits verwüsteten Region gegeben. Die regionale Verwaltungschefin teilte außerdem mit, dass die vorsorgliche Evakuierung von 3 Ortschaften wieder aufgehoben wurde. Die Bewohner dürfen zurück in ihre Häuser, müssen aber auf eine mögliche erneute Evakuierung vorbereitet bleiben. Die USA wollen wieder Geld an die internationale Impfallianz Gavi geben. Im vergangenen Jahr hatte das Land den Beitrag gestrichen. Der impfskeptische Gesundheitsminister Kennedy begründete das mit Sicherheitsbedenken. Nun sollen laut einer Sprecherin des zuständigen Ausschusses im Kongress umgerechnet rund 530 Millionen Euro fließen. Das Außenministerium habe die Summe freigegeben. Gavi ist ein öffentlich-privates Bündnis für die Versorgung von Entwicklungsländern mit Impfstoffen. FIFA-Chef Infantino will noch mehr Geld aus der Fußball-WM herausholen. Dafür will er Anteile am Turnier an private Investoren veräußern. Aus der Sportredaktion Tom Gernke.
3: Gegründet werden soll eine Tochtergesellschaft, die unter der alleinigen Kontrolle der FIFA stehen wird. Laut Medienberichten plant der Weltverband davon, einen Anteil von 20-30% zu verkaufen. Vorläufige Vereinbarungen über die Bedingungen des Deals sollen bereits unterzeichnet worden sein. Die FIFA will, so heißt es in einer offiziellen Mitteilung, mit dem Deal mehr als 4 Milliarden Dollar einnehmen. Kritik daran gibt es von der UEFA, dem Europäischen Fußballverband. Mit den Plänen der FIFA sei eine Grenze überschritten, denn, Zitat, keiner von uns besitzt den Fußball.
1: Das waren die Nachrichten. Das Wetter in Deutschland. Am Tage viel Sonne, im Nordosten einige Wolkenfelder. An den Alpen später Gewitter, Höchstwerte 24 Grad auf den nordfriesischen Inseln bis 38 Grad am Oberrhein. Am Donnerstag oft sonnig, von Südwesten teils kräftige Gewitter, 25 bis vereinzelt 40 Grad. Es ist 5.03 Uhr.
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4: Guten Morgen und willkommen hier im ARD-Nachtkonzert, diese Ausgabe mit Tobias Hürenbach. Und wir starten in dieser Stunde mit Musik von Johann Sebastian Bach.

Martin Stadtfeld und das Philharmonische Kammerorchester München mit diesem Auftakt zum Konzert Nummer 3 D-Dur Bach Werkeverzeichnis 1054 von Johann Sebastian Bach hier am Mittwochmorgen im ARD Nachtkonzert. Und da haben wir jetzt eine tolle Entdeckung für Sie, nämlich Musik der kroatischen Komponistin Dora Pejacevic. Und zwar hören wir den Scherzo-Satz aus ihrer Sinfonie Fis-Moll mit dem BBC Symphony Orchestra unter der Leitung von Sakari Uramo.

zupackend, bunt, unterhaltsam, dieser Scherzo-Satz hier aus der Sinfonie Fismol von Dora Pejacevic, der kroatischen Komponistin. Sakari Oramo dirigierte das BBC Symphony Orchestra. Das ARD-Nachtkonzert präsentiert von BR Classic. Schön, dass Sie mit dabei sind hier am Mittwochmorgen.

Dieter Klöcker, Klarinette und Konsortium Classicum im Dialog. Das war das Potpourri hier für ihre Besetzung, also für Klarinette und Orchester Nummer 1 B-Dur aus der Feder von Franz Danzi. Als nächstes nur Musik von Erich Wolfgang Korngold, und zwar ein Auszug aus seinem wunderbaren Violinkonzert in D-Dur. Da wollen wir den zweiten Satz hören, den langsamen Satz, die Romanze mit Renaud Capuçon und dem Philharmonischen Orchester Rotterdam unter der Leitung von Yannick Nézet-Séguin.

für den ruhigeren Tageseinstieg war das hier der zweite Satz aus dem Violinkonzert D-Dur von Erich Wolfgang Korngold. Das Philharmonische Orchester Rotterdam hatte den Geiger Renaud Capuçon zu Gast. Am Pult stand Yannick Nézet-Séguin. Sie befinden sich im ARD-Nachtkonzert. Jetzt geht es mit Pauken und Trompeten unter anderem in den Mittwochmorgen. Und zwar hören wir die Ouvertüre D-Dur von Johann Friedrich Fasch mit Les Amis de Philippe.

Les Amis de Philippe unter der Leitung von Ludger Remy mit dieser Ouvertüre für zwei Oboen, Fagott, drei Trompeten, zwei Hörner, Paukenstreicher und Basso Continuo D-Dur von Johann Friedrich Fasch hier am Mittwochmorgen im ARD-Nachkonzert. Jetzt kommen wir noch zu den neugierigen Frauen von Ermanno Wolf Ferrari, also die neugierigen Frauen, so heißt die musikalische Komödie von ihm. Warum sind diese Damen darin so neugierig? Ja, sie spionieren ihren Männern nach, da sie vermuten, diese würden sich mit anderen Frauen treffen. Am Ende stellt sich heraus, dass die Männer dort lediglich heimlich und in aller Ruhe gemeinsam speisen. Ja, und so geht diese Komödie los.

Die Oviedo Philharmonia mit der Ouvertüre zur musikalischen Komödie Die neugierigen Frauen von Ermanno Wolf Ferrari. Soweit das heutige ARD-Nachtkonzert mit Filmmusik von Nino Rota geht es heute aus dieser Ausgabe raus. Tobias Führenbach bedankt sich bei Ihnen fürs Einschalten. Weiterhin einen guten Start in diesen Mittwochmorgen. Gerne auf bald wieder. Ciao und tschüss.

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1: 6 Uhr. In Berlin wird heute die durch den Rücktritt von Unionsfraktionschef Spahn ausgelöste Personalrotation abgeschlossen. In einer Sondersitzung der Bundestagsfraktion stellt sich der bisherige Kanzleramtsminister Frey zur Wahl als Vorsitzender. Für SR Info Sabine Henkel.
2: Dass er den Posten bekommt, gilt als sicher. Interessant dürfte aber sein, wie viele Abgeordnete aus CDU und CSU für ihn stimmen. Auch die neuen Minister und die neue Kanzleramtsministerin werden heute ernannt. Carsten Linnemann übernimmt den Bereich Gesundheit, Steffen Bilger das Verkehrsministerium und Nina Wagen wird als erste Frau in der Geschichte das Kanzleramt managen. Friedrich Merz steht wegen einiger Entscheidungen in der eigenen Partei, der CDU, in der Kritik. Vor allem wegen der Entlassung von Patrick Schnieder als Verkehrsminister. Merz selber sagt, dass er davon ausgeht, dass am Nachmittag alle Entscheidungen getroffen und akzeptiert werden.
1: Nach dem islamistischen Anschlag am Rande des Christopher Street Day in Berlin soll mehr gegen Radikalisierung unternommen werden. Familienministerin Prien stellt den Ländern 5 Millionen Euro aus dem Förderprogramm Demokratie leben in Aussicht. Im Berliner Abgeordnetenhaus findet heute eine Sondersitzung zu dem Anschlag statt, bei dem eine Frau getötet wurde. Nach mehreren Tagen ohne gegenseitige Attacken haben die USA neue Raketenangriffe des Iran gemeldet. Die Armee erklärte, die Attacke auf stationierte US-Streitkräfte im Nahen Osten sei abgewehrt worden. Nach Medienberichten soll es sich um einen Stützpunkt in Jordanien gehandelt haben. Nahezu gleichzeitig flogen die USA und Saudi-Arabien nach ihren eigenen Angaben Angriffe auf Ziele im Irak. US-Angaben zufolge waren die Ziele Logistik und Waffenlager. Zum ersten Mal seit Beginn des Iran-Kriegs hat US-Präsident Trump den israelischen Ministerpräsidenten Netanyahu im Weißen Haus empfangen. Trumps Sprecherin sprach danach von einem positiven und produktiven Treffen. Netanyahu sagte nach dem Besuch, Trump und er hätten ein gemeinsames Ziel. Es müsse sichergestellt werden, dass der Iran keine Atomwaffen bauen kann. Zuvor empfing Trump den ukrainischen Präsidenten Zelensky. Dabei soll der US-Präsident zugesichert haben, dass die Ukraine die Lizenz zur Herstellung von Patriot-Abfangraketen erhalten soll. An der französischen Atlantikküste hat die Feuerwehr in der Nacht ihren Kampf gegen Waldbrände fortgesetzt. Befürchtet wird, dass eine neue Hitzewelle die zwischenzeitlich eingedämmten Feuer wieder anfacht. Laut Behörden sind nach wie vor mehr als 4000 Feuerwehrleute und Polizisten und auch 23 Löschflugzeuge im Einsatz. Auch im Saarland ist die Waldbrandgefahr weiter hoch. Nach Angaben des Deutschen Wetterdienstes steigt der entsprechende Index heute wohl erneut auf Stufe 4 von 5. Der Bau einer Wasserstoffpipeline aus Frankreich zur Dillinger Hütte ist endgültig genehmigt. Das Oberbergamt hat laut Wirtschaftsministerium dem Netzbetreiber Creos die Genehmigung erteilt. SR-Reporter Jimmy Booth.
3: Creos plant eine 17 Kilometer lange Pipeline aus Frankreich über den Oberlimberg nach Dillingen. Fellarbeiten entlang der Strecke wurden bereits durchgeführt. Aktuell wird das Gelände noch nach Kampfmitteln abgesucht. Baubeginn soll nach Angaben des Unternehmens bereits im August sein. Die Pipeline soll etwa 70 Millionen Euro kosten. In den kommenden Wochen will Creos in einer öffentlichen Veranstaltung über den Stand des Projekts informieren. Den Wasserstoff will die Dillinger Hütte zur Produktion von klimafreundlicherem Stahl nutzen.
1: Der Bezirksligist SV Güdingen hat das Auftaktspiel des Fußball-Saarland-Pokals gewonnen. Die Mannschaft siegte beim Kreisligisten DJK Neuweiler 9:3. Der Saarland-Pokal wird zunächst in den Fußballkreisen Süd, Ost, Nord und Westsaar ausgespielt. Die höherklassigen Vereine Homburg und Saarbrücken nehmen ab der landesweiten Pokalphase teil. Bundesligist SV Elversberg ist nicht mit von der Partie. Und das waren die Nachrichten mit Christian Koch. 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
4: Aktuelles aus der SR-Verkehrsredaktion gibt es derzeit nicht. Guten Morgen auf die Straßen. Sie haben freie Fahrt.
0: Es geht mit strahlendem Sonnenschein in diesen Tag. Erst gegen Nachmittag zeigen sich ein paar Wolken. Die gucken aber nur kurz vorbei, wollen nichts weiter von uns. Heiß wird es mit Spitzenwerten von 33 Grad im Hochwald und bis 37 Grad an der Saar. Morgen bekommen wir neben Sonnenschein auch wieder mehr Wolken. Örtlich sind sogar einzelne Schauer oder gar Hitzegewitter möglich. Höchstwerte dann 31 bis 35 Grad. Und man kann es gar nicht oft genug sagen, derzeit besteht hohe Waldbrandgefahr.
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0: Mit Olivia Paul. Es ist noch ziemlich früh am Mittwochmorgen. Der eine oder die andere von Ihnen sitzen vielleicht noch gähnend am Frühstückstisch oder im Auto. Aber wussten Sie, dass Gähnen überhaupt nicht nur Müdigkeit bedeutet? Kann auch einfach nur ein frischer Kick für den Kopf sein. Also, falls Sie gerade einen Gähner erwischt, ist nur Ihr Hirn im Service-Modus. Und wenn es doch Müdigkeit ist, mit uns werden Sie garantiert wach. Schön, dass Sie dabei sind.

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0: Damit ist es 6:12. Schönen guten Morgen. Wir schauen die ganze Woche schon auf die verheerenden Waldbrände in Frankreich. Vor den Toren von Bordeaux kämpfen die Feuerwehrleute gerade gegen ein Wiederaufleben des Flammenmeers. Es war ja zwischendurch ein bisschen besser geworden. Der Kampf gegen das Feuer wird vor allem am Boden gewonnen. Alle, die können, helfen mit. Viele freiwillige Helfer halten zum Beispiel die Stellung in den evakuierten Orten. Eine Reportage im Brandgebiet zwischen Bordeaux und der Atlantikküste von Kai Rienecker.
1: Ein Feuerwehrzug fährt durch das verlassene Örtchen Marcheprime, rund 20 Kilometer vor Bordeaux. Es liegt direkt am Brandgebiet und ist bereits evakuiert worden. Weil wir Journalisten sind, erlaubt uns die Gendarmerie die Zufahrt. Am Kreisverkehr in der Ortsmitte stehen drei Männer mit gelben Warnwesten. Einer davon ist Maxime.
2: Actuellement, on fait la circulation pour permettre aux pompiers d'aller librement là où ils doivent aller.
1: Wir regeln den Verkehr, um den Feuerwehrleuten zu helfen, dahin zu kommen, wo sie hin müssen. Die Einsatzkräfte kommen aus ganz Frankreich, aus der Bretagne oder aus dem Elsass. Sie kennen sich in der Region nicht aus. Auch jede Menge LKW und Holztransporter fahren vorbei. Maxime ist Freiwilliger und kommt aus dem Ort. Er zeigt den Fahrern, wo sie lang müssen. Es ist beeindruckend, wie viele Leute hier helfen. Sie stehen in der Schlange mit ihren Wasserbehältern fürs Löschen. Das ist etwas Positives im Negativen.

0: ist das erledigt. So, ils ont juste à sortir du bois et puis c'est fini, quoi.
1: Wir fahren weiter am Brandgebiet entlang. Die Straßen sind völlig leer. Nur Einsatzfahrzeuge sind ab und zu sehen. Kurz vor dem Ort Biganos wird der Fahrbahnrand von einem Forstfahrzeug bearbeitet. Schon gefällte Bäume werden gebrochen und geschreddert. Quentin sitzt im Fahrerhaus. Er arbeitet für eine lokale Firma, die von den Forstbehörden dienstverpflichtet wurde. Ich zerkleinere das Holz, um einen Feuerschutzstreifen anzulegen. Ich schreddere die Zweige der bereits gefällten Kiefern maximal klein, damit es nicht brennt. An den endlosen Straßen zwischen den Kiefernwäldern, die noch stehen, werden riesige Schneisen angelegt, um das Feuer aufzuhalten. Nach zwei ruhigeren Tagen sind die Einsatzkräfte wieder voll gefordert. Immer wieder lodern Feuer auf. Die Temperaturen liegen wieder bei 35 Grad. Der mit Kiefernadeln übersäte Boden ist völlig ausgetrocknet. Eine leichte Beute für jeden Funken.
2: Die aktuelle Situation in Frankreich. Kai Rienecker ist für uns in Bordeaux und beobachtet die Entwicklung der Waldbrände. Hier ist SR Kultur. Guten Morgen.

0: Der lässt einen total träumen, oder? Colin Hay ist das Wichita Lineman. SR Kultur, 6.22 Uhr. Wir gucken mal, was die Zeitungen heute schreiben. Nach dem Anschlag auf den Christopher Street Day in Berlin ist ja die Diskussion über schärfere Gesetze erneut entflammt. Und das wird heute von einer ganzen Reihe von Tageszeitungen kommentiert. Meine Kollegin Sarah Malisch hat heute Morgen die Pressestimmen für uns. Sarah, wie schauen die Zeitungen auf die Diskussion?
1: Ja, sie schauen unterschiedlich auf die Diskussion. Einige kritisieren den Vorschlag Dobrindts, das Jugendstrafrecht bei Gefährdern zu ändern. So zum Beispiel das Straubinger Tagblatt. Es schreibt: Wie stets nach solchen Anschlägen fühlen sich Politiker bemüßigt, möglichst rasch alle möglichen Maßnahmen zu fordern, von denen die meisten nicht zielführend und schon bald wieder vergessen sind. Dazu gehört auch die Aberkennung der deutschen Staatsbürgerschaft bei gefährlichen Doppelstaatlern. Dass der Islamist von Berlin nur die deutsche Staatsangehörigkeit besaß, irritiert in diesem Fall offensichtlich nicht. Um Terror, Hass und Gewalt entgegenzuwirken, steht ein breit gefächertes Instrumentarium zur Verfügung. Wenn es Justiz und Behörden nicht nutzen, ist es sinnvoll, für weitere Verschärfungen einzutreten. Und auch die Rhein-Neckar-Zeitung aus Heidelberg sieht in dem Vorstoß vor allem Aktionismus. Die aktuellen Vorschläge, Fußfesseln, Gefährderhaft, konsequente Anwendung des Erwachsenenstrafrechts, stellen Antworten dar, die bei diesem konkreten Fall geholfen hätten. Aber das nächste Mal liegen womöglich andere Konstellationen vor. Und das würde in letzter Konsequenz bedeuten, Gesetze immer wieder neu anzupassen, ohne Garantie auf Erfolg.
0: Gibt's auch Stimmen, die das anders sehen?
1: Ja, zum Beispiel die Frankfurter Allgemeine Zeitung, die sieht Änderungsbedarf bei der derzeitigen Gesetzeslage. Sie schreibt: Das Jugendstrafrecht für erwachsene Straftäter, die als Gefährder eingestuft werden, weiter anzuwenden, hält Dobrindt für inakzeptabel. Ein juristisch heikles Feld betritt Dobrindt mit seiner Forderung nach einheitlichen Präventivhaftregeln, um Gefährder aus dem Verkehr zu ziehen. Im Kern geht es um die Frage, wie in einem Rechtsstaat das Verhältnis von Justiz und Exekutive austariert wird. Die derzeitige Rechtslage, die den Sicherheitsbehörden enge Grenzen setzt, sollte nicht in Stein gemeißelt sein. Gleiches gilt für Dobrindts Forderung, vermehrt elektronische Fußfesseln einzusetzen. Auch das sollte kein Tabu sein. Andere Länder nutzen sie häufiger. Dobrindts Forderungen mögen mit manchen pauschalen Formulierungen den Tatbestand eines Schnellschusses erfüllen, aber sie sind ein Anfang, so die FAZ. Und dann gibt es noch Stimmen, die sich auf andere Aspekte der Diskussion nach dem CSD-Anschlag beschäftigen. Die Südwestpresse aus Ulm kommentiert die SPD-Initiative, den Schutz von queeren Menschen ins Grundgesetz zu schreiben. Es klingt nach einem schlüssigen Argument, dass man nicht alles einzeln im Grundgesetz regeln müsse. Die Würde des Menschen ist unantastbar, heißt es in Artikel 1. Ist es da nötig, wie von der SPD vorgeschlagen, im Grundgesetz festzuhalten, dass niemand wegen seiner sexuellen Identität benachteiligt werden dürfe? Ein Blick in die Geschichte lehrt: Erst im Jahr 1994 wurde in der Bundesrepublik Paragraph 175 komplett gestrichen. Mit ihm wurden homosexuelle Männer kriminalisiert, bis hin zur Haft. Trotz des Gebots der Menschenwürde. Die queere Community ist durch den islamistischen Anschlag bis ins Mark erschüttert. CSD-Demonstrationen werden auch durch Rechtsextreme bedroht. Staat und Gesellschaft sollten zeigen, auf welcher Seite sie stehen. Auch mit einer Grundgesetzänderung.
0: Danke, Sarah, für den heutigen Presseüberblick. Zum Glück können wir Zeitung lesen und müssen uns die Nachrichten nicht über Buschtrommeln holen. Würde vermutlich so klingen wie bei Emiliana Torani. Jungle Drum hier auf SR Kultur.

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1: Personalwechsel in der Union. Der bisherige Kanzleramtschef Thorsten Frey soll heute in einer Sondersitzung zum neuen Vorsitzenden der Bundestagsfraktion gewählt werden. Neue Kanzleramtschefin soll Nina Wagen werden. Sie ist bisher Bundesgesundheitsministerin. An ihre Stelle tritt der bisherige CDU-Generalsekretär Carsten Linnemann. Offenbar Patriot-Zusage an die Ukraine. Präsident Zelensky sagte nach einem Treffen mit US-Präsident Trump, die Ukraine habe die Lizenz zur Herstellung der Abfangraketen erhalten. Trump selbst teilte nur mit, das Gespräch sei positiv und produktiv gewesen. Gedenksäule für Hildegard Knef. In ihrer Geburtsstadt Ulm erinnert seit gestern eine neue Stele an die Schauspielerin und Sängerin. Es ist die insgesamt 12. Stele in einem Zyklus von bedeutenden Ulmer Frauen, die übers gesamte Stadtgebiet verstreut sind. Wir schauen auf die Straßen. Neues aus der SR-Verkehrsredaktion. In Neunkirchen in Höhe Kreisel, Plättchestohle in beiden Richtungen. Vorsichtig fahren bitte, hier befinden sich Gänse an und auf der Fahrbahn. Und das Wetter, strahlender Sonnenschein heute und zwar den ganzen Tag. Gegen Nachmittag gibt es ein paar harmlose Wölkchen, die halten sich leider nur kurz. Und es wird heiß, die Spitzenwerte heute zwischen 33 und 37 Grad. Morgen bekommen wir dann neben Sonnenschein auch wieder mehr Wolken. Örtlich sind sogar einzelne Schauer oder Hitzegewitter möglich. Und nicht mehr ganz so heiß, 31 bis 35 Grad.
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1: Mit Olivia Paul. Ich freue mich, dass Sie dabei sind.

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0: Da gehen gerade die Teenie-Erinnerungen mit mir durch. Schulterpolster, große Föhnfrisuren, neonfarbener Lidschatten lassen grüßen. 1981 klang es im Radio so ideal mit Monotonie.
1: Zwischenruf von Christoph Kohl, Katholische Kirche.
2: Da tritt ein Bürgermeister zurück, weil er in den Social-Media-Portalen gemobbt und auch direkt bedroht wird und weil er das nicht mehr aushält. Und zwischen den Parteien und unter gesellschaftlichen Gruppierungen wird der Ton immer rauer, aggressiver. Da ist etwas gekippt in unserer Gesellschaft. Die Art und Weise, wie kritisiert wird, ist nicht mehr förderlich. Ich habe den Eindruck, dass bei politischen Konzepten vorrangig die Schwachpunkte und Fehler ins Visier genommen und aufgespießt werden. Wem etwas nicht recht ist, der zerpflückt das oft unfair oder gar gnadenlos. Das Gute daran kommt nicht richtig in den Blick. Und die immer komplexere Situation, die schwierigen Bedingungen, unter denen heute Politik gemacht werden muss, werden nicht gesehen. Auch nicht, dass Kompromisse unvermeidlich sind. Dass es die Lösung, die allen gefällt, oft gar nicht gibt. Natürlich plädiere ich nicht dafür, zu allem Ja und Amen zu sagen oder alles schön zu reden. Wir brauchen in der Demokratie kritische Bürger und wachsame Medien. Wir brauchen eine Opposition, die ihren Finger in die Wunden legt, damit am Ende ein für alle besseres Ergebnis herauskommt. Aber es kommt darauf an, wie und mit welcher Absicht die politische Arbeit kritisiert wird. Geht es gegen den anderen? Wird bewusst Stimmung gemacht oder manipuliert? Oder dient es wirklich der Sache, den Bürgerinnen und Bürgern? Wer immer alles schlecht redet, der ist entweder mit sich selbst nicht zufrieden oder es geht ihm nur um die eigene Macht. Wenn mir klar ist, dass jeder seine Grenzen hat und Fehler macht, nicht nur die Politiker, sondern auch ich selbst, dann kann ich gnädiger mit den anderen sein. Dann kann ich konstruktiv kritisieren. Dadurch wird das Miteinander nicht beeinträchtigt und es führt am Ende auch zu besseren politischen Entscheidungen.
1: Sie hörten einen Beitrag der Katholischen Kirche.

0: Kevin Morby ist es, Dai Young. Es ist jetzt 6.52 Uhr, SR Kultur am Mittwochmorgen. Der islamistische Anschlag auf den Berliner Christopher Street Day hatte die Debatte über Radikalisierung, Queerfeindlichkeit und autoritäre Männlichkeitsbilder neu entfacht. Aber schon vor der Tat hatten wir ein Gespräch über ein Buch geplant, das jetzt zusätzliche Aktualität bekommt. Es heißt Jenseits der Härte, warum der Koran keine Machos kennt. Und darin fragt der islamische Theologe Dr. Muhannad Khorshid, warum sich Männlichkeit im Islam so häufig mit Dominanz und Kontrolle verbindet. Und ob der Koran nicht auch andere Vorbilder bietet. Guten Morgen, Herr Khorshid. Nach Ihren Recherchen, welche Rolle spielen autoritäre Männerbilder bei der Radikalisierung junger Männer?
1: Das spielt eine entscheidende Rolle, denn es ist eine Konkurrenz unter den Männern. Wer ist männlicher? Aber hier wird Männlichkeit verstanden im Sinne von, wer ist mächtiger, wer ist stärker, dominanter? Wer kann die Gesellschaft demonstrativ so beunruhigen, erschüttern als Demonstration der eigenen Macht? Und dann gibt es diese Konkurrenz zwischen den Männern selbst. Man merkt das zum Beispiel bei den Attentätern von Berlin. Gibt es ein Video von ihm kurz vor dem Attentat, wo er dann versucht, so den Coolen zu spielen, wo er meint, ja, jetzt schauen wir, ob wir uns noch mal bald sehen werden in Deutschland. Also er will das dokumentieren, er will das nach außen auch zur Schau stellen. Schaut mal, wie stark ich bin, wie männlich ich bin. Und das spielt auch bei der Radikalisierung eine wichtige Rolle, die bis jetzt leider kaum untersucht wurde oder Aufmerksamkeit hat man es kaum gewidmet, dem Thema.
0: Sie sagen, es geht um das Männerbild, aber wer definiert das denn eigentlich? Denn der Koran definiert das ja nicht so.
1: Ich versuche in meinem Buch auch zu zeigen, dass das Männerbild im Koran diesem patriarchalischen Männerbild sogar widerspricht. Wir haben ja Role Models als Figuren, Prophetenfiguren im Koran. Jakob, der weinte, Depression hat, weil er seinen Sohn vermisst. Moses, der den Haushalt 10 Jahre lang geschmissen hat als Bedingung, dass er heiraten durfte. Er musste im Haushalt arbeiten erst einmal. Oder Hiob, der Schmerzen hat, der zugibt, dass er auch Schmerzen nicht mehr ertragen kann. Also diese Momente der Schwäche, wo man heute sagen würde, das widerspricht aber alles dem Männerbild im patriarchalischen Kontext. Der Koran bietet hier ein anderes Männerbild. Allerdings, wenn man sich die Theologie, die islamische Theologie sich anschaut, wie sich das über die Jahrhunderte entwickelt hat, dann findet man ein stark patriarchalisches Bild. Die Männer sind dominant, verantwortlich für die Frauen, verantwortlich für den Körper der Frauen. Sie bestimmen, wie die Frauen sich anzuziehen haben, wo aufzutreten sind. Ein richtiger Mann muss kontrollieren, was seine Frau studiert, ob sie überhaupt studieren darf, ob sie arbeiten darf. Also da finden wir in der Tradition wiederum im Namen des Islams andere Entwicklungen leider. Und deshalb ist es so wichtig, heute da anzusetzen, auch in der religiösen Bildung und nicht zu meinen, naja, das hat alles nichts mit Religion zu tun, denn Religion kann Teil des Problems, aber kann auch Teil der Lösung sein.
0: Das heißt, Gleichberechtigung eigentlich umgekehrt. Also man redet ja viel über die Frauen, aber eigentlich muss sich am Selbstbild muslimischer Männer ja auch einiges ändern. Wie könnte man das denn machen?
1: Die jungen Männer brauchen dringend Räume der Anerkennung, wenn sie Männlichkeit als Verantwortung, als Empathie, als Hilfsbereitschaft verstehen und praktizieren. Das heißt, die Anerkennung, die man genießt, wenn zum Beispiel die Mutter jetzt dem 5-jährigen Sohn sagt, hör auf zu weinen, du bist ein Mann, lass das Weinen deiner Schwester. Oder du hast doch keine Schmerzen, du bist ein Mann. Das ist falsche Erziehung. Da muss man hier ansetzen und sagen, sei verantwortungsvoll, sei hilfsbereit, sei ein guter Mensch. Das ist männlich. Und im Bildungssystem müsste man das genauso auch kommunizieren, wenn im Kindergartenalter schon beginnt, diese Begegnung zwischen männlich und weiblich, dass man lernt, auf Augenhöhe sich zu begegnen und wegzukommen von diesen typischen Rollen. Ich erlebe das sehr oft auch in Schulen, dass Jungs sagen, ich gehe nicht in die Küche, ich wasche nicht meinen Teller. Ich erwarte, dass die Schülerinnen, die Mädchen mir mein Wasser bringen. Ich bin ein Mann. Damit müssen wir brechen in diesen Räumen und zeigen, dass wenn du Muskeln hast und so eine teure Uhr hast oder ein teures Auto, das hat überhaupt nichts mit Männlichkeit zu tun. Das heißt, es ist auch eine gesamtgesellschaftliche Aufgabe, was erkennen wir an, was wird belohnt in der Gesellschaft? Macht, Dominanz, Kontrolle oder Empathie und Hilfsbereitschaft?
0: Also man muss ganz früh anfangen und da sind alle gefordert. Vielen Dank für Ihre Einschätzung, Herr Khurshid.
1: Alles Gute, danke Ihnen.
0: Der islamische Theologe und Soziologe Dr. Mohannad Khurshid über Alternativen zum autoritären Männlichkeitsbild bei vielen Muslimen. SR Kultur, es ist 3 Minuten vor 7.

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1: 7 Uhr. Die USA haben der Ukraine offenbar zugesichert, dem Land die Lizenzen zur Herstellung von Patriot-Abfangraketen zu erteilen. Nach einem Treffen in Washington sagte der ukrainische Präsident Zelensky, Trump habe ihm das zugesagt. Das Weiße Haus äußerte sich bisher nicht offiziell dazu. Aus Washington, Nina Barth.
2: Der ukrainische Präsident Volodymyr Zelensky hat sich zufrieden mit dem Treffen mit US-Präsident Donald Trump geäußert. Auf X schrieb Zelensky, es sei um eine Wiederbelebung der diplomatischen Bemühungen um ein Kriegsende gegangen. Außerdem um eine Stärkung der ukrainischen Flugabwehr. Trump und er hätten über Lizenzen zur Herstellung von Patriot-Flugabwehrsystemen gesprochen, so Zelensky. In einem Interview mit Fox News sagte er dann später, Trump habe den Lizenzen zugestimmt. Und Zelensky erklärte, er habe außerdem ein Treffen mit Vertretern einflussreicher Rüstungsunternehmen in den USA gehabt. Er hoffe, dass es zu einer Koproduktion komme. Das sei sehr wichtig, so Zelensky.
1: Nach dem Treffen mit Zelensky empfing Trump auch den israelischen Ministerpräsidenten Netanyahu. Der sagte nach dem Besuch, Trump und er hätten ein gemeinsames Ziel, sicherzustellen, dass der Iran keine Atomwaffen baue. Heute werden in Berlin die personellen Änderungen in der Unionsfraktion und in der Bundesregierung umgesetzt. Nach dem Rücktritt von Jens Spahn stellt sich Thorsten Frey in der Fraktion von CDU/CSU zur Wahl als Vorsitzender. Die neuen Minister erhalten ihre Ernennungsurkunden von Bundespräsident Steinmeier. Das Verkehrsressort übernimmt Steffen Bilger, Kanzleramtschefin wird Nina Wagen, ihren Posten im Gesundheitsministerium übernimmt Carsten Lindemann. Mit der Kabinettsumbildung hatte der CDU-Chef Merz Kritik auch in der eigenen Partei ausgelöst. Unzufriedenheit herrscht vor allem über die Entlassung von Verkehrsminister Schnieder. Der von deutschen Forschungsinstituten und Unis programmierte KI-Chatbot Sophie soll in einigen Wochen online gestellt werden. Das hat das DFKI, das Deutsche Forschungszentrum für Künstliche Intelligenz in Saarbrücken, dem SR mitgeteilt. Das Projekt wurde mit rund 25 Millionen Euro vom Bundeswirtschaftsministerium finanziert. SR-Reporter Peter Sauer.
3: Eine eigene und unabhängige KI, das ist das Ziel der insgesamt 12 Partner, die Sophie seit rund 5 Monaten programmieren und trainieren. Dass der Chatbot innerhalb so kurzer Zeit entstanden ist, zeige, dass das Rennen um die KI längst nicht entschieden sei, sagte Professor Philipp Slusalek, der wissenschaftliche Direktor des DFKI, dem SR. Bei Leistungstests habe Sophie die meisten vergleichbaren Modelle bei Antworten auf Deutsch geschlagen. Allerdings, Sophie ist noch deutlich kleiner als bekannte Modelle wie ChatGPT oder Claude. Neben Privatnutzern soll Sophie vor allem Unternehmen helfen. Ein entscheidender Vorteil: Die Daten, die Sophie nutzt, werden nach EU-Datenschutzvorgaben auf deutschen Servern verarbeitet.
1: Die Wasserstoffpipeline aus Frankreich zur Dillinger Hütte ist endgültig genehmigt. Wie das Wirtschaftsministerium bestätigt hat, ist das Oberbergamt dem Netzbetreiber Creos die Genehmigung erteilt. Creos plant eine 17 Kilometer Pipeline aus Frankreich über den Oberlimberg nach Dillingen. Fellarbeiten entlang der Strecke wurden schon durchgeführt. Zurzeit wird das Gelände noch nach alten Kampfmitteln abgesucht. Baubeginn soll nach Angaben des Unternehmens schon im August sein. Die Pipeline soll etwa 70 Millionen Euro kosten. Den Wasserstoff will die Dillinger Hütte zur Produktion von klimafreundlicherem Stahl nutzen. Der Bezirksligist SV Güdingen hat das Auftaktspiel des Fußball-Saarland-Pokals gewonnen. Die Mannschaft siegte beim Kreisligisten DJK Neuweiler mit 9:3. Der Saarland-Pokal wird zunächst in den Fußballkreisen Süd, Ost, Nord und Westsaar ausgespielt. Die höherklassigen Vereine Homburg und Saarbrücken nehmen ab der landesweiten Pokalphase teil. Bundesligist SV Elversberg ist nicht mit dabei. Und das waren die Nachrichten mit Christian Koch. 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
4: Aktuelles aus der SR-Verkehrsredaktion. Guten Morgen. Vorsicht auf der A6 Mannheim Richtung Saarbrücken. Zwischen Waldmoor und Homburg. Gefahr durch ein Plastikteil auf der rechten Spur. Hier aufpassen. Und das Wetter. Strahlender Sonnenschein heute. Erst gegen Nachmittag gibt's ein paar harmlose Wölkchen. Und es wird heiß. Die Spitzenwerte erreichen generell etwa 37 Grad. In Saarbrücken werden zum Beispiel am Nachmittag 36 erwartet. In St. Wendel bekommen sie 35 Grad. Morgen neben Sonnenschein auch wieder mehr Wolken unterwegs. Örtlich sind sogar einzelne Schauer oder Hitzegewitter möglich. Die Höchstwerte dann 31 bis 35 Grad.
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4: Für viele Menschen beginnt der Tag ja erst so richtig mit Kaffee. Was aber total interessant ist, Forschungen haben herausgefunden, dass der Duft von Kaffee allein bei manchen Menschen schon das Gefühl auslöst, wacher zu sein. Ganz ohne den ersten Schluck. Sachen gibt's. Damit einen schönen guten Morgen. Ich bin Olivia Paul.

0: Neue Musik hier bei SR Kultur. Tal Aditi ist ein israelischer Gitarrist, Komponist und Singer-Songwriter, der in Berlin lebt. Sehr jung und gilt als eines der bemerkenswertesten jungen Talente so in der europäischen Jazz- und Indie-Szene. Was der mit seiner Gitarre anstellt, das ist einfach phänomenal. Also der benutzt denn die nicht nur als Zupf, sondern auch als Percussion-Instrument. Ziemlich genial. Gestern, am 28. Juli, war es genau 50 Jahre her, dass die UN-Flüchtlingskonvention verabschiedet wurde. Sie legte nach dem Zweiten Weltkrieg den Grundstein für den Schutz von Menschen, die vor Verfolgung in ihrem Land fliehen mussten. Aber die politischen und die finanziellen Bedingungen, die es braucht, um die Konvention umzusetzen, die werden immer schwieriger. Hier ist ein Kommentar von Katrin Hondel.
1: Was Recht ist, muss Recht bleiben, heißt es im biblischen Sprichwort. Ein frommer Wunsch wird daraus, wenn es ums Völkerrecht geht, die Grundlage einer regelbasierten internationalen Weltordnung. Von der Devise, was Völkerrecht ist, muss Völkerrecht bleiben, scheint die Welt jedenfalls weit entfernt. Internationales Recht wird von mächtigen Staaten demonstrativ geächtet, gebrochen, ignoriert und von weniger mächtigen Staaten werden die Regeln der regelbasierten Ordnung relativiert, je nachdem, wer sie gerade verletzt hat. Feierstimmung kommt da nicht auf zum 75. Geburtstag des wichtigsten internationalen Abkommens zum Schutz von Flüchtlingen. Nach der Katastrophe des Zweiten Weltkriegs und nachdem Hunderttausende Jüdinnen und Juden sowie politisch Verfolgte auf der Flucht aus Nazi-Deutschland keinen Schutz gefunden hatten in anderen Ländern, gab sich die Staatengemeinschaft mit der Flüchtlingskonvention ein großes Versprechen. Menschen, die vor Verfolgung fliehen müssen, haben Anspruch auf Schutz in einem anderen Land. Und zwar nicht aus freiwilliger Wohltätigkeit, sondern aufgrund eines völkerrechtlich verbrieften Rechts. Flüchtlingsschutz nicht als Option, sondern als Pflicht, verbunden mit dem Verbot, Menschen in Länder zurückzuweisen, in denen ihnen Verfolgung droht. Zunächst galt die Konvention nur für die Flüchtlinge in und aus Europa. 1967 wurde das Schutzversprechen auf alle Flüchtlinge ausgeweitet, überall auf der Welt. Aber ausgerechnet Europa, der Geburtskontinent der Flüchtlingskonvention, hat zum 75. Jubiläum des großen Versprechens andere Prioritäten. Mitte Juni ist das reformierte gemeinsame europäische Asylsystem, kurz GEAS, in Kraft getreten. Ein System, bei dem weniger die Idee der Flüchtlingskonvention im Vordergrund steht, Menschen Schutz vor Krieg und Verfolgung zu gewähren, sondern vielmehr der Schutz der EU-Staaten vor den Schutzbedürftigen. Der völkerrechtliche Anspruch auf Schutz für Flüchtlinge und das Grundrecht auf Asyl gelten weiter. Aber der Zugang wird radikal erschwert durch Asylschnellverfahren an den europäischen Außengrenzen oder sogenannte Return Hubs in Drittstaaten. Das behauptete Recht souveräner Staaten, Asyl zu verweigern, wird ausgespielt gegen das völkerrechtlich verbrochene

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1: Und ich würde heute gerne über den Anschlag beim CSD in Berlin nochmal sprechen. Guten Morgen, Ricardo.
2: Guten Morgen, Olivia. Hi.
1: Der beschäftigt ja viele Menschen nach wie vor. Nach so einer Tat sind wir ja erstmal erschüttert, wütend, traurig. Da ist ein Mischmasch an Gefühlen. Gleichzeitig wollen wir aber auch verstehen, was da eigentlich genau passiert ist und suchen nach Antworten. Was passiert denn da aus psychologischer Sicht mit uns?
2: Ja, also nach so einer Tat sucht unser Kopf, unser Gehirn erstmal als allererstes nach Orientierung. Ja, und das ist erstmal ein Schutzmechanismus unseres Gehirns. Also das Gehirn will verstehen, was passiert da, wo liegen Gefahren und was kann ich aus Zukunft aus auch daraus lernen.
1: Und immer mit dabei ist ja auch die Frage, wer ist schuld? Also wie konnte das passieren? Mhm. Eine Antwort ist natürlich erstmal der Täter, aber danach geht der Blick ja weiter. Oft richtet sich die Kritik auch auf die Polizei, Justiz, Rechtssystem, Politik. Woher kommt denn dieses starke Bedürfnis von uns, einen klaren Schuldigen finden zu wollen?
2: Ja, das liegt daran, dass ein klarer Schuldiger oder ein klarer Grund für solche schrecklichen Ereignisse unserem Gehirn kurzfristig mehr Sicherheit geben als eine komplexe und schwerer auszuhaltende Wirklichkeit. Nach solchen Taten entsteht bei uns erstmal ein sehr, sehr starker Kontrollverlust. Etwas, was eigentlich nicht hätte passieren sollen, ist jetzt passiert. Und unser Gehirn versucht dafür, Begründung zu finden, das Chaos für sich zu sortieren. Es sucht nach einer ganz klaren Erklärung, auf die sich die Wut und die Angst richten können. Und dahinter steckt eine evolutionäre Logik, denn unser Gehirn ist nicht primär dafür gebaut, nüchtern komplexe Ursachen zu analysieren, sondern ursprünglich ist es ein Handlungsorgan. Das heißt, es soll Gefahren erkennen, daraus Muster bilden und im Anschluss Handlung vorbereiten. Das heißt, ein klarer Schuldiger gibt unserem System eine relativ einfache Erklärung und reduziert damit Unsicherheit. Man kann also sagen, diese Person, diese Behörde, dieses System, daran hat es gelegen. Das fühlt sich erstmal kontrollierbarer an als die Vorstellung, dass solche Taten aus einem Geflecht von vielen verschiedenen Faktoren zusammen entstehen können. Also lange Rede, kurzer Sinn. Unserem Gehirn fällt es oft deutlich leichter, einen klaren Schuldigen zu finden und eine scheinbar logische Erklärung zu haben, als auszuhalten, dass manche furchtbare Ereignisse auch einfach passieren.
1: Das ist total interessant. Mir persönlich geht's derzeit wieder so, gerade, dass ich mich frage, fühle ich mich wohl, jetzt auf ein Festival zu gehen oder eine Demo oder andere große Veranstaltungen, die vielleicht jemanden provozieren könnte? Und gleichzeitig ärgere ich mich aber auch darüber, schimpfe auch mit mir selbst, mir durch diese völlig, ich sag's jetzt mal ganz platt, wahnsinnigen, ganz lapidar gesagt, die Freiheit nehmen zu lassen. Mhm. Wieso ist das so?
2: Ja, also das gesamte Leben ist ja insgesamt von Unsicherheiten geprägt. Und wenn jetzt so ein Ereignis stattgefunden hat, dann richtet sich unser Aufmerksamkeitsfokus natürlich auch auf potenzielle Gefahren und auf potenzielle Dinge, die meine Sicherheit irgendwie einschränken oder reduzieren. Und das ganze Leben ist ja aber von Unsicherheiten geprägt und das ganze Leben ist auch eine Abwägung. Also es ist immer wieder eine aktive Entscheidung, wie sehr lasse ich es zu, dass mein Wunsch nach Sicherheit und mein Wunsch nach Kontrolle mich lähmt. Das heißt, der beste Tipp habe ich, um sich eben von dieser Angst oder von der Unsicherheit nicht lähmen zu lassen, Handlungsfähigkeit herstellen. So, und Handlungsfähigkeit heißt ganz pragmatisch, sich zu überlegen, vielleicht, wenn man das nächste Mal auf Veranstaltung geht, mit wem gehe ich dorthin? Wo treffen wir uns, falls wir uns verlieren? Wo sind die Ausgänge? Wen rufe ich an, wenn ich merke, dass meine Angst größer wird? Und vielleicht auch, was kann ich tun, um anderen zu helfen? So, das klingt jetzt total banal, aber Angst wirkt besonders stark, wenn wir uns ihr ausgeliefert fühlen. Und sobald ich merke, ich habe Option und kann irgendwas tun, bekommt das Nervensystem wieder ein bisschen mehr Kontrolle zurück.
1: Eine ganz ähnliche Antwort habe ich bekommen von einer Sicherheitsexpertin, mit der ich über genau dieses Thema gesprochen hat. Und sie hatte dann auch noch den Tipp, macht alle einen Erste-Hilfe-Kurs, denn der gibt Sicherheit in etwaigen gefährlichen Situationen. Und das fand ich auch richtig gut.
2: Es ist genau der Punkt mit der Handlungsfähigkeit. Genau, Erste-Hilfe-Kurs finde ich ein super Tipp.
1: Was kannst du uns noch mitgeben? Gibt es deine psychologische Botschaft der Woche?
2: Sicherheit entsteht nicht dadurch, dass wir jede mögliche Unsicherheit loswerden, sondern Sicherheit entsteht dadurch, dass wir trotz der Unsicherheiten handlungsfähig bleiben.
1: Vielen Dank, Ricardo. Toll, dass du mit uns gerade über diese Sache gesprochen hast, denn die beschäftigt ja wirklich sehr, sehr viele noch.
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1: Um genau 7:30 guten Morgen, offenbar US-Zusage an die Ukraine. Nach einem Treffen mit US-Präsident Trump erklärte Zelensky, die USA hätten die Lizenz zur Herstellung von Patriot-Abfangraketen zugesagt. Das Weiße Haus bestätigte das zunächst nicht. Zelensky ergänzte, er habe sich auch mit Vertretern einflussreicher US-Rüstungsunternehmen getroffen. Personalwechsel in der Union. In einer Sondersitzung der Bundestagsfraktion soll der bisherige Kanzleramtschef Frey zum neuen Vorsitzenden gewählt werden. Als Nachfolgerin ist Bundesgesundheitsministerin Wagen vorgesehen. Ihr Amt übernimmt der bisherige CDU-Generalsekretär Linnemann. Mitmachausstellung für Kinder in der Modernen Galerie. Ab dem 15. August präsentiert das Saarbrücker Museum die Schau Sonne, Mond und Sterne – Entdeckungsreise durch Licht und Farbe. Nach Angaben der Stiftung Saarländischer Kulturbesitz reicht das Spektrum der Ausstellung von Kunst des 18. Jahrhunderts über die klassische Moderne bis in die Gegenwart. Die Schau ist als Rundgang entlang des Tagesablaufs mit Morgen, Mittag, Abend und Nacht angelegt. 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Aktuelles aus der SR-Verkehrsredaktion gibt es derzeit nicht. Damit gleich mal auf das Wetterradar geschaut. Strahlender Sonnenschein heute. Gegen Nachmittag gibt es ein paar harmlose Wolken. Und es wird heiß, die Spitzenwerte liegen zwischen 33 und 37 Grad. Auch morgen erstmal viel Sonne, aber da sind dann auch wieder mehr Wolken unterwegs. Und die meint's dann auch ernster, denn örtlich sind einzelne Schauer oder Hitzegewitter dabei. Und die Höchstwerte da 31 bis 35 Grad.
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1: 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Musikalisch gibt's jetzt etwas zwischen Lagerfeuergefühl, Roadtrip und den großen Fragen des Lebens so ungefähr. Wie das klingt? Hier sind die Mighty Oaks mit The Golden Road.

0: Abel Korsinowski ist das mit Certain Birds. Es ist 20 Minuten vor 8. Guten Morgen mit der SR Kultur. In der Kommunalpolitik, da ist es schon an vielen Orten zu spüren, es finden sich immer weniger Menschen, die bereit sind, ein politisches Amt zu übernehmen. Zu hoch zum Beispiel der zeitliche Aufwand oder zu belastend, aber auch mögliche Kritik. Und teilweise haben Menschen, die eigentlich gerne würden, Sorge vor Aggressionen oder Hassnachrichten. Die Autorin, Beraterin und Journalistin Tanas Falagnas hat mit ihrer Mitautorin Cecile Weidhofer jetzt ein Buch geschrieben darüber. Das heißt, wer macht's noch? Warum wir über Mental Load in der Politik reden müssen. Im Interview auf SR Kultur sagt sie darüber:
1: Wir haben mit Menschen gesprochen, die sich aus der Notaufnahme heimlichen Sitzung eingewählt haben oder im Kreissaal noch ein Radiointerview gegeben haben. Das hat viel damit zu tun, wie wir uns vorstellen, wie PolitikerInnen arbeiten sollten, wie aber auch PolitikerInnen teilweise in einem System gefangen sind, wo es eben schwierig ist, andere Wege auch miteinander zu gehen. Menschen werden über Nacht ChefInnen. Wir haben nicht effiziente Sitzungsstrukturen, wir haben keine verlässlichen Vertretungsregelungen, Vereinbarkeit von Familie, Beruf und Mandat, Hass und Hetze. All das zusammengerechnet und zusammengefasst führt eben dazu, dass Menschen an ihre Grenzen kommen und sich dann entscheiden, nicht mehr weiterzumachen.
0: Damit aber Politik vielfältig bleibt und nicht nur die Powermenschen dort bestehen, müssten sich die Rahmenbedingungen ändern.
1: Wichtig ist auch, dass Demokratie nicht nur von den Forderungen an die Politik lebt, sondern auch von einem verantwortungsvollen Umgang mit den Menschen, die eben diese politische Verantwortung übernehmen. Und da sind wir eigentlich alle gefragt. Mentale Gesundheit in der Politik ist eben kein Nischenthema, weil sie eben die Leistungsfähigkeit unserer Demokratie betrifft.
0: Laut Tanas Falagnas lässt sich an vielen Stellen ansetzen, um die Arbeitsbedingungen zu verbessern. Angebote für psychologische Beratung zu schaffen, könnten beispielsweise erste Schritte sein. Die Parteien und Fraktionen müssen in die Pflicht genommen werden, denn der Umgang in den eigenen Reihen trägt oft zur Belastung bei, sagt sie. Ich finde, das ist wichtiger denn je, denn Demokratie lebt ja vom Mitmachen. Wer sich engagiert in Parteien, Initiativen oder Vereinen, trägt dazu bei, dass demokratische Stimmen gehört werden und extremistische Positionen weniger Zuspruch finden.

0: bei uns hat auch Soul seinen Platz. Das ist Rafael Sadiq mit Stevie Wonder und CJ. Schöne Anekdote, vielleicht haben Sie es gehört in dem Song, da singt Rafael. Er invited, er lädt Stevie Wonder ein, mitzuspielen auf dem Song. Das hat er tatsächlich während der Aufnahme gesagt. Und das wurde Stevie Wonder damals hinterbracht und hat gesagt, kein Problem. Und hat dann gleich mal ein bisschen Mundharmonika dafür aufgenommen für diesen Song. Sehr schön. Never Gonna Give You Up heißt es. SR Kultur, wir bleiben gleich mal so bei Musik, bei Kultur. Und zwar geht es um Festivals. Mit das Schönste am Sommer sind ja die vielen tollen Festivals, die Konzerte. Auch in Serbien war das bisher immer so. Jedes Jahr lockte das Rock in die Elektro-Festival Exit ungefähr 200.000 Besucher an und war damit das größte Musikfestival auf dem Balkan. Damit ist es jetzt vorbei. Die Regierung des autoritären serbischen Präsidenten Aleksandar Vučić geht in diesem Sommer wieder ziemlich vehement gegen die regierungskritische Kulturszene vor. Und weil die Festivalbesucher die Studentenproteste gegen die Vučić-Regierung unterstützt haben, waren sie staatlichen Repressionen ausgesetzt. Aber die Veranstalter haben gesagt, okay, so nicht, wir lassen uns nicht unterkriegen. Und deswegen sind sie dieses Jahr auf Montenegro ausgewichen. Als Exit to Montenegro fand der erste Teil des Festivals Anfang Juli am Strand von Ulcini statt. Entschuldigung. Der zweite Teil ist das Sea Dance Festival in Budva. Ende August ist das. Oliver Soos war beim Festivalauftakt dabei und hat mit dem Hauptveranstalter gesprochen. Sein Bruder wurde nach einer Razzia der Polizei nämlich festgenommen.
1: Im Juli vergangenen Jahres war die Welt noch in Ordnung. In der serbischen Universitätsstadt Novi Sad. Auf einem Hügel über der Donau in der Festung Petrovaradin drängen sich bis zu 50.000 Zuschauer vor den rund 40 Bühnen und Musikzonen. In der Dance Arena legt Solomon auf, der weltbekannte bosnische DJ, der in Hamburg aufgewachsen ist. Damit ist es in diesem Jahr vorbei. Die Veranstalter wurden aus politischen Gründen aus Serbien verdrängt, sagt Dusan Kovacevic, der Gründer und strategische Kopf des Festivals. Es gab Druck gegen uns. Zuerst wurden alle staatlichen Zuschüsse für das Festival eingestellt und dann wurden unsere Sponsoren bedroht. Und dann gab es schließlich direkte Drohungen von Seiten des serbischen Geheimdienstes BIA gegen mich persönlich und gegen den Rest des Teams. Was war passiert? Das Exit Festival hat die Studentenproteste gegen Korruption und das autoritäre Machtsystem von Präsident Vučić unterstützt. Im vergangenen Jahr, während des Festivals, wurden Studenten, die ihre Universitäten blockierten, auf die Bühne geholt. One more time, make some noise for the students of Serbia! Sie tanzten dort zusammen mit dem italienischen Popstar Gala. Ihr größter Hit wurde zu einer Hymne der Protestbewegung gemacht. Gala hatte auch eine kurze Ansprache auf Serbisch vorbereitet, mit der sie zum Widerstand in Serbien aufrief. Serbien, steh auf für deine Rechte. Zeig der Welt, dass das Volk Macht hat. Pokaži svetu da narod ima moć. Das war der serbischen Regierung offenbar zu viel. Neben Streichungen der Zuschüsse und verbalen Drohungen kam es im Mai dieses Jahres zu einer Razzia, bei der Miloš Kovacevic, ein Mitarbeiter der Universität Novi Sad, verhaftet wurde. Er ist der Bruder des Festivalveranstalters Dusan Kovacevic. Ein Videoclip zeigt, wie Polizisten mit gezückten Waffen in eine Wohnung eindringen. Miloš Kovacevic steht da mit Socken, Trainingshose und nacktem Oberkörper und ist sichtlich schockiert. Sein Bruder Dusan Kovacevic ist sich sicher, dass diese Aktion ihm und dem Festival gegolten hat. Zuerst wurde er wegen Terrorismus angeklagt. Als sie dann gemerkt haben, dass das zu lächerlich ist, sind sie umgeschwenkt auf den Vorwurf, den sie auch den Studenten immer machen. Aufruf zur gewaltsamen Änderung der verfassungsmäßigen Ordnung. Zum Glück konnten wir mit Hilfe eines medizinischen Gutachtens die Haft meines Bruders umwandeln in einen Hausarrest. Sie wollten ihn die ganze Zeit in Haft behalten, solange es um das Exit-Festival geht, damit ich schweige. Aber natürlich habe ich mich darauf nicht eingelassen.
2: Ja.
1: Nun ist das Festival ausgewichen ins Nachbarland Montenegro. Anfang Juli gab es den Aufschlag. 3 Festivalnächte am langen Sandstrand von Ulcin mit insgesamt gut 50.000 Besuchern. Darunter viele Montenegriner und Besucher, die aus Serbien angereist sind. Wir sind aufs Festival gegangen, solange es in Serbien war. Wir waren stolz auf dieses Festival und wir hoffen, dass es irgendwann wieder zurückkommt. Wir haben uns jahrelang gefragt, warum wir eigentlich hier in Montenegro an so einem Strand kein Festival haben. Wir werden es genießen. Das Festival findet Ende August nochmal am Becici-Strand von Budva statt und im Oktober als Starlight Festival in Ägypten vor der Kulisse der Pyramiden von Gizeh. Für Dusan Kovacevic ist das Positive an der ganzen Geschichte. Ich lebe weiter in Novi Sad, wo das Festival nicht mehr sein kann. Das ist kein gutes Gefühl. Aber ich versuche mich immer auf positive Dinge zu fokussieren. Und diese Welttournee unseres Festivals hat uns wirklich eine Menge neuer Perspektiven verschafft.
0: Das serbische Exit-Festival ist wegen der politischen Situation unter anderem nach Montenegro umgezogen und dort wird weitergefeiert. Gut so.

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1: 8 Uhr. Der Iran hat in der Nacht Angriffe auf US-amerikanische Stellungen gestartet. Laut US-Militär konnten aber alle Raketen abgefangen werden. Ziel war nach Medienberichten eine Luftwaffenbasis in Jordanien. Moritz Behrendt.
2: Vorher hat es eine mehrtägige Kampfpause gegeben, nachdem die gegenseitigen Angriffe vor gut 2 Wochen wieder angefangen hatten. Als Reaktion flog das US-Militär Luftangriffe auf pro-iranische Milizen im Irak. An den Luftschlägen beteiligte sich auch Saudi-Arabien, wie das Verteidigungsministerium in Riad bestätigte. Die Milizen seien von den iranischen Revolutionsgarden angewiesen worden, US-Truppen und saudi-arabische Energieinfrastruktur anzugreifen, teilte das US-Militär mit. US-Präsident Trump hatte zuletzt gesagt, er wolle etwas Raum und Zeit für mögliche Gespräche mit dem Iran lassen, drohte aber mit verstärkten Angriffen, sollten Verhandlungen nicht schnell erfolgreich sein.
1: Die USA haben der Ukraine offenbar zugesichert, dem Land die Lizenzen zur Herstellung von Patriot-Abfangraketen zu erteilen. Nach einem Treffen in Washington sagte der ukrainische Präsident Zelensky dem Sender Fox News, Trump habe ihm das so gesagt. Er hoffe dadurch, die Produktion der dringend benötigten Abwehrraketen selbst schneller steigern zu können. Das Weiße Haus äußerte sich bisher nicht offiziell dazu. Zelensky erklärte auch, er habe sich schon mit Vertretern einflussreicher Rüstungsunternehmen in den USA getroffen. Die Ukraine benötigten die Patriots nach eigenen Angaben, um gegen die russlandballistische Raketen vorzugehen. Das Bundeskabinett will sich heute mit den umstrittenen Öko-Reformplänen von Wirtschaftsministerin Reiche befassen. Konkret geht es um Änderungen des Erneuerbare-Energien-Gesetzes. Sie sehen unter anderem vor, dass es ab 2027 für kleine Solaranlagen auf dem Hausdach keine dauerhafte Förderung mehr geben soll. Kritiker werfen Reiche vor, mit den Plänen die Energiewende auszubremsen. Das Vorhaben war auch in der Bundesregierung umstritten. Die Waldbrandgefahr im Saarland ist wegen der hohen Temperaturen und der anhaltenden Trockenheit weiter hoch. Nach Angaben des Deutschen Wetterdienstes steigt der entsprechende Index heute wohl wieder auf Stufe 4 von 5. Johannes Nickels vom Saarforst hält aber ähnlich große Brände wie in Frankreich und Spanien hier für unwahrscheinlich, weil wir vergleichsweise wenig Nadelwald haben.
3: Wenn Sie jetzt wirklich einen reinen Nadelwald haben, der auf der Fläche ist, dann halten Sie das Feuer nicht. Das ist aber der glückliche Zustand, den wir hier im Saarland haben, dass wir wirklich einen hohen Laubholzanteil haben, wo sich das Feuer früher oder später irgendwann auslaufen kann und sich auch wirklich nur auf eine kleine Fläche beschränken kann. Klar, 5 Hektar sind auch für unsere Verhältnisse ein großes Waldbrandereignis. Aber wenn Sie sich jetzt mal die gegenwärtigen Bilder aus Spanien, aus Frankreich zu Gemüte führen, dann sind das schon ganz andere Größenordnungen.
1: Der von deutschen Forschungsinstituten und Unis programmierte KI-Chatbot Sophie soll in einigen Wochen online gehen. Das hat das DFKI, das Deutsche Forschungszentrum für Künstliche Intelligenz in Saarbrücken, dem SR gesagt. Ziel sei, eine eigenständige und unabhängige KI zu entwickeln. Sophie ist noch deutlich kleiner als bekannte Modelle wie ChatGPT oder Claude. In diese wurden Milliarden Euro an Privatgeldern investiert. Sophie wurde laut DFKI mit rund 25 Millionen Euro vom Bundeswirtschaftsministerium finanziert und soll neben Privatnutzern vor allem Unternehmen helfen. Der Kabarettist und Autor Konrad Beikircher ist mit 80 Jahren gestorben. Das meldet der WDR, mit dem der gebürtige Südtiroler jahrzehntelang zusammengearbeitet hatte. Beliebt war Beikircher vor allem im Rheinland, weil er sich in seinen Programmen mit der Sprache und dem Wesen des Rheinländers beschäftigte. Und das waren die Nachrichten mit Christian Koch. 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
4: Aktuelles aus der SR-Verkehrsredaktion um 8:04. Guten Morgen. Eine Meldung von der A620 Saarlouis Richtung Saarbrücken. Zwischen Völklingen und Saarbrücken-Gersweiler. Stau an einer Dauerbaustelle. Momentan dauert das ungefähr 15 Minuten. Heute gibt's strahlenden Sonnenschein. Erst gegen Nachmittag sind ein paar Wolken unterwegs, aber die wollen nur spielen, die tun nichts. Heiß wird's mit Spitzenwerten von 33 Grad im Hochwald und bis 37 Grad an der Saar. Morgen gibt's neben Sonne auch wieder mehr Wolken. Örtlich sind sogar einzelne Schauer oder Hitzegewitter möglich. Und die Höchstwerte gehen in ganz kleinen Ticken runter, 31 bis 35 Grad.
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4: mit Olivia Paul und wir suchen momentan nach tollen Sachen, die man verschwenden kann. Von Sparen und Kürzungen haben wir nämlich alle vermutlich die Nase voll. Und es gibt so herrliche Sachen, die man verschwenden kann, zum Beispiel ein Lächeln an Fremde. Oder viel mehr Parmesan auf die Nudeln, als vernünftig wäre. Mehr Verschwendung gibt es in ein paar Minuten hier bei uns.

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0: Im Mittwochmorgen ist es 8:12, Ende Juli. Wir sind nicht nur kalendarisch mitten im Hochsommer. Auch das Wetter erinnert uns daran momentan. Momentan auch hoch im Kurs, deswegen viel Wasser, viel Sonnencreme, am besten verschwenderisch. Aber was können wir denn noch alles verschwenden? Wir schauen derzeit auf die gute Verschwendung hier bei SR Kultur. Meine liebste Verschwendung, einfach an der Saar sitzen und Zeit verschwenden, ins Wasser zu gucken. Habe ich gestern Abend gemacht, sehr entspannt, bis auf den Moment, als ein kleiner lustiger Labrador vorbeikam und mir mein Eis klauen wollte. Aber auch das haben wir erledigt. Meine Kollegin Susan Zahre hat auch eine tolle Idee für Verschwendung.
1: Eigentlich ist ja der Sommer selbst verschwenderisch. Er schenkt uns ja, wenn es gut läuft, mehr, als wir oft schaffen zu essen. Himbeeren leuchten zwischen Blättern, Johannisbeeren hängen schwer an den Zweigen, Brombeeren färben die Finger violett und unter manchem Obstbaum liegt schon das erste reife Obst im Gras. Und irgendwie steckt ja auch in jeder Frucht ein bisschen Sommer, im süßen und sauren, starken Geschmack. Aber auch nach der Verarbeitung. Der Duft eines Aprikosenkuchens, das leise Blubbern und der zarte Duft einer kochenden Marmelade auf dem Herd. Ein Glas, das wir dann so im November öffnen und plötzlich ist er wieder da, dieser warme Julitag. Vielleicht ist das die schönste Art, Verschwendung zu vermeiden, den Sommer auf eine Art festzuhalten. Aus den Früchten, die der Garten schenkt, aus dem, was am Wegesrand wächst oder aus den Beeren, die wir beim Spaziergang entdecken. Ein Teil des Sommers sind wohl diese kleinen Rituale, die gut schmecken. Ein Korb voller Obst, klebrige Hände, ein Löffel frisch gekochte Marmelade und manchmal das schöne Gefühl, dass von dieser Jahreszeit noch ein bisschen mehr bleibt als nur die Erinnerung.
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0: Milo ist das hier bei SR Kultur, AO Technology, um gleich 20 Minuten nach 8. Heute entscheidet die CDU-CSU-Bundestagsfraktion über ihren neuen Vorsitzenden. Thorsten Frey soll der Nachfolger von Jens Spahn werden. Der bisherige Kanzleramtschef gilt als enger Vertrauter von Kanzler Friedrich Merz. Und soll eben dann gewählt werden. Nach der Entlassung des Gesundheitsministers Patrick Schneider hatte sich Merz letzte Woche allerdings nicht nur Freunde in den Reihen der eigenen Partei gemacht. Über die Wahl des neuen Fraktionsvorsitzenden spreche ich jetzt mit dem Politikwissenschaftler Professor Dr. Hajo Funke. Guten Morgen.
1: Guten Morgen.
0: Warum fällt dieser Wahl des Fraktionsvorsitzenden heute eine so große politische Bedeutung zu?
1: Ja, Sie haben es ja angedeutet. Es gibt Friktionen durch den Rücktritt von Spahn nach einer Revolte in der CDU und nun durch Friedrich Merz selbst, weil er nicht alle Proportionen der einzelnen Länder bedienen konnte oder bedient hat und insbesondere im Stil die rheinland-pfälzische Partei vor den Kopf gestoßen hat. Mhm. Und in dieser schwierigen Vorwahlzeit, drei Wahlen im September, wird es schwierig, da ein geschlossenes Votum zu bekommen.

0: Also es wird kein Durchmarsch, meinen Sie, sondern das könnte noch schwierig werden?
1: Nicht schwierig, nein. Aber es ist denkbar, dass es eine Delle gibt, die insbesondere von denen, die besonders Kritik hatten, ausgeht. Also den Rheinland-Pfälzern oder den Sachsen-Anhaltinern und dergleichen. Eine Delle, ja. Aber frei ist natürlich die beste Waffe für den Erhalt der Führungslinie dieser Partei. Er ist katholisch, er kommt aus Baden-Württemberg, er ist kommunikativ, er ist kompetent, er kennt die Fraktion. Es wird eine Delle geben können, aber die Fraktion ist im eigenen Interesse natürlich daran interessiert, dass es nicht noch weiter und noch chaotischer wird.
0: Welche Stärken bringt Frei denn für das Amt mit oder wo sehen Sie mögliche Schwächen oder Risiken?
1: Also zu den Stärken gehört definitiv, dass er mit Friedrich Merz, dem Kanzler, kann und die in der Fraktion beliebt und geschätzt und erfahren ist und kommunikativ ist. Es gibt Schwächen, ja, wie bei jedem. Aber wenn einer, dann kann er die Fraktion führen.
0: Frei sprach ja von Pech bei den Problemen rund um die Regierungsumbildung. War das für Sie überzeugend?
1: Pech plus, nicht? Also wir sehen in der Frankfurter Allgemein, dass man natürlich nicht übers Ziel hinausschießen soll und dass alles gut gehe. Also die Frankfurter steht zu Friedrich Merz. Aber es gibt doch ein Rumoren, wie wir es selten in dieser Partei und der Parteigeschichte kennen.
0: Welche Erwartungen haben denn die Abgeordneten jetzt an Thorsten Frei?
1: Na, dass er den Laden zusammenhält, dass er die verschiedenen Bedürfnisse innerhalb der Fraktion besser bedenkt. Auch die Kritik an einer zu starken Engführung, wie dies der ehemalige Generalsekretär Polenz beklagt hat. Also auch politisch, wirtschaftspolitisch, sozialpolitisch, außenpolitisch. Also da kommt eine Menge auf ihn zu. Er ist flexibel und kompetent und kann das leisten, aber braucht dazu auch Beinfreiheit, wie man so schön sagt, auch gegenüber dem Kanzler. Wenn jemand diese Beinfreiheit hat, dann ist es Frei.
0: Mhm. Vielen Dank erstmal nach Berlin, Dr. Hajo Funke.
1: Gerne.
0: Zur Wahl von Thorsten Frei zum CDU-Fraktionsvorsitzenden SR Kultur um 8:24 Uhr.

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1: Um 8:30 wieder Angriffe in Nahost. Nach US-Angaben griff das iranische Militär Stellungen der Amerikaner in Jordanien an. Nahezu zeitgleich flogen die USA und Saudi-Arabien nach eigenen Angaben Angriffe auf Ziele im Irak. Zuletzt hat es eine mehrtägige Kampfpause gegeben, um Raum für Friedensgespräche zu haben. Offenbar Patriot-Zusage an Ukraine. Präsident Zelensky sagte nach einem Treffen mit US-Präsident Trump, die Ukraine habe die Lizenz zur Herstellung der Abfangraketen erhalten. Das Weiße Haus hat das bislang nicht offiziell bestätigt. Konrad Beikircher ist tot. Der Südtiroler Kabarettist und Autor starb im Alter von 80 Jahren. Beliebt war Beikircher vor allem im Rheinland, weil er sich in seinen Programmen mit der Sprache und dem Wesen des Rheinländers beschäftigte. Für seine Verdienste um die Mundart erhielt Konrad Beikircher unter anderem das Bundesverdienstkreuz erster Klasse. 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Aktuelles aus der SR-Verkehrsredaktion. Eine Meldung gibt's von der A620 Saloy Richtung Saarbrücken. Eine Baustelle zwischen Völklingen und Saarbrücken-Gersweiler. Da gibt's einen Stau, dauert ungefähr 15 Minuten. Das Wetter heute: viel Sonnenschein, ein paar harmlose Wolken mit Spitzenwerten zwischen 33 und 37 Grad. 33 gibt es zum Beispiel in Nofelden-Eisen, 35 in Marpingen. Morgen bekommen wir neben Sonnenschein auch wieder mehr Wolken. Örtlich sind auch Schauer oder Hitzegewitter möglich. Und da die Höchstwerte zwischen 31 und 35 Grad.
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1: Mit Olivia Powell. Und wenn der nächste Titel ein Film wäre, könnte man ihn Der mit dem Besen tanzt nennen. Frei nach Kevin Costner. Er heißt Broom Dance von Marmalade. Guten Morgen.

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0: Guten Morgen mit SR Kultur um 9:11. Es ist gerade ein Buch erschienen, dessen Thema nach dem islamistischen Anschlag auf den CSD in Berlin extrem aktuell ist. Es geht um die Radikalisierung, es geht um Queerfeindlichkeit, um autoritäre Männlichkeitsbilder vieler junger Muslime. Das Buch heißt Jenseits der Härte, warum der Koran keine Machos kennt. Und darin fragt der islamische Theologe Dr. Muhannad Khorshid, warum sich Männlichkeit im Islam so häufig mit Dominanz und Kontrolle verbindet und ob der Koran nicht auch andere Vorbilder bildet. Ich habe mit ihm gesprochen und wollte erst mal wissen, welche Rolle spielen autoritäre Männerbilder bei der Radikalisierung junger Männer?
1: Das spielt eine entscheidende Rolle, denn es ist eine Konkurrenz unter den Männern. Wer ist männlicher? Aber hier wird Männlichkeit verstanden im Sinne von, wer ist mächtiger, wer ist stärker, dominanter? Wer kann die Gesellschaft demonstrativ so beunruhigen, erschüttern als Demonstration der eigenen Macht? Und dann gibt es diese Konkurrenz zwischen den Männern selbst. Man merkt das zum Beispiel bei den Attentätern von Berlin, gibt es ein Video von ihm kurz vor dem Attentat, wo er dann versucht, so den Coolen zu spielen, wo er meint, ja, jetzt schauen wir, ob wir uns noch mal bald sehen werden in Deutschland. Also er will das dokumentieren, er will das nach außen auch zur Schau stellen. Schaut mal, wie stark ich bin, wie männlich ich bin. Und das spielt auch bei der Radikalisierung eine wichtige Rolle, die bis jetzt leider kaum untersucht wurde oder Aufmerksamkeit hat man es kaum gewidmet, dem Thema.
0: Sie sagen, es geht um das Männerbild, aber wer definiert das denn eigentlich? Denn der Koran definiert das ja nicht so.
1: Ich versuche in meinem Buch auch zu zeigen, dass das Männerbild im Koran diesem patriarchalischen Männerbild sogar widerspricht. Wir haben ja Role Models als Figuren, Prophetenfiguren im Koran. Jakob, der weinte, Depression hat, weil er seinen Sohn vermisst. Moses, der den Haushalt 10 Jahre lang geschmissen hat als Bedingung, dass er heiraten durfte. Er musste im Haushalt arbeiten erst einmal. Oder Hiob, der Schmerzen hat, der zugibt, dass er auch Schmerzen nicht mehr ertragen kann. Also diese Momente der Schwäche, wo man heute sagen würde, das widerspricht aber alles dem Männerbild im patriarchalischen Kontext. Der Koran bietet hier ein anderes Männerbild. Allerdings, wenn man sich die Theologie, die islamische Theologie sich anschaut, wie sich das über die Jahrhunderte entwickelt hat, dann findet man ein stark patriarchalisches Bild. Die Männer sind dominant verantwortlich für die Frauen, verantwortlich für den Körper der Frauen. Sie bestimmen, wie die Frauen sich anzuziehen haben, wo aufzutreten sind. Ein richtiger Mann muss kontrollieren, was seine Frau studiert, ob sie überhaupt studieren darf, ob sie arbeiten darf. Also da finden wir in der Tradition wiederum im Namen des Islams andere Entwicklungen leider. Und deshalb ist es so wichtig, heute da anzusetzen, auch in der religiösen Bildung und nicht zu meinen, naja, das hat alles nichts mit Religion zu tun, denn Religion kann Teil des Problems, aber kann auch Teil der Lösung sein.
0: Das heißt, Gleichberechtigung eigentlich umgekehrt. Also man redet ja viel über die Frauen, aber eigentlich muss sich am Selbstbild muslimischer Männer ja auch einiges ändern. Wie könnte man das denn machen?
1: Die jungen Männer brauchen dringend Räume der Anerkennung, wenn sie Männlichkeit als Verantwortung, als Empathie, als Hilfsbereitschaft verstehen und praktizieren. Das heißt, die Anerkennung, die man genießt, wenn zum Beispiel die Mutter jetzt dem 5-jährigen Sohn sagt, hör auf zu weinen, du bist ein Mann, lass das Weinen deiner Schwester. Oder du hast doch keine Schmerzen, du bist ein Mann. Das ist falsche Erziehung. Da muss man hier ansetzen und sagen, sei verantwortungsvoll, sei hilfsbereit, sei ein guter Mensch. Das ist männlich. Und im Bildungssystem müsste man das genauso auch kommunizieren, wenn im Kindergartenalter schon beginnt, diese Begegnung zwischen männlich und weiblich, dass man lernt, auf Augenhöhe sich zu begegnen und wegzukommen von diesen typischen Rollen. Ich erlebe das sehr oft auch in Schulen, dass die Jungs sagen, ich gehe nicht in die Küche, ich wasche nicht meinen Teller. Ich erwarte, dass die Schülerinnen, die Mädchen mir mein Wasser bringen. Ich bin ein Mann. Damit müssen wir brechen in diesen Räumen und zeigen, dass wenn du Muskeln hast und so eine teure Uhr hast oder ein teures Auto, das hat überhaupt nichts mit Männlichkeit zu tun. Das heißt, es ist auch eine gesamtgesellschaftliche Aufgabe, was erkennen wir an, was wird belohnt in der Gesellschaft? Mhm. Macht, Dominanz, Kontrolle oder Empathie und Hilfsbereitschaft?
0: Also man muss ganz früh anfangen und da sind alle gefordert. Vielen Dank für Ihre Einschätzung, Herr Khurshid.
1: Alles Gute, danke Ihnen.
0: Soweit der Theologe und Soziologe Dr. Mohanad Khurshid über Alternativen zum autoritären Männlichkeitsbild bei vielen jungen Muslimen.

0: Edwin Raphael ist das. Emerald to Gold. Es ist 9:07. Und wir reisen gedanklich jetzt mal nach Rom und sprechen über die Verzückung der heiligen Teresa. Das ist eine wundervolle Statue, die in Rom steht, aber seit Jahrhunderten für Kritik sorgt. Und zwar ordentlich. Und zwar vor allem deshalb, weil sie eben natürlich eine Heilige darstellen soll, aber sehr sexy daherkommt. Eine der berühmtesten Barockkünstler Roms, Gian Lorenzo Bernini, erschuf sie Mitte des 17. Jahrhunderts aus edelstem weißen Marmor. Und seitdem steht sie in einer kleinen römischen Kirche, die ohne diese Statue vermutlich kaum jemand beachten würde. Der Vorwurf lautete damals schon auch zu erotisch, zu weltlich, zu provokativ. Ein Beitrag über die Verzückung der heiligen Teresa.
1: Die kleine Kirche Santa Maria della Vittoria steht am befahrenen Largo Santa Susanna in Rom. Sie stammt aus dem 17. Jahrhundert und gehört bis heute zum Orden der unbeschuhten Karmeliter. Drinnen strahlt den Besucher aus der kunstvoll gestalteten linken Seitenkapelle eine Statue aus weißem Marmor an. Es ist eine Frau in einem schlichten Kleid, halb liegend auf einer Wolke. Ihre Augen sind geschlossen, der Kopf nach hinten geneigt, der Mund leicht geöffnet. Vor ihr steht ein Engel und hat einen Speer auf sie gerichtet. Es ist die heilige Teresa von Gian Lorenzo Bernini, dem bekanntesten römischen Künstler des Barock, sagt Anna Maniago Lampugnani vom Kunsthistorischen Institut Bibliotheca Erziana in Rom.
2: Sie, Teresa, ist eine spanische Mystikerin aus dem 16. Jahrhundert, die bekannt ist für ihre spirituellen Erfahrungen, also eben, die sie auch niederschreibt in einem wichtigen Buch, Libro de la Vida, auch aus dem 16. Jahrhundert, und in der sie eben diese Erfahrungen sehr genau beschreibt, und auf die reagiert Bernini natürlich in dieser Skulptur.
1: Die Beschreibungen der Mystikerin und Ordensfrau klingen so.
3: Ich sah einen Engel neben mir, und zwar in leiblicher Gestalt. Er war nicht groß, eher klein, sehr schön, mit einem leuchtenden Antlitz. Ich sah in seinen Händen einen langen goldenen Pfeil, und an der Spitze dieses Eisens schien ein wenig Feuer zu züngeln. Mir war, als stieße er es mir einige Male ins Herz, und als würde es mir bis in die Eingeweide vordringen. Als er es herauszog, war mir, als würde er sie mit herausreißen und mich ganz und gar brennend vor starker Gottesliebe zurücklassen.
2: Das heißt, Bernini orientiert sich auf der einen Seite an diesem Bericht, der auch sehr genau ist. Gleichzeitig macht Bernini aus diesem Bericht nochmal was anderes, denn zum Beispiel, dass sie liegend dargestellt ist und nicht zum Beispiel stehend, hätte man ja auch sich vorstellen können. Das verleiht dem Ganzen natürlich eine sehr prominent erotische Note, auch ihre Beinhaltung. Sie hat jetzt nicht irgendwie überkreuzte Beine, was das Ganze nochmal verändern würde, ihr Gesichtsausdruck. Also natürlich haben wir eine textliche Vorlage, aber natürlich macht Bernini was ganz anderes nochmal draus.
1: Doch was wollte Bernini mit dieser Darstellung aussagen? Wollte er gar provozieren? Darüber rätseln Wissenschaftler bis heute. In der Rezeption jedenfalls, sagt die Kunsthistorikerin, waren die Meinungen immer gespalten. Vor allem in der Zeit der Gegenreformation habe es viel Abneigung gegeben.
2: Schon sehr früh, also schon 1690, schreibt ein anonymer Betrachtender, dass es ja keine Heilige sei, sondern eine Venus. Weshalb dieses, oder womit dieses Profane natürlich schon eine ganz prominente Rolle bekommt. Und sie sei nicht prostrata, sondern prostituita, was es auch schon ziemlich genau auf den Punkt trifft, worum es dann in der ganzen Rezeption eigentlich geht. Sie ist also nicht auf dem Boden dargelegt, sondern Prostituierte. Und diese Spannung zwischen religiös und profan ist, glaube ich, das, was auch die Faszination bis heute ausmacht von diesem Werk.
1: Von den Bewunderern des Kunstwerks sei immer betont worden, dass Bernini sich ja am Text orientiert habe, dass die christliche Mystik immer erotische Elemente gehabt habe und dass die Heilige ja lange Kleidung trage und nicht etwa nackt dargestellt sei. Bei aller Kritik und Gegenkritik, abgedeckt oder zensiert wurde die ausdrucksvolle Statue in der prunkvoll ausgestatteten Seitenkapelle nie.
0: Aus unserer kleinen Serie Was Statuen erzählen, die Verzückung der heiligen Teresa in Rom. Schön, dass wir heute zusammen in diesem Mittwoch starten konnten. Ich bin Olivia Paul und ich hoffe, Sie haben noch einen ganz tollen Tag. Gleich nach den Nachrichten hier auf SR Kultur ist meine Kollegin Maria Gutierrez für Sie da.

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1: 9 Uhr. Die schwarz-rote Koalition hat sich offenbar auf zentrale Energiegesetze geeinigt. Zwei Vorhaben von Wirtschaftsministerin Reiche stehen heute Vormittag zur Abstimmung im Kabinett. Unter anderem ist geplant, ab dem nächsten Jahr die Förderung neuer Solaranlagen auf Hausdächern einzuschränken. Aus Berlin Jan Zimmermann.
2: Bisher gilt, wer Solarstrom in das Netz einspeist, erhält 20 Jahre lang pro Kilowattstunde einen festen Betrag. Ab dem nächsten Jahr sollen neue Anlagen unter 25 Kilowatt installierter Leistung diese sogenannte Einspeisevergütung nicht mehr erhalten. Außerdem soll der Ausbau der erneuerbaren Energien mit dem Ausbau des Stromnetzes gekoppelt werden. Aktuell könne der Netzausbau mit der steigenden Zahl von Anlagen, die erneuerbare Energien erzeugen, nicht Schritt halten, argumentiert Wirtschaftsministerin Reiche. Sie will deshalb den Zubau solcher Anlagen regional besser steuern. Umwelt-, Klimaschutz- und Energieverbände werfen der CDU-Ministerin vor, die Energiewende auszubremsen.
1: Nach mehreren Tagen ohne Kämpfe haben die USA neue Raketenangriffe im Nahen Osten gemeldet. Die Armee erklärte, die Attacke auf stationierte US-Streitkräfte sei aber abgewehrt worden. Nach Medienberichten soll es sich um einen Stützpunkt in Jordanien gehandelt haben. Nahezu zeitgleich flogen die USA und Saudi-Arabien nach eigenen Angaben Angriffe auf Ziele pro-iranischer Milizen im Irak. Nach US-Angaben waren die Ziele Logistik und Waffenlager. Die irakische Armee meldete mindestens 10 Tote. Im Fall der tödlichen Polizeischüsse von Herrensohr hat Opferanwalt von Alvensleben seine Forderung nach einer Tatrekonstruktion bekräftigt. Er sagte dem SR, nach einer ersten Akteneinsicht gehe er davon aus, dass die beiden Beamten nicht aus Notwehr geschossen hätten. Der Jurist vertritt die Familie des 22-Jährigen, der bei dem Polizeieinsatz an Ostern getötet wurde. SR-Reporter Thomas Gerber.
3: Von Alvensleben bezieht sich insbesondere auf Aussagen der Polizeibeamtin, die am Ende der nächtlichen Verfolgung verletzt worden war. Die 27-Jährige war zwischen ihrem Streifenwagen und dem Renault kurzzeitig eingeklemmt worden, konnte sich dann aber angeblich hinter ihren Wagen retten. Erst danach sollen laut Opferanwalt die insgesamt 8 Schüsse der beiden Beamten des zweiten Einsatzfahrzeuges gefallen sein. Für von Alvensleben ein Indiz dafür, dass für die Beamtin bei der Schussabgabe durch die Kollegen keine akute Gefahr mehr für Leib und Leben bestand, da sie durch ihr Einsatzfahrzeug vor dem rückwärtsfahrenden Renault geschützt gewesen sei.
1: Die Staatsanwaltschaft verwies darauf, dass die Untersuchungen der Sachverständigen noch nicht abgeschlossen seien. Die Waldbrandgefahr im Saarland ist wegen der hohen Temperaturen und der anhaltenden Trockenheit weiter hoch. Nach Angaben des Deutschen Wetterdienstes steigt der entsprechende Index heute wohl wieder auf die zweithöchste Stufe 4. Johannes Nickels vom Saarforst sagte dem SR, er halte ähnlich große Brände wie in Frankreich und Spanien hier für unwahrscheinlich. Im Saarland gebe es verhältnismäßig wenig Nadelwald. Bei dem hohen Laubholzanteil könne das Feuer früher oder später auslaufen und sich auch nur auf eine kleinere Fläche beschränken. Erstmals in der Luftfahrtgeschichte ist ein Flug über mehr als 23.000 Kilometer mit einem konventionellen Passagierflugzeug geglückt. Der umgebaute Airbus startete in der australischen Großstadt Melbourne und landete gestern Abend in Toulouse in Frankreich. Für die Strecke brauchte die Maschine 24 Stunden und 24 Minuten. Die australische Fluggesellschaft Qantas will das Flugzeug ab dem nächsten Jahr für Direktflüge nach Europa einsetzen. Geplant ist eine Verbindung von Sydney nach London und zurück. Die Rekordstrecke ist möglich, weil ein zusätzlicher Tank verbaut worden ist. Und das waren die Nachrichten mit Christian Koch. 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
4: Heute geht es mit viel Sonnenschein bei wolkenfreiem Himmel in den Tag hinein. Erst in der zweiten Tageshälfte kommen ein paar Wolken dazu. Regen bringen diese aber nicht. Die Temperaturen erreichen ein heißes bis sehr heißes Niveau heute und liegen zwischen 33 Grad im Hochwald und 38 Grad an der Saar. Und Achtung, es besteht hohe Waldbrandgefahr. Morgen am Donnerstag neben Sonnenschein auch Quellwolken und am Nachmittag ein paar Schauer oder Hitzegewitter möglich. Windig und weiterhin eine hohe Waldbrandgefahr morgen. Die Temperaturen immerhin noch bis 36 Grad.
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4: Mit Maria Gutierrez. Guten Morgen und ganz herzlich willkommen. Wir spielen um 9:30 Uhr. unsere allerletzte Collage im Ohrspiel. Ab der nächsten Woche stellen wir Ihnen eine andere Herausforderung. Also alle Ehrgeizigen, bitte mitspielen, zuhören. Ich freue mich auf Sie. Und noch einmal die Erinnerung, nur in dieser Woche können Sie noch Tassen beim Ohrspiel gewinnen. Unsere wunderbare SR-Kulturtasse.

0: Musik von Franz Schubert, der zweite Satz aus seiner sechsten Sinfonie mit dem Konzertgebäudeorchester Amsterdam unter Nikolaus Arnoncourt, Schuberts kleine C-Dur-Sinfonie, wie sie genannt wird. 8:45 SR Kultur, das Zeitwort. Die Sonnenblumenbilder von Vincent van Gogh zählen zu den berühmtesten Gemälden der Kunstgeschichte. Spätestens seit der Versteigerung eines der Bilder im Jahr 1987 bei Christie's sind sie auch einem breiten Publikum bekannt. Nicht nur als großartige Bilder, sondern auch als Synonyme für Luxus, überbordenden Reichtum und Rekordergebnisse bei Auktionen. Mit dem Künstler selbst hat all das nichts zu tun. Er war kein Malerfürst und auch kein Star der Szene. Man kannte ihn kaum. Vincent van Gogh war Zeit seines Lebens ein Suchender, ein Zweifelnder und allzu oft ein Verzweifelter. Am 29. Juli 1890, also heute vor genau 136 Jahren, ist er gestorben.
1: Wenn die Farbe Gelb für Leidenschaft und Hingabe steht, dann ist im Werk des Malers Vincent van Gogh reichlich davon vorhanden. Es ist eine mit Verzweiflung verbundene Leidenschaft und Hingabe an das Leben, immer auf der Suche nach dem Ausdruck der tiefen Gefühle,

0: Kaufleuten in den Hennegau. Er verkauft all seine Habe, um mit den Besitzlosen und den Geknechteten, wie er es sieht, ein gleich beschwerliches Leben zu führen. Der Kirche ist sein ungewöhnliches Engagement suspekt, ihm wird die Zulassung entzogen. Neben all dieser Not zeichnet er immer wieder keine Porträts, sondern Körperhaltungen, die der Kohlearbeiter, der Armen, der Kranken, der Verzweifelten. Das lässt ihn überleben. Er fühlt sich klein und unbedeutend, sehnt sich nach Liebe und Geborgenheit und hat dabei keine glückliche Hand. Mit der Prostituierten Klasina Maria Hornig erfüllt er sich für kurze Zeit den Traum einer Familie. Als der Bruder ihm deshalb die finanzielle Unterstützung zu entziehen droht, verlässt er die Freundin. Seine zunehmende Unfähigkeit, am Leben von Freunden und Bekannten Anteil zu nehmen, seine mangelnde Kritikbereitschaft, was seine künstlerische Anerkennung betrifft, sein egozentriertes Fühlen, lassen ihn zu einem einsamen Menschen werden. Er spricht kaum, arbeitet wie besessen und verkauft dennoch so gut wie nichts. Wirkliche Freundschaft ereignet sich selten in seiner Biografie. Wenn doch, dann gestaltet sie sich in einer Form besitzergreifend, wie im Fall der Beziehung zu Paul Gauguin. Von Oktober bis Dezember 1888 leben und arbeiten beide Künstler zusammen im Gelben Haus in Arles. Sie malen vor denselben Motiven, regen sich zu ihren Arbeiten an, diskutieren ununterbrochen. Eine sich gegenseitig befruchtende Kreativität, die Vincent sehr viel bedeutet und der Anfang einer ihm vorschwebenden Künstlerkolonie. Das zermürbende Alleinsein scheint ein Ende zu haben. Vincent malt viele Versionen der Sonnenblumen und Gauguin porträtiert ihn dabei, als Wahnsinnigen, wie Vincent selber an seinen Bruder schreibt. Als Van Gogh zugetragen wird, dass Gauguin abzureisen, also ihn zu verlassen gedenkt, verfolgt er den Freund mit dem Messer und verletzt sich schließlich in einem autoaggressiven Anfall selbst lebensgefährlich am Ohr. Mehrfach versucht er sich zu vergiften. Die Nachbarn lassen ihn in die Irrenanstalt von Saint-Rémy einliefern. Hier findet er Ruhe, malt viel, bleibt freiwillig ein Jahr. Sein Wiedersehen mit Arles wühlt sein Innerstes erneut auf und er beschließt, sich nordwestlich von Paris in Auvers-sur-Oise niederzulassen. Er ist jetzt 37 Jahre alt, hat ein Werk von fast 700 Gemälden geschaffen und doch kennt kaum jemand seinen Namen. »Mein Leben ist an der Wurzel angegriffen«, schreibt er an den Bruder. Dass die Kunstkritik inzwischen auf ihn aufmerksam wird, kommt für den sein Leben lang an sich Zweifelnden zu spät. An einem Sommertag Ende Juli 1890 erscheint Van Gogh nicht wie gewohnt bei seinen Wirtsleuten zum Abendessen. Man lässt nach ihm suchen. Mit einem Revolver hat er sich eine Schussverletzung zugefügt, an der er zwei Tage später, am 29. Juli 1890, stirbt.
1: 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Heute zum 29. Juli 1890, Vincent van Gogh stirbt. Das war ein Beitrag von Christiane Recht. 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

Der schwedische Geiger Christian Zwafa und sein Kollege, Dirigent und Komponist Johan Ullen mit dem London Philharmonic Orchestra und im dritten Satz auch Bach aus Bach Recomposed D-Moll von Johann Sebastian Bach in der Bearbeitung von Johan Ullen für das Album Infinite Bach. Wie sagt Christian Zwafa, die Violinkonzerte von Bach zählen nicht nur zu den Höhepunkten des Barock, sondern zu den Grundpfeilern der gesamten Musikgeschichte. Also Riesenrespekt vor Bach. Und eine wunderbare Veränderung. Wolfram Schmidt-Leonardi spielt jetzt die Bagatelle Nummer 3 F-Dur von Ludwig van Beethoven.

0: Churchill und Porqué.
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0: Die letzte Collage wartet auf Sie und ich hoffe, ich stachele Ihren Ehrgeiz an, noch ein paar unserer letzten Tassen zu gewinnen. Hier im Urspiel, wenn Sie mich anrufen, 0681 65 100 und erkennen, was da übereinander liegt. Ab der nächsten Woche haben wir am Mittwoch eine andere Herausforderung. Und Montag ändert sich noch ein bisschen was, vor allem der Preis wird ein anderer sein. Also ich freue mich über jeden Mitspieler, auch wenn natürlich die Collage immer ein bisschen eine Herausforderung ist. Hier spiele ich sie Ihnen an. Na, was kann das sein? Welche beiden Künstler suchen wir hier? Oder welche Lieder? Rufen Sie mich an, ich freue mich auf jeden Mitspieler. 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

0: Filmmusik von George Fenton zu The Lady in the Van.
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0: Und ich spiele jetzt mit Thomas Leinenbach aus Schwalbach. Guten Morgen.
2: Ja, guten Morgen, Frau Gutierrez.
0: Sie sind Blasorchesterdirigent.
2: Ja, genau. In meiner Heimatgemeinde Schwalbach und Elm, da leite ich das Blasorchester.
0: Das ist also Ihr Hobby oder haben Sie auch Musik studiert?
2: Nein, das ist tatsächlich ein schönes Hobby. Ich komme von der Trompete aus der Klassik und dann über das Übliche aus dem Blasorchesterwesen macht man solche Lehrgänge. Und da habe ich mich ein bisschen reingearbeitet die letzten Jahrzehnte. Und das ist mein schöner Ausgleich zu meinem Beruf. Und da können wir abends immer proben. Und es hilft mir immer mal beim Ohrspiel, dass ich mal das eine oder andere errate.
0: Genau, Sie haben ein geschultes Ohr, haben Sie damit verraten. Dann bin ich gespannt. Ich spiele Ihnen die Collage vor, die ja immer sehr schwer ist. Hier, Augenblick. Was haben Sie heraushören können?
2: Ich meine, bei der Collage ist es wirklich schwer. Ich meine, ein Part ist Bella Ciao und das andere hat so einen spanischen Sound da. Ich wollte eigentlich beim ersten Hören blind reinraten. Es ist die italienische Nationalhymne, aber es hat doch einen spanischen Slang. Insofern, ich kriege das zweite nicht raus. Vielleicht ist Bella Ciao richtig und ich kann einem weiteren Hörer dazu verhelfen, für die schöne Tasse zu bekommen, aber ich muss tatsächlich passen beim zweiten.
0: Bella Ciao ist richtig tatsächlich von Hannes Wader, aber ich muss natürlich dieses Knöpfchen hier drücken, weil das andere nicht erraten wurde. Aber Bella Ciao ist sehr gut und sehr richtig, Hannes Wader. Und was liegt noch darüber und darunter? Sie haben uns groß geholfen. Ich bedanke mich sehr herzlich.
2: Ja,
0: tut mir fast leid, dass ich Ihnen keine Tasse schicken kann, Herr Leinenbach. Ich wünsche Ihnen
2: eine. Insofern freue ich mich, wenn ich noch eine gewinnen kann. Und jetzt ist es ja ein Stück weit leichter. Dann wünsche ich allen alles Gute.
0: Danke Ihnen schön fürs Mitmachen. Alles Gute. Tschüss.
2: Ja, danke.
0: Ja, und kurz nach 10 spielen wir nochmal diese Collage an und ein Teil ist ja gelöst. Man muss jetzt nur noch erkennen, was liegt denn über Bella Ciao von Hannes Wader? Was Spanisches hört man da heraus? Also, bis kurz nach 10.
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Prismala, eine Band aus Berlin mit It Might Rain, aus dem neuen Album For the Record, im März vorgestellt im legendären Berliner Club Berghain, allerdings dort in der Kantine. Und genau darum geht es auf dieser EP. Die Musikszene hat uns in den letzten Jahren den Hang zum Realismus beigebracht, hat die Band gesagt, Prismala. Also, es geht um das Künstler- und Künstlerinnen-Dasein, um Erwartung, Realität, um Sichtbarkeit und Stille. Das English String Orchestra spielt jetzt unter der Leitung von William Boughton den ersten Satz, Prelude, aus An English Suite von Hubert Parry.

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1: 10 Uhr. In Berlin wird heute die durch den Rücktritt von Unionsfraktionschef Spahn ausgelöste Personalrotation abgeschlossen. In einer Sondersitzung der Bundestagsfraktion stellt sich der bisherige Kanzleramtschef frei zur Wahl als neuer Vorsitzender, Sabine Henkel.
2: Dass er den Posten bekommt, gilt als sicher. Interessant dürfte aber sein, wie viele Abgeordnete aus CDU und CSU für ihn stimmen. Auch die neuen Minister und die neue Kanzleramtsministerin werden heute ernannt. Carsten Linnemann übernimmt den Bereich Gesundheit, Steffen Bilger das Verkehrsministerium und Nina Wagen wird als erste Frau in der Geschichte das Kanzleramt managen. Friedrich Merz steht wegen einiger Entscheidungen in der eigenen Partei, der CDU, in der Kritik. Vor allem wegen der Entlassung von Patrick Schnieder als Verkehrsminister. Merz selber sagt, dass er davon ausgeht, dass am Nachmittag alle Entscheidungen getroffen und akzeptiert werden.
1: Das Bundeskabinett befasst sich heute mit den umstrittenen Öko-Reformplänen von Wirtschaftsministerin Reiche. Konkret geht es um Änderungen des Erneuerbare-Energien-Gesetzes. Sie sehen unter anderem vor, dass es ab 2027 für neue kleine Solaranlagen auf Hausdächern keine dauerhafte Förderung mehr geben soll. Kritiker werfen Reiche vor, die Energiewende auszubremsen. Das Vorhaben war auch innerhalb der Bundesregierung umstritten. Der Autobauer BMW will weltweit bis Ende nächstes Jahr etwa 8.000 Jobs abbauen. Das Münchner Unternehmen hat sich nach eigenen Angaben mit dem Betriebsrat auf ein Abfindungsprogramm geeinigt. Betroffen seien die Bereiche Verwaltung und Entwicklung und nicht die Produktion. Danach sollen von Oktober an rund 40.000 Beschäftigte in Deutschland individuelle Abfindungsangebote bekommen. Sie können selbst entscheiden, ob sie die auch annehmen. Auf diese Weise sollen die 8.000 Stellen dann gestrichen werden. Der von deutschen Forschungsinstituten und Unis programmierte KI-Chatbot Sophie soll in einigen Wochen online gestellt werden. Das hat das DFKI, das Deutsche Forschungszentrum für Künstliche Intelligenz in Saarbrücken, dem SR gesagt. Das Projekt wurde laut DFKI mit rund 25 Millionen Euro vom Bundeswirtschaftsministerium finanziert. SR-Reporter Peter Sauer.
3: Eine eigene und unabhängige KI, das ist das Ziel der insgesamt 12 Partner, die Sophie seit rund 5 Monaten programmieren und trainieren. Dass der Chatbot innerhalb so kurzer Zeit entstanden ist, zeige, dass das Rennen um die KI längst nicht entschieden sei, sagte Professor Philipp Slusalek, der wissenschaftliche Direktor des DFKI, dem SR. Bei Leistungstests habe Sophie die meisten vergleichbaren Modelle bei Antworten auf Deutsch geschlagen. Allerdings, Sophie ist noch deutlich kleiner als bekannte Modelle wie ChatGPT oder Claude. Neben Privatnutzern soll Sophie vor allem Unternehmen helfen. Ein entscheidender Vorteil: Die Daten, die Sophie nutzt, werden nach EU-Datenschutzvorgaben auf deutschen Servern verarbeitet.
1: Im Fall der tödlichen Polizeischüsse von Herrensohr hat Opferanwalt von Alvensleben seine Forderung nach einer Tatrekonstruktion bekräftigt. Der Jurist vertritt die Familie des 22-Jährigen, der bei dem Polizeieinsatz an Ostern getötet wurde. Von Alvensleben sagte dem SR, nach einer ersten Akteneinsicht gehe er davon aus, dass die beiden Beamten nicht aus Notwehr geschossen hätten. Er bezieht sich besonders auf Aussagen der Polizistin, die am Ende der nächtlichen Verfolgungsjagd verletzt wurde. Erst nachdem sie sich hinter ihren Wagen gerettet habe, seien die tödlichen Schüsse der beiden Polizeibeamten gefallen. Die Staatsanwaltschaft verwies darauf, dass die Untersuchungen der Sachverständigen noch nicht abgeschlossen seien. Das Arbeiten im Homeoffice hat sich inzwischen im Berufsalltag etabliert und ist nicht mehr umzukehren. Zu diesem Ergebnis kommt das Wissenschafts- und Sozialwissenschaftliche Institut der gewerkschaftsnahen Hans-Böckler-Stiftung. Mittlerweile sei davon auszugehen, dass etwa ein Viertel der Beschäftigten etwa 2 bis 3 Tage wöchentlich im Homeoffice arbeiten. Allerdings gäbe es auch deutliche Unterschiede in den Branchen. Und das waren die Nachrichten mit Christian Koch. 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
4: Heute geht es mit viel Sonnenschein durch den Tag. Erst in der zweiten Tageshälfte kommen ein paar Wolken dazu, bringen aber keinen Regen. Und es wird heiß bis sehr heiß heute. 33 Grad im Hochwald, 38 Grad an der Saar. Und Vorsicht, Achtung, es besteht hohe Waldbrandgefahr. Morgen am Donnerstag neben Sonnenschein auch ein paar Wolken unterwegs. Erst am Nachmittag Schauer oder Hitzegewitter möglich. Weiterhin mit hoher Waldbrandgefahr die Temperaturen morgen bis 36 Grad immer noch. Und die weiteren Aussichten, auch das Wochenende, bringt uns Temperaturen von über 30 Grad.
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4: Ich bin Maria Gutierrez und freue mich, dass Sie dabei sind. Wir haben um 20 nach, es ist Mittwoch, die Interpretationssache für Sie von und mit Roland Kunz. Heute I put a spell on you. Und beginnen jetzt mit der Champagner-Arie von Mozart. Cyprian Cazares spielt sie auf dem Klavier und dann in knapp einer Minute spiele ich nochmal mit Ihnen. Unsere Collage ist noch nicht ganz gelöst für die herrliche SR-Kulturtasse, die ja in dieser Woche auslaufen wird.

0: Cyprien Cáceres auf dem Klavier mit der Champagner-Arie aus dem Don Giovanni von Mozart, für Klavier bearbeitet von Georges Bizet.
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0: Die letzten Tassen sind zu ergattern, wenn Sie mit mir spielen. Ich stachle Ihren Ehrgeiz an, hoffentlich. Also wir haben die Lösung schon fast zur Hälfte unseres Collagenrätsels. Bella Ciao von Hannes Wader ist erraten worden und darüber liegt eben noch etwas Spanisches. Was kann das sein? Rufen Sie mich an 0681 65 100. Ich freue mich auf Ihre Anrufe.

0: Dreaming of Love von Loris Cechnavorian.
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0: Und ich spiele jetzt mit Dagmar Mainz aus Saint-Louis. Guten Morgen.
2: Guten Morgen, Frau
0: Sie sind derzeit in Frankreich unterwegs.
2: Ja, genau. Ich habe Urlaub und da kann ich dann auch mal das Urspiel mitmachen.
0: Wunderbar, wunderbar. Weit weg in Frankreich oder gerade über die Grenze?
2: Nein, gerade über die Grenze.
0: Aber trotzdem, gedanklich ganz woanders.
2: Ja.
0: Also, dann spiele ich Ihnen noch einmal kurz unsere Collage an. Das eine ist ja schon erraten worden. Mhm. Bella Ciao, Hannes Wader, was ist das andere? Und? Wissen Sie es?
2: Ja, also tatsächlich habe ich eine CD von Till Brönner, wo er mit mehreren Künstlerinnen verschiedene Sachen gemacht hat. Und die ist bei mir im Auto und da singe ich öfter mit. Und der Titel müsste heißen Okay, Sarah.
0: Ja, wissen Sie auch? Und, ja?
2: Ja, es haben ja viele gemacht. Ich weiß nicht, ob das ursprünglich von dem Willy Colon war. Also es ist ja brasilianisch, glaube ich.
0: Aber es ist richtig, es ist brasilianisch. Also ich gebe Ihnen erstmal das hier. Okay, será erraten. Mercedes Sosa singt in dieser Aufnahme.
2: Ah, ja.
0: Und es ist ein Brasilianer, der es tatsächlich komponiert hat, Chico Buarque.
2: Ah, ja, der hat ja viele Lieder, also der natürlich aus dem Land geschrieben. Mhm.

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4: I put a spell on you.
5: 12. September 1956. Der Produzent Arnold Maxin öffnet die Studiotür des Jazz- und Soul-Labels OK Records. Der Verkehr war mal wieder dicht auf dem Broadway in New York. Hoffentlich ist der Berg an Ribs und Chicken, die er in fettigen Pappbehältern auf den Händen jongliert, noch nicht kalt. Die siebenköpfige Band, die schon an der Neuaufnahme eines Blues von Jay Hawkins probt, soll ja gut gelaunt in die Aufnahmesession gehen.
4: I put a spell on you.
5: Der Abend ist schon fortgeschritten. Die Stimmung ist gut. Zu gut. Das macht sich an dem anwachsenden Berg leerer Bier- und Whiskyflaschen bemerkbar. Der Schmuseblues soll aber noch in den Kasten. So langsam bekommt Arnold Maxin kalte Füße, denn er kann sich nicht vorstellen, dass diese volltrunkene Gesellschaft noch irgendetwas auf die Kette bekommt. Aber als die Jungs

endlich Saxophon, Drum, Bass, Klavier und Gitarre von besagter Kette lassen, traut der Produzent seinen Ohren nicht. Der Blues I Put a Spell on You, den Jay Hawkins ein Jahr zuvor schon mal mit wenig Erfolg aufgenommen hatte, ist nicht mehr wiederzuerkennen. Hier wird gerade ein Geist aus der Flasche gelassen. Seit dieser Nacht, so erzählt Jay Hawkins später selbst, ist er nicht mehr der normale Blues-Sänger, sondern er heißt ab jetzt Screaming Jay Hawkins. Denn was das Mikrofon hier aufzeichnet, hinterlässt nicht nur tiefe Spuren am vibrierenden Tonkopf der Bandmaschine, sondern auch in der Musikgeschichte. Denn der Schrei hält Einzug in die Rockgeschichte. Dass ein Joe Cocker 14 Jahre später mit einem legendären With a Little Help from My Friends Schrei die Woodstock-Jünger ausflippen lässt, ist letztendlich der Vorarbeit von Screamin' Jay Hawkins zu verdanken.

0: Jay Hawkins gerät da im wahrsten Sinne des Wortes in was rein, das so nie zu seiner Lebensplanung gehört hatte. Als Jugendlicher spielt er Klassiker am Klavier. Bach, Mozart, Beethoven. Seine Stimme ist auch nicht schlecht. Nach dem Stimmbruch hat sie eine sonore Tiefe. Jay geht in den 1940ern in seinem Heimatort Cleveland gerne in die Oper und begeistert sich für die knisternden Aufnahmen von Enrico Caruso. Den Traum einer Karriere als Opernstar trägt er so lange im Herzen, bis sein Talent als Boxer durchbricht und er mit 20 die Mittelgewichtstrophäe von Alaska aus dem Boxring trägt. Zu dieser Zeit dient er in der US-Armee. Die dramatischen Geschichten, die er später dazu erzählt, scheinen größtenteils erfunden, aber eine nicht. Jays Waffen sind die des Entertainers seiner Kameraden, die vor allem seinen emotionalen Bluesgesang mögen. Zurück aus dem Armeedienst rutscht Jay Hawkins zu Beginn der 1950er Jahre mit 23 immer mehr ins Leben eines Blues-Sängers hinein. Aber er möchte sich abheben von den schmachtend klagenden Blues-Kollegen. Das macht er später auch über die Garderobe, Plateauschuhe, Leopardenfell, rotes Leder. Zunächst läuft die Sängerkarriere so lala. Und dann jener 12. September 1956, an dem er I Put a Spell on You aufnimmt, ohne sich später daran erinnern zu können. So betrunken sei er gewesen, sagt er selbst. Das Ergebnis, die Aufnahme, wird zum Millionenseller und bringt Hawkins den Durchbruch als Kunstfigur zwischen Voodoo-Priester und exzentrischem Zauberer. Das hat nicht nur etwas mit seinen Urschreien und dem abgedrehten Gesang auf der Aufnahme zu tun, sondern vor allem mit einem $300-Deal. I put a spell on you. In der Bugwelle des sensationellen Erfolgs von I Put a Spell on You will der leidenschaftlich für Rock'n'Roll eintretende DJ und Konzertveranstalter Alan Freed die Auftritte von Jay Hawkins noch besser vermarkten und bietet ihm $300, wenn er zur Song-Performance aus einem Sarg steigen würde. Screaming Jay Hawkins lehnt zunächst ab und antwortet empört: Kein Schwarzer steigt lebend in einen Sarg. Man erwartet nicht, dass er wieder rauskommt. Aber dann probiert er die abstruse Idee doch aus. Die Leute gehen ab. Nun strömen sie in ausverkaufte Konzerte, wollen seine Show sehen. Aber das Ganze hat seinen Preis. Er steigt zwar, anders als befürchtet, immer wieder lebend aus dem Sarg, aber die ganze Aktion ist für ihn trotzdem eine persönliche Falle. Er wird nie mehr vom Image eines dämonischen Gruselkabinettbesitzers wegkommen, zumal er die Bühnenperformance im Lauf der Jahre noch ausbaut. Mit klappernden Skeletten, Pyrotechnik und angsteinflößender Mimik mit weit aufgerissenen Augen. So wird der Song zu einer Art Voodoo-Hymne. Stop the things you do. Wieso eigentlich Voodoo-Hymne? Screaming Jay Hawkins erzählt mit I Put a Spell on You von einem Eifersuchtszauber. Ich habe dich mit einem Zauber belegt, denn du gehörst mir. You better stop the things you do. I ain't lying. Du hörst besser auf mit dem, was du da tust. Ich sag dir, ich lüge nicht. Die blanke Drohung. Und das zieht sich durch den ganzen Song, während der Horrormeister einen rauchenden Totenschädel auf einem Stock schwenkt und damit zum Urvater des Schockrock wird, später gefolgt von Jüngern wie Alice Cooper oder Marilyn Manson. Jetzt wird es interessant. 10 Jahre gehen ins Land. I Put a Spell on You wird nicht nur zum Kultsong durch die exzessive Stimm- und Bühnenperformance von Jay Hawkins, der 6-mal heiratet, der Sage nach über 50 Nachkommen zeugt und im Jahr 2000 mit 70 an den Folgen einer Herz-OP stirbt. Nein, I Put a Spell on You ist für viele eigentlich der Song von Nina Simone, die mit Orchester und Jazz-Combo 1965 dem Lied einen völlig anderen Charakter verleiht.
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0: In dieser Fassung, als Titelsong ihres 1965er Albums I Put a Spell on You, gelingt Nina Simone das, was Jay Hawkins trotz allem nie gelungen ist. Der Song schafft es in den USA und in Großbritannien in die Singlecharts und wird zum Leitspruch ihres Lebens, denn auch ihre Autobiografie trägt diesen Titel, I Put a Spell on You. Nina Simone, die Bach-Pianistin, Jazzsängerin und Civil Rights-Aktivistin mit der Wahnsinnsstimme, sie macht den Song von Jay Hawkins erst so richtig berühmt.
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0: Hier läuft kein Horrorfilm ab, sondern ein echter Zauber. Die geniale Sängerin schreit nicht. Sie entführt durch die emotionale Spannung ihrer tiefen Stimme in einen 60er-Jahre-Club mit dichtem Zigarettenrauch. Nina Simone, die schon 1970 nach der Ermordung von Martin Luther King die USA verlässt, dann in Holland und später in Südfrankreich lebt, sie gibt I Put a Spell on You eine ganz neue Dimension. Weg vom wilden Ritual hin zum langsam zelebrierten, tief emotionalen Song voller Sehnsucht. Yeah.

Diese Fassung ist für viele Künstlerinnen und Künstler Initialzündung für eine eigene Fassung. Denn Nina Simone offenbart, welches Potenzial in dem Zaubersong liegt, wie unterschiedlich man an den Dreiertakt rangehen kann, wie sehr dieses Lied nach Wandlung und Verwandlung ruft. Und damit wird ganz klar, dieser für diesen Podcast häufig gewünschte Song ist genau das Richtige für Interpretationssache. Auch diesmal habe ich 6 Versionen aus der Vielzahl an Interpretationen gefischt. Die eine taucht den Song in einen Zaubersud, eine andere ruft Beethoven zur Hilfe, eine weitere holt sich Mephisto zur Seite. Ich eröffne mal den Reigen mit einer Version, mit der übrigens auch ein berühmter Kino-Dreiteiler aus 50 grauen Farbschattierungen eröffnet wird. Es sind nahezu besessen hämmernde Klavierakkorde, die uns fesseln sollen. Oscar-Preisträgerin Annie Lennox weiß, was sie tut.

Annie Lennox auf ihrem 2014er Soloalbum Nostalgia nagelt die langjährige Eurythmics-Frontfrau einen kompromisslosen Beat durch den gesamten Song. Damit ist sie nah dran am Puls von Screaming Jay Hawkins. Allerdings fügt sie dem Zauber im Dreiertakt noch eine orchestrale Dimension hinzu. Dann wird sie intensiv, führt die Kräfte aller Elemente zusammen, schafft Ebenen zwischen Blues und Soul und gibt dem Song ein nachdrückliches Beharren und inszeniert ihr Hauptbegehr. Es klingt mehr wie eine Drohkulisse. Because you're mine.

Die Nummer zwei, ein Knaller, denn der Brite Brian Ferry, Gründungsmitglied der Art-Rock-Band Roxy Music, taucht den Song hörbar in ein wolkiges Zaubergebräu. In diesem Sud löst sich der Dreiertakt des Originals auf wie in Salzsäure. Und Schlag für Schlag steigt ein treibender Soulbeat aus dem Nebel. Hinzu kommt eine wahrhafte Zauberformel im Bass, die dem Song eine Art Superfood Drive verpasst.

Brian Ferry ist wie ein beschwörender Magier, der ständig die Zauberworte wiederholt. Ich hab dich mit einem Zauber belegt. I put a spell on you. Dazu treiben die Sudwolken durch die Szene. Hohe Streichersounds sind das Gegengewicht zum erdigen Groove und geben der Zauberkugel ein magisches Leuchten.

Die Nummer 3. Man traut seinen Ohren nicht. Ist es möglich? Hat Beethoven mit seiner berühmten Mondscheinsonate, zu der es übrigens auch eine sehr frühe Folge Interpretationssache gibt, hat Beethoven den Jay Hawkins Song inspiriert? Möglich wäre es. Jay war in seiner Jugend nicht nur Opern-, sondern auch Beethoven-Fan. Vielleicht hat die amerikanische Soul-Sängerin und Pianistin Candice Springs genau das aus dem Song herausgefühlt. Es ist mehr als zauberhaft. Es ist wundersam, wie sie I Put a Spell on You auf einem Segelboot aus handgeschöpftem Klang über den Mondscheinsee bläst.

Aber dabei bleibt es nicht. Das Boot gerät in emotionale Turbulenzen. Die Oberfläche des Beethovensees wird von einer Jazzband aufgewühlt. Wie eine Mondnixe erhebt sich mit David Sanborns Screaming Saxophone tönende Leidenschaft aus den Fluten.

Mit Candace Springs eindringlicher Stimme wird der Song dann zu einem glühenden Universum. I put a spell on you because you're mine.

Die vierte Version hat Breitbandpotenzial. Die Ohren der Abbey Road Studios in London haben solche Klänge schon öfter genießen dürfen. Die damals 47-jährige britische Rock-Pop-Sängerin Bonnie Tyler, die übrigens am 8. Juli 2026 verstorben ist. Bonnie Tyler zeigt sich in ihrer Version von I Put a Spell on You von der Seite einer geläuterten Rock-Magierin. Auf den samtenen Flügeln des Royal Philharmonic Orchestra erinnert ihr I Put a Spell on You fast schon an einen James-Bond-Song.

Das Royal Philharmonic Orchestra, dirigiert und arrangiert von Ikone Mike Batt, verströmt einen ganz eigenen Zauber, voller Melodie und langgezogener Schwebepartikel. Und Bonnie Tyler braucht sich nur auf den tragwilligen Rücken dieses klangvollen Flugdrachen zu setzen, um klarzumachen.

Die Nummer 5. Malia ist 14, als die Familie aufgrund politischer Spannungen aus der Heimat Malawi nach London auswandert. Der Jazz wird ein Teil ihrer neuen Heimat. Vor allem von den 1960er, 70er Jahren ist die mittlerweile vielfach ausgezeichnete Malia so fasziniert, dass sie ihrer Ikone Nina Simone 2011 das Album Black Orchid widmet. Neuinterpretationen der größten Hits von Simone. Hörbar schlägt das Pendel in Malias Herzen zwischen Afrika und Jazz. Eine durchlaufende, schillernde Marimba-Figur unterstreicht afrikanische Percussion-Anklänge und durchzieht den sparsam inszenierten Song wie eine Beschwörungsformel.

In Malias beschwörender Stimme liegt suggestive Ruhe. Drumherum passiert wenig. Marimba, Schlagzeug, eine Retro-Orgel, die direkt aus den 60ern kommen könnte, und ein stoisch dahintappender Bass. Wow! Malia macht aus I Put a Spell on You fast schon eine Hypnosesitzung.

Und jetzt noch die sechste Version. Es könnte die Spät-60er-Jahre-Kultband Creedence Clearwater Revival sein, die den Song rockig auf die legendäre Woodstock-Bühne 1969 bringt. Es könnte aber auch die raue Pop-Version von Seal sein oder eine abgefahren geräuschvolle von der Schweizerin Sophie Hunger. Meine Wahl fiel dann letztendlich auf Grammy-Preisträger Buddy Guy. Im Juli 2026 feiert die Blues-Legende den 90. Geburtstag und steht immer noch auf der Bühne. Buddy Guy wurde schon vor Jahrzehnten in die Blues Hall und in die Rock'n'Roll Hall of Fame aufgenommen. Der Altmeister treibt immer noch mit seiner Fender Stratocaster Spezial die bösen Geister von der Bühne. I Put a Spell on You kommt da wie ein rockig-souliger Flammenwerfer rüber.

2007, als er diese Aufnahme macht, ist Buddy Guy 71, hat immer noch viel Power in der Stimme und er hat sich einen Mephisto zur Seite geladen, Carlos Santana. Die beiden schmieden hier eine Version, die den markanten Dreiertakt des Originals in einen groovigen Feuertopf wirft und in einen hammerharten geraden Takt verwandelt. Die Zauberformel I Put a Spell on You wird von einem echten Gitarrenbattle zwischen Carlos und Buddy begleitet. Da gibt's kein Pardon. 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

Das waren 6 Versionen I Put a Spell on You. Nochmal zur Erinnerung. Die Nummer 1, kompromisslos besitzergreifend, Annie Lennox. Because you're mine. Die 2, beschwörender Magier, Brian Ferry, überklang Sud und starkem Bassmotiv. I put a spell on you. Die 3. Version, Candice Springs und der verzauberte Mondscheinsee von Beethoven. I put a spell on you. Die 4, Rockstimme Bonnie Tyler über samtenen Orchesterklängen. Und die 5, fast schon eine Hypnosesitzung, beschwörende Ruhe der Sängerin Malia. You know I can't stand it. You're running around. Und noch die 6, Blueslegende Buddy Guy und Carlos Santana schmieden einen rockigen Zauber. Schön, dass Sie Interpretationssache, den Musikpodcast von SR Kultur, verfolgen. In ARD Sounds gibt's auch alle übrigen Folgen, viele Songs und Klassikwerke, die sehr unterschiedliche Facetten von Zauber in sich tragen. Und falls Sie eine Anregung haben, was ich hier an dieser Stelle in den Vergleich nehmen sollte, wie immer, schreiben Sie an interpretationssache@sr.de. Und jetzt nochmal zu I Put a Spell on You. Wie immer am Ende eine der Versionen ganz. Das war mal wieder nicht einfach. Ich hatte mich eigentlich entschieden für die Fassung, die den Song über starkem Groove zum Zaubergebräu macht. Aber dann hat sich doch die Faszination für Candice Springs durchgesetzt. Ich finde die Idee genial, die Aussage I Put a Spell on You über dem Mondscheinsonatensee von Beethoven zu entfalten und dann aber gemeinsam mit Saxophonist David Sanborn und Band für echte dramatische Entwicklung zu sorgen. Bis zum letzten Ton.

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Musik des mexikanischen Komponisten Arturo Márquez, hier gespielt dieser Danza Impossibile von Alondro de la Parra. Angie Millie, you're free to go.

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1: 11 Uhr. BMW will bis Ende 2027 weltweit bis zu 8000 Jobs abbauen. Am Vormittag sind die Mitarbeiter über die Abbaupläne informiert worden. Gabriel Wirth für SR Info.
2: Laut Unternehmenskreisen wird es in den nächsten Monaten ein freiwilliges Abfindungsprogramm geben, das bis Ende nächsten Jahres laufen soll. Es richte sich nicht an die Mitarbeiter in der Produktion, sondern nur an die Beschäftigten im sogenannten indirekten Bereich, also in der Verwaltung, im Vertrieb und in der Entwicklung. Es soll auch keine Listen geben, sondern allen Mitarbeitern in diesem Bereich angeboten werden. Die Rede ist hier von rund 50.000 Beschäftigten. Diese sollen sich freiwillig entscheiden können, ob sie das Angebot annehmen oder nicht. Offiziell gibt es noch keine Bestätigung der Pläne, weder vom Vorstand noch vom Betriebsrat. Allerdings hatte sich ein Stellenabbau bereits abgezeichnet.
1: Die deutsche Industrie hat die umstrittenen Energiegesetze von Bundeswirtschaftsministerin Reiche begrüßt. Der Vize-Hauptgeschäftsführer des Bundesverbandes der deutschen Industrie, BDI Lösch, erklärte, damit setze die Bundesregierung wichtige und lange überfällige Impulse für ein effizientes und wettbewerbsfähiges Energiesystem um. In beiden Gesetzen geht es im Wesentlichen darum, den Ausbau der erneuerbaren Energien künftig stärker den Marktregeln zu unterwerfen. Mit der EEG-Reform soll unter anderem die Förderung kleiner Solaranlagen entfallen. Die Reform des Erneuerbare-Energien-Gesetzes und das sogenannte Netzpaket sollen am Vormittag im Bundeskabinett verabschiedet werden. In Bayern sind zwei mutmaßliche ehemalige Mitglieder der Dschihadisten-Miliz Islamischer Staat IS festgenommen worden. Die Generalstaatsanwaltschaft München teilte mit, dem 28 Jahre alten Iraker und dem 46-jährigen Syrer werde Mitgliedschaft in einer terroristischen Vereinigung vorgeworfen. Beide Verdächtige sind in Untersuchungshaft. Die beiden Männer sollen auf der Mitgliederliste des IS verzeichnet gewesen sein und monatliche Zahlungen vom IS erhalten haben. Der Deutsche Wetterdienst hat für das gesamte Saarland bis morgen Abend eine Hitzewarnung herausgegeben. Den Menschen wird unter anderem geraten, ausreichend zu trinken, direkte Sonne und körperliche Anstrengungen zu meiden. Auch die Waldbrandgefahr ist durch Trockenheit und Hitze gestiegen. Laut Deutschem Wetterdienst gilt jetzt die Stufe 4 von 5. Nach dem Waldbrand bei Nonnweiler in der vergangenen Woche und mit Blick auf die verheerenden Brände in Frankreich und Spanien wächst auch hier die Sorge vor ähnlichen Ereignissen. Förster Johannes Nickels vom Saarforst sagte:
3: Wenn Sie jetzt wirklich einen reinen Nadelwald haben, der auf der Fläche ist, dann halten Sie das Feuer nicht. Das ist aber der glückliche Zustand, den wir hier im Saarland haben, dass wir wirklich einen hohen Laubholzanteil haben, wo sich das Feuer früher oder später irgendwann auslaufen kann und sich auch wirklich nur auf eine kleine Fläche beschränken kann. Klar, 5 Hektar sind auch für unsere Verhältnisse ein großes Waldbrandereignis. Aber wenn Sie sich jetzt mal die gegenwärtigen Bilder aus Spanien, aus Frankreich zu Gemüte führen, dann sind das schon ganz andere Größenordnungen.
1: Der von deutschen Forschungsinstituten und Unis programmierte KI-Chatbot Sophie soll in einigen Wochen online gestellt werden. Das hat das DFKI, das Deutsche Forschungszentrum für Künstliche Intelligenz in Saarbrücken, dem SR mitgeteilt. Ziel sei es, eine eigenständige und unabhängige KI zu entwickeln. Sophie ist noch deutlich kleiner als bekannte Modelle wie ChatGPT oder Claude. In diese wurden Milliarden Euro an Privatgeldern investiert. Sophie wurde laut DFKI mit rund 25 Millionen Euro vom Bundeswirtschaftsministerium finanziert und soll neben Privatnutzern vor allem Unternehmen helfen. Das waren die Nachrichten mit René Jacqueline Möhler. 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
4: Reichlich Sonnenschein bei wolkenlosen Himmel haben wir heute Vormittag. Am Nachmittag kommen ein paar Wolken dazu, aber Regen bringen sie noch nicht. Es wird heiß, es wird sehr heiß heute. Mit 33 Grad im Hochwald bis 38 Grad an der Saar. Und Achtung, es besteht hohe Waldbrandgefahr. Die bleibt auch morgen bestehen. Es ist windig morgen. Am Donnerstag neben Sonnenschein auch ein paar Quellwolken unterwegs. Und am Nachmittag sind dann Schauer oder Hitzegewitter möglich.
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4: Ich bin Maria Gutierrez und freue mich, dass Sie mit mir den Vormittag verbringen. Wir haben um 20 nach circa einen Beitrag und berichten über Italiens Adria, die zwischen Campingkultur und Luxusurlaub schwankt, und beginnen jetzt mit Josef Haydn. Der dritte Satz, Rondo aus dem Klavierkonzert G-Dur, Michael Pletnev und die Kammerphilharmonie Frankfurt.

Johanna Amelie, Yes. Der schwedisch-griechische Musiker Plasy hat den Song komponiert Father's Eyes und erklärt, dass der Text wie ein Gespräch zwischen Vater und Sohn sei. Man bekomme beide Seiten zu hören. Doch es schwinge auch Hoffnung mit. Vielleicht können wir voneinander lernen, anstatt uns auf unsere Unterschiede zu konzentrieren.

0: Zaun errichtet, damit ihre drei Hunde nicht ausbüchsen können.
1: Es ist für mich einfach ein bisschen Freiheit-Camping. Ne? Und das muss nicht so piekfein oder irgendwie sein. Hier ist alles sauber, ordentlich, da kann man nicht drüber meckern und das reicht. Und da brauchen wir auch keine Veränderung.
0: Eine Pizzeria, einen kleinen Supermarkt und natürlich den Strand direkt vor der Tür. Mehr braucht sie nicht und mehr gibt es auch nicht auf dem einzigen kommunalen Campingplatz in der Gegend. Doch in seiner Einfachheit ist der mittlerweile die Ausnahme. Denn Stellplatz und Strand allein reichen vielen Urlaubern schon lange nicht mehr. Das weiß keiner besser als Alberto Granzotto. Er ist Präsident des italienischen Campingplatzverbandes und betreibt in dritter Generation einen Campingplatz in Bibione. In den vergangenen Jahren hat sich der Outdoor-Tourismus vor allem in eine Richtung entwickelt, unseren Gästen in jeder Phase ihres Urlaubs immer mehr Service zu bieten. Deshalb haben wir heute immer mehr Gäste, die ursprünglich nicht aus der klassischen Campingwelt kommen. Das Angebot hier reicht mittlerweile vom klassischen Stellplatz über Mobilheime bis hin zu kleinen Villen. Dazu kommt ein umfangreiches Animations-, Sport- und Wellnessangebot. Eine Woche in der Villa kann dann für eine vierköpfige Familie in der Hauptsaison schon mal 2000 Euro kosten. Luxuscamping auf 5-Sterne-Plätzen ist an der oberen Adria bereits vielerorts die Norm. Doch der Wandel geht noch weiter. Zum Beispiel etwas außerhalb von Caorle. Hier hat erst vor wenigen Monaten das Cavallino Bianco eröffnet, ein Luxushotel für Familien. Familie Stockerl aus dem Berchtesgadener Land gehört zu den ersten Sommergästen.
2: Also für mich persönlich ist ganz besonders dieser Strand, vor allem dieser Privatstrand. Es ist einfach was anderes, wenn ich jetzt irgendwo außerhalb mein Handtuch hinlege. Ja, ist auch toll, aber hier einfach diese Ruhe zu genießen. Und die Kinder können einfach mal laufen. Man muss nicht ständig aufpassen, was machen sie gerade. Vor allem auch diese Rundumbetreuung ist einfach fantastisch.
0: Um die 10.000 Euro kostet eine Woche für eine vierköpfige Familie in der Hauptsaison.
3: Die Idee ist eigentlich, ein Hotel zu schaffen, wo Mama und Papa auf Flitterwochen gehen können und sich die Kinder mitnehmen. Ich habe das selbst erlebt vor 20 Jahren, als meine Kinder klein waren. Also Familienurlaub war kein richtiger Urlaub für Mama und Papa. Und das auf hohem Niveau.
0: So der Südtiroler Hotelinhaber Ralf Riffeser. Das Cavallino Bianco ist die Spitze einer Entwicklung, die sich schon seit geraumer Zeit abzeichnet. Trotzdem werde es in der Region weiterhin Platz für klassische Campingurlauber geben, sagt Mattia Munerotto, Stadtrat von Caorle. Wir bieten ein vielfältiges Angebot, das unseren Gästen je nach Budget die Möglichkeit gibt, in Caorle zu übernachten, natürlich mit unterschiedlichen Leistungen je nach Unterkunft. Mehr Komfort, mehr Service, höhere Preise. Die obere Adria verändert ihr Gesicht. Auch wenn der klassische Campingurlaub bleibt, ist er längst nicht mehr das einzige Zukunftsmodell der Region.
4: Italiens Adria zwischen Campingkultur und Luxusurlaub. Das war ein Beitrag von Verena Schelter.

die Band Latin Quarter und The Last Flight of Dag Hammarskjöld. Natürlich gemeint der schwedische Politiker und Diplomat, der 1961 bei einem Flugzeugabsturz in Afrika ums Leben gekommen ist. Ein Unglück, das bis heute nicht ganz geklärt worden ist. Er war Generalsekretär der Vereinten Nationen und kurz nach seinem Tod wurde ihm der Friedensnobelpreis zugesprochen. Dag Hammarskjöld. Indiana Jones jetzt. Musik von John Williams.

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0: Das letzte Urspiel für heute, die letzte Möglichkeit, unsere begehrte SR Kulturtasse zu bekommen. Der Preis läuft diese Woche aus. Urspiel, spielen Sie mit mir 0681 65 100 und erraten vielleicht, was das hier ist. Na, eine Idee? 0681 65 100.

0: Kitty Hoff und ihr Rauschen.
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0: Mein letzter Kandidat für heute kommt aus Wustwiler, Hintersagemünd gelegen. Herr Werner Knerch, guten Morgen.
2: Guten Morgen.
0: Ja, Sie leben schon lange in Wustwiler?
2: Nee, noch nicht so lange, seit 4 Jahren jetzt etwa.
0: Und lebt es sich anders als hier im Saarland über der Grenze? Ist es sehr?
2: Ja, es ist schon ein wenig anders, aber von den Nachbarn her ist es auch sehr, ja, alles in Ordnung. Also das ist dann wieder ähnlich. Es ist nur, die Infrastruktur hier ist nicht so toll wie, gut, ich komme aus Saarbrücken, da war es schon besser gewesen.
0: Das ist anders. Ja, und Sie haben einen großen Garten?
2: Ja, genau. Ich habe einen größeren Garten. Da bin ich so Pflänzchen am Anbauen und am Pflegen. Ja, genau.
0: Und bei der Hitze versuchen Sie zu retten, was zu retten ist? Oder muss man auch vertrocknen lassen?
2: Ja, was unbedingt notwendig ist, das habe ich, das wässere ich immer. Ich habe so einen Wassertank mir angelegt oder angeschafft. Und dann, bis jetzt habe ich noch immer genügend Wasser gehabt zum Wässern.
0: Okay. Herr Knerr, ich spiele Ihnen unser kleines Rätsel, unser Ohrspiel noch einmal vor.
2: Ja.
0: Und?
2: Ja, ich habe eine Vermutung. Es ist I shot the sheriff. Und jetzt, was ich nicht so richtig rauserkannt habe, ist es von Bob Marley oder von Eric Clapton. Das habe ich jetzt nicht so richtig raushören können.
0: Irgendwas ist richtig an dem, was Sie gesagt haben, aber es ist nicht I shot the sheriff. Tut mir leid.
2: Oh, schade.
0: Nicht schlimm, Herr Knerr. Das ist ja so beim Spielen, da geht auch mal was daneben. Und ich bedanke mich aber fürs Mitspielen.
2: Okay, ich
0: sehr
2: danke
0: herzlich.
2: Auch.
0: Und ich wünsche viel Spaß mit dem Garten in Wustwiler. Ja, schönen
2: Dankeschön.
0: Tag Ihnen.
2: Dankeschön, auf
0: tschüss,
2: Wiederhören.
0: Tschüss, ja, tschüss. Morgen spielen wir weiter und dann können Sie noch mal diesen kleinen Ausschnitt hören und mit mir spielen. Ich freue mich jetzt schon.
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King Josephine Lover is just a name. 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Alex Toucourt kommt aus Nancy, aus einer Musikerfamilie und hat in diesem Jahr 2026 ein Album herausgebracht mit dem Titel Toboggan. Das ist die Rutsche. Und eine Kritikerin hat ganz beeindruckt geschrieben, Alex Toucourt pflegt eine kindliche Sicht auf das Leben. Seine Worte sind charmant und sanft wie seine Stimme und seine ruhige, beruhigende Phrasierung. Alex Toucourt dans le bon désordre, im guten Durcheinander, nimmt er uns hier mit. Alex Toucourt. J'ai toujours les choses dans le bon désordre.

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1: 12 Uhr. Die Bundesregierung will die Förderung kleiner Solaranlagen kürzen und den Anschluss neuer Windkraft- und Solaranlagen neu regeln. Heute hat sie die entsprechenden Gesetzentwürfe auf den Weg gebracht. Aus Berlin berichtet Lissy Kaufmann.
2: Ursprünglich hatte Wirtschaftsministerin Katharina Reiche von der CDU umfangreichere Kürzungen geplant, ohne Übergangsregelung. Nach heftiger Kritik, unter anderem von Umweltverbänden, wurden die Pläne abgemildert. Die Bundesregierung will an dem Ziel festhalten, den Anteil der Erneuerbaren an der Stromerzeugung zu steigern, und zwar auf 80% bis 2030. Künftig soll der Fokus aber stärker auf, wie es heißt, kostengünstigeren Freiflächenanlagen liegen. Auch angepasst worden sind die umstrittenen Pläne beim Zubau von großen Wind- und Solaranlagen. Dabei geht es um Ausgleichszahlungen, wenn Ökostromanlagen abgeschaltet werden müssen, weil das Netz zu wenig Kapazitäten hat und nicht so viel Strom aufnehmen kann. In Engpassgebieten wollte Reiche die Ausgleichszahlung abschaffen. Jetzt soll hier genauer justiert werden.
1: Der Autohersteller BMW will weltweit bis Ende des kommenden Jahres rund 8000 Jobs abbauen. Das Münchner Unternehmen hat sich nach eigenen Angaben mit dem Betriebsrat auf ein Abfindungsprogramm geeinigt. Betroffen seien die Bereiche Verwaltung und Entwicklung und nicht die Produktion. Demnach sollen von Oktober an rund 40.000 der Beschäftigten in Deutschland individuelle Abfindungsangebote unterbreitet werden. Sie könnten selbst entscheiden, ob sie dies annehmen. Das Saarland stellt 600.000 Euro zur Unterstützung kommunaler Projekte zur Verfügung. Das hat das Wirtschaftsministerium bekannt gegeben. Ziel sei es unter anderem, den lokalen Einzelhandel zu stärken und Leerstände zu verhindern. Die Summe steht bis 2028 zur Verfügung. Gefördert werden Maßnahmen in Saarbrücken, Saarlouis, Homburg, Ottweiler und der Gemeinde Quierschied. In Saarlouis soll mit dem Fördergeld unter anderem ein digitales Gutscheinsystem für lokale Geschäfte entwickelt werden, das mit einer App verknüpft sein wird. Die Löschkräfte im Südwesten Frankreichs bekämpfen weiter den riesigen Waldbrand nahe Bordeaux. Eine neue Hitzewelle mit Temperaturen über 40 Grad und vorhergesagte Winde könnten bisherige Fortschritte der Einsatzkräfte zunichte machen. Auch auf der griechischen Insel Paros bekämpfen Einsatzkräfte seit der Nacht einen Waldbrand. Behörden zufolge wurden etwa 10 Ortschaften vorsorglich evakuiert. Für SR Info Moritz Pompel.
3: Dutzende Einsatzkräfte, auch aus anderen Landesteilen, kämpfen gegen die Flammen in dem relativ schlecht zugänglichen, bergigen Gebiet. Die großteils niedrige Vegetation ist ausgedörrt. Der typische Sommerwind Meltemi facht das Feuer immer wieder an. Seit dem Morgen wird auch wieder aus der Luft gelöscht mit Flugzeugen und Hubschraubern. Derzeit sprechen die Einsatzkräfte von einem besseren Lagebild ohne aktive Brandfront, aber mit zahlreichen einzelnen Brandherden. Ab dem Mittag, warnte der Bürgermeister der Insel, wird der Wind zunehmen. Entwarnung ist also nicht in Sicht. Für viele Landesteile gilt eine hohe Warnstufe.
1: Der Deutsche Wetterdienst hat für das gesamte Saarland bis morgen Abend eine Hitzewarnung herausgegeben. Den Menschen wird unter anderem geraten, ausreichend zu trinken, direkte Sonne und körperliche Anstrengungen zu meiden. Auch die Waldbrandgefahr ist durch Trockenheit und Hitze hoch. Laut Deutschem Wetterdienst gilt jetzt die Stufe 4 von 5. Das Arbeiten im Homeoffice hat sich inzwischen im Berufsalltag etabliert und ist nicht mehr umzukehren. Zu diesem Ergebnis kommt das Wirtschafts- und Sozialwissenschaftliche Institut der gewerkschaftsnahen Hans-Böckler-Stiftung. Mittlerweile sei davon auszugehen, dass rund ein Viertel der Beschäftigten etwa 2 bis 3 Tage pro Woche im Homeoffice arbeiten. Es gebe aber deutliche Unterschiede in den Branchen. Das waren die Nachrichten mit René Jacqueline Möhler. 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
4: Heute wird es heiß, bis sehr heiß, in den Nachrichten wurde es schon gesagt. 33 Grad im Hochwald bis 38 Grad an der Saar. Und es besteht hohe Waldbrandgefahr. Morgen am Donnerstag können am Nachmittag Schauer oder Hitzegewitter kommen, aber die hohe Waldbrandgefahr bleibt und Temperaturen erreichen morgen auch noch Werte bis 36 Grad.
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4: Mit Maria Gutierrez und jetzt mit den Villagers aus Irland. Brother Hand.

Aus Palästina kommt sie, Maisa Dow, Come With Me war ihr Song. Tempesta di Mare spielt jetzt eine Bourée aus dem Concerto B-Dur von Johann Friedrich Fasch. Er war ein großer Bewunderer von Georg Philipp Telemann, stammte wie er aus einer Dynastie von Lehrern und Pastoren, hat auch in Leipzig Theologie und Jura studiert und war dann nach seinem Studium bei einer Fortbildungsreise am Darmstädter Hof. Da war Christoph Graupner Kapellmeister. Das hat für die Nachwelt ein großes Glück bedeutet, denn viele Kompositionen von Friedrich Fasch sind einzig in Darmstadt erhalten, der viele Jahre dann noch hochfürstlich anhaltisch-zerbstscher Kapellmeister war. Hier ist seine Musik.

0: 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Wohl selten stand ein Kanzler, eine Kanzlerin so unter Druck wie Friedrich Merz. Er hat mit seiner Personalrochade viele in den eigenen Reihen gegen sich aufgebracht. Heute Nachmittag um 14 Uhr stellt sich Thorsten Frey in der Unionsfraktion zur Wahl. Außerdem wechseln Merz-Vertraute die Ämter. Einige Ministerposten werden neu und umbesetzt. Seit 12 Uhr verteilt Bundespräsident Steinmeier die Ernennungsurkunden für die neuen Minister. Sabine Henkel.
1: Heute soll umgesetzt werden, was der Bundeskanzler vorgeschlagen hat. Thorsten Frey stellt sich der Unionsfraktion als Vorsitzender zur Wahl. Dass er den Posten bekommt, gilt als sicher. Interessant dürfte aber sein, wie viele Abgeordnete aus CDU und CSU für ihn stimmen. Auch die neuen Minister und die neue Kanzleramtsministerin werden heute ernannt. Carsten Linnemann übernimmt den Bereich Gesundheit, Steffen Bilger das Verkehrsministerium und Nina Wagen wird als erste Frau in der Geschichte das Kanzleramt managen. Friedrich Merz steht wegen einiger Entscheidungen in der eigenen Partei, der CDU, in der Kritik. Vor allem wegen der Entlassung von Patrick Schnieder als Verkehrsminister. Merz selber sagt, dass er davon ausgeht, dass am Nachmittag alle Entscheidungen getroffen und akzeptiert werden.
0: Das ist gleich Thema in der SR-Infobilanz am Mittag ab 12:30 heute mit Stefan Eising.

0: Game of Thrones, die Titelmelodie, komponiert vom deutschen Ramin Djawadi. John Mayer, Harry Hancock, Stitch Up, damit verabschiede ich mich und wünsche Ihnen einen schönen Mittwoch. Mein Name ist Maria Gutierrez, zur SR Infobilanz. Am Mittag kommt jetzt Stefan Eising.
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1: Der Bundespräsident erneut ernennt neue Minister fürs Kabinett, aber der Ärger in der Union über den Brechstangenkanzler bleibt. Wenn die Ostflanke der NATO angegriffen würde, wie sähe es dann eigentlich im Saarland mit dem Zivilschutz aus? Und radikale israelische Siedler im Westjordanland und welchen Einfluss sie auf die kommende Parlamentswahl haben könnten? Diese und weitere Themen in der kommenden halben Stunde hier bei uns. Stefan Eising ist mein Name. Schön, dass Sie dabei sind. Bundespräsident Steinmeier holt heute mal wieder die Urkunden raus. Wäre schön, wenn es die Urkunden für die Bundesjugendspiele wären, denn dann könnten wir uns sie mit anderen Themen beschäftigen. Aber nein, es sind die Urkunden für scheidende und neue Ministerinnen und Minister im Kabinett Merz. Also ein Nachmittag mit Zeremoniell, mit scheinbarer Ordnung für eine Union, in der gerade ein bisschen Aufruhr herrscht, nach der ziemlich groben und ungeschickten Personalumgestaltung durch den Kanzler. Die Aktion kam bei vielen in der CDU gar nicht gut an. Und wir reden darüber mit Georg Schwarte in Berlin. Georg, vor einer halben Stunde hat die Zeremonie angefangen. Wie lief es denn?
2: Ja, sie ist zu Ende. Frank-Walter Steinmeier hat die Entlassungs- und Ernennungsurkunden übergeben. Pokerface beim entlassenen Verkehrsminister Patrick Schnieder, auch als er dem Bundeskanzler die Hand schütteln musste, der lachte eher gequält, lächelte gequält. Aber Frank-Walter Steinmeier, auch der oberste Verfassungshüter dieses Landes als Bundespräsident, der hat dem Kanzler dann tatsächlich erst einmal noch die Leviten gelesen. Denn eigentlich wird bei der Ernennung eines neuen Ministers, einer Ministerin, anschließend die Eidesleistung vor dem Deutschen Bundestag fällig. Und da sagte Frank-Walter Steinmeier, das fordert vor allen Dingen Beachtung, weil sie der parlamentarischen Verantwortlichkeit der Regierung feierlichen Ausdruck gibt. Und dann sagte er das hier.
3: Ich habe zur Kenntnis genommen, dass die Minister diesen Eid in der ersten Sitzung des Bundestages nach der Sommerpause leisten werden.
2: Ich habe zur Kenntnis genommen, das ist in den Worten eines Bundespräsidenten eigentlich 6 Sätzen. Da klang durch, dass dieser Bundespräsident überhaupt nicht damit einverstanden ist, wie auch viele Verfassungsrechtler, die sagen, das geht eigentlich gar nicht. Eigentlich hätten sie sofort im Bundestag vereidigt werden müssen. Das hätte eine Sondersitzung des Bundestages bedurft. Die wollte der Kanzler nicht, auch weil man nicht alle 630 Abgeordneten aus dem Urlaub holen wollte. Der Bundespräsident hat seine Meinung gerade sehr klar geäußert.
1: Also sehr diplomatische Sprache, haben wir gehört. Eine Sondersitzung gibt's ja, das ist die von der Fraktion, die muss es aber ja logischerweise geben, denn auf dem Plan steht die Wahl von Thorsten Frey zum neuen Unionsfraktionschef. Ist das aus deiner Sicht reine Formsache oder könnte es da auch Überraschungen geben?
2: Naja, die ersten Überraschungen könnte es geben bei der Aussprache, denn die wird da vorgeschaltet und die könnte es möglicherweise in sich haben. Da kommt es ein bisschen darauf an, ob der Kanzler jetzt endlich, würden manche sagen, in der Fraktion auch den richtigen Ton findet gegenüber seinen Abgeordneten in der Fraktion. Die wollen Erklärendes hören, vielleicht auch möglicherweise Entschuldigendes hören, bevor sie dann Thorsten Frey zu ihrem neuen Fraktionsvorsitzenden wählen. Gestern Abend klang das noch so, als hätten viele nicht nur die Faust in der Tasche, sondern sagten, das hat ein Nachspiel und sie würden Thorsten Frey nicht wählen, um Merz zu treffen. Die Stimmung scheint ein bisschen gekippt zu sein. Diese Fraktion hat sich offenbar überlegt, wenn hier gar nichts mehr funktioniert, auch in der Bundesregierung und bei der Personalaufstellung, diese Fraktion arbeitet. Das soll heißen, dass Thorsten Frey möglicherweise doch mit einem guten, vielleicht sogar einem sehr guten Ergebnis rechnen kann. Sein Vorgänger Jens Spahn, der ja nun gehen musste, hat beim ersten Mal über 90% bekommen, bei seiner Wiederwahl 86%. Wenn es in der Größenordnung ist, dann darf Thorsten Frey aufatmen und möglicherweise auch der Bundeskanzler.
1: Reden wir mal über den, von dem die Partei sich da entschuldigende Töne womöglich erhofft, über Bundeskanzler Merz. Der war ja in der öffentlichen Wahrnehmung auch schon vor dieser ganzen Aktion am Boden. Siehe die Beliebtheitswerte oder sagen wir Unbeliebtheitswerte, zum Beispiel im ARD Deutschland Trend. Die hat er ja in Interviews immer so ein bisschen wegrelativiert oder wegzuerklären versucht. Jetzt ist die Unzufriedenheit noch viel stärker auch in seiner eigenen Partei selbst angekommen, in der Parteibasis. Kann Merz, der Parteichef, diese Unzufriedenheit auch wegrelativieren?
2: Im Augenblick hat es nicht den Anschein. Und das, du hast gesagt, Parteibasis, das ist der springende Punkt. Es ist diese Basis gewesen, die ihn damals zum Parteivorsitzenden gemacht hat, die ihn wollte, die diesen Friedrich Merz, wie er damals klang, noch als Oppositionsführer, die ihn wollte, die ihn anschließend auch ins Kanzleramt getragen hat. Und ausgerechnet diese Basis, die sagt jetzt so nicht. In einer Partei, in der bürgerliche Werte, Anstand, Höflichkeit, Umgang miteinander durchaus auch noch eine große Rolle spielen. Und die sehen eben, wie dieser Bundeskanzler beispielsweise mit jemandem wie Patrick Schnieder umgegangen ist. Das hat viele nicht nur verstört, sondern entsetzt. Es gibt viel Widerstand aus der Basis, von der Basis. Friedrich Merz hat es geschafft, einen gesamten Landesverband, den aus Rheinland-Pfalz, nämlich aus dem kommt Patrick Schnieder, nachhaltig zu vergrätzen. Also der Widerstand ist groß, die Empörung ist groß und da dürfte der Kanzler einiges zu tun haben, um diese Wogen dann auch wieder zu glätten. Sommerpause hin oder her.
1: Du hattest eben noch kurz gesagt, die Fraktion erhofft sich vom Kanzler vielleicht auch ein paar entschuldigende Worte in dieser Aussprache. Traust du diese Worte dem Kanzler zu?
2: Naja, wir haben ihn gestern Abend gehört, da war er in Irland auf einem Kurzbesuch, da klang er anders. Hören wir kurz rein.
4: Ich gehe fest davon aus, dass nach der Fraktionssitzung dann auch alle Entscheidungen nicht nur getroffen sind, sondern auch akzeptiert werden.
2: Akzeptiert werden. Das klang schon wieder so ein bisschen nach einem kleinen Machtwörtchen, das allerdings bei der Fraktion möglicherweise gar nicht gut ankommen wird, denn diese Fraktion ist genau das, eine eigenständige Körperschaft. Die hat mit dieser Bundesregierung erst einmal nur das gemeinsame Parteibuch, teilt sie jedenfalls mit dem Kanzler, ist aber eigenständig, will auch als solches behandelt werden und insofern dürfte Friedrich Merz, wenn er schlau ist, heute Nachmittag gegen 14 Uhr dann andere Worte wählen in seiner Fraktion.
1: Dann schauen wir gespannt auf diese Reality-Show namens Unionsfraktion. Die Einschätzung von Georg Schwarte live aus Berlin. Vielen Dank dafür. Ganz viele Augen sind gerade wahrscheinlich auch auf Carsten Lindemann gerichtet, den designierten oder jetzt schon frisch ernannten Bundesgesundheitsminister, der ja nach seiner eigenen Aussage von vergangenem Jahr gar nicht für den Job geeignet ist. Und wir richten jetzt auch die Augen auf den Mann, der ja nun quasi in einen laufenden Reformprozess reingeworfen wird. Birte Sönnigsen über den neuen Minister und die Baustellen, die auf ihn warten.
5: Carsten Linnemann wollte nicht Gesundheitsminister werden. Das hat er zumindest im vergangenen Jahr deutlich gemacht.
6: Wenn Sie mich jetzt aufgestellt hätten, weiß ich nicht, als Gesundheitsminister wäre ich wahrscheinlich nicht erfolgreich gewesen. Die Leute hätten gesagt, warum wird der Gesundheitsminister? Was hat er damit zu tun?
5: Bisher nicht besonders viel.
7: Aber es kommt manchmal anders, als man denkt.
5: Es kommt vor allem anders, wenn der Bundeskanzler sein Kabinett umbauen will. Dann klingelt eben das Telefon und der Kanzler sagt:
7: Mensch, du musst jetzt was anderes machen. Er hat mich gebeten, Bundesgesundheitsminister zu werden.
5: Und so muss Carsten Linnemann die Nachfolge von Nina Wagen antreten. Er betont zwar, dass er seit mehr als einem Jahr Gesundheitsthemen im Koalitionsausschuss mitverhandelt hat. Er übernimmt das Amt aber mitten in komplexen Reformprozessen. Die Erwartungen des Kanzlers an Linnemann sind klar.
4: Wir müssen den Reformkurs beibehalten. Und dafür braucht es einen Minister, der standfest und reformwillig zugleich ist, auch im Gegenwind.
5: Vielleicht ahnt Carsten Linnemann schon, wie heftig dieser Gegenwind werden wird. Besonders glücklich wirkt er bisher jedenfalls nicht über seinen neuen Job und schlägt erstmal ganz leise Töne an.
7: Mir ist bewusst, dass es eine große Aufgabe ist und deshalb, ja, gehe ich auch mit Demut diese Aufgabe an, aber auch mit großem Respekt.
5: Dabei ist der Mann aus Paderborn doch häufig für die lauten Töne und
7: einfach mal machen
5: Ansagen zuständig. Etwa wenn es um Krankenkassen geht. Mehr als 90 sind ihm zu viel. Deshalb forderte er im Frühjahr bei NTV:
7: Da müssen wir ran. Mindestens die Hälfte. Ich finde, 10 Krankenkassen in Deutschland reichen.
5: Als Generalsekretär der CDU konnte er das einfach mal fordern, ohne konkreten Umsetzungsplan.
7: Können Sie ja einfach machen, indem Sie sagen, 200, weiß ich nicht, 200.000, 250.000 Mitglieder, machen Sie eine Schwelle, jetzt mal als Beispiel.
5: Die Fachkommission, die das Gesundheitsministerium berät, sieht das anders. Und auch Oliver Blatt vom Spitzenverband der gesetzlichen Krankenkassen hält nichts von Linnemanns Idee.
8: Wir haben dazu uns auch schon mal ausgetauscht und ich hatte den Eindruck, dass er meinen Argumenten nicht ganz verschlossen war.
5: Linnemann wird viele Argumente hören aus dem komplizierten Gesundheitswesen mit seinen zahlreichen Interessensvertretern. Weit oben auf der To-Do-Liste steht die umstrittene Pflegereform, auf die sich die Regierung bislang trotz anderer Ankündigungen nicht einigen konnte. Das muss sich ganz schnell ändern, meint GKV-Chef Oliver Blatt.
8: Uns werden nächstes Jahr 10 Milliarden Euro fehlen. Wir brauchen also eine Antwort auf unser Finanzproblem. Einerseits, wir brauchen eine Antwort, dass Pflege nicht zur unglaublichen Belastung für Menschen wird, wenn sie pflegebedürftig werden.
5: Die Sommerpause muss der neue Minister nutzen, um sich in viele Themen tief einzuarbeiten. Pflege, ambulante Versorgung, Notfallreform, Digitalgesetze.
8: Auf Herrn Linnemann kommt jetzt die große Herausforderung zu, dass er unter Volllast schnell Reformen auf den Weg bringen muss. Wir haben eine Finanzreform hinter uns, die aber nicht reicht. Er muss also jetzt viele Strukturreformen angehen.
5: Einfach machen werden es ihm die starken Lobbygruppen im Gesundheitswesen nicht. Zumal der Ärger nach dem Krankenkassensparpaket überall groß ist. Carsten Linnemann bleibt kaum Zeit, sich auf den heftigen Gegenwind einzustellen.
7: Ja, ich werde hier und da ein bisschen Zeit benötigen, um tiefer einzusteigen. Und ich hoffe, dass ich am Ende den einen oder anderen positiv überraschen werde.
5: Und vielleicht findet Carsten Linnemann dann ja doch noch Gefallen am neuen Ministerjob.
1: Harter Themenwechsel. Was passiert im Saarland, wenn die NATO-Ostflanke angegriffen wird? Mit diesem Szenario beschäftigen wir uns in unserer Sommerserie Unsere Sicherheit, das Saarland im Ernstfall. Klingt ein bisschen nach Politthriller, aber das ist ja auch der Sinn eines Szenarios, dass man es einfach mal durchspielt. Und zur Sicherheit gehören nicht nur sichere Räume oder Krankenversorgung. Im absoluten Ernstfall könnte es auch darum gehen, sicherzustellen, dass alle genug zu essen und zu trinken haben. Meine Kollegin Denise Friemann aus der SR Landespolitik-Redaktion hat recherchiert und ich habe kurz vor der Sendung mit ihr darüber gesprochen. Denise, wenn es wirklich zum Ernstfall kommen würde, könnte man dann erstmal einfach weiter in den Supermarkt gehen und Lebensmittel kaufen?
9: Also wenn sich der Krieg auf die NATO-Ostflanke beschränken würde, dann auf jeden Fall. Und selbst wenn sich die Kampfhandlungen auf Deutschland ausweiten würden, dann würden die Supermärkte erstmal geöffnet bleiben. Der Staatssekretär des Umwelt- und Verbraucherschutzministeriums, Sebastian Thuhl von der SPD, der hat das am Beispiel der Ukraine erklärt.
10: Also ich bin zwar kein Verteidigungspolitiker, aber es ist so, dass in weiten Teilen der Ukraine sicherlich noch die Geschäfte geöffnet sind und die Menschen dort Lebensmittel kaufen können. Auch in einem Kriegsfall heißt das nicht automatisch, dass sämtliche Lebensmittelketten zusammenbrechen.
9: Also wenn es so einen oder einen ähnlichen Krisenfall in Deutschland beziehungsweise auch im Saarland geben würde, dann würde man hier auch versuchen, die Supermärkte so lange wie möglich geöffnet zu lassen. Und erst wenn das gar nicht mehr geht, dann würde der Staat eingreifen und zum Beispiel Verteilzentren eröffnen. Aber das wäre das letzte Mittel.
1: Wie wird es denn dann genau ablaufen? Also gäbe es dann so ähnlich wie im Zweiten Weltkrieg so Lebensmittelmarken?
9: Ja, so ganz genau weiß das Ministerium das auch noch nicht. Thuhl hat gesagt, man sei gerade dabei, mit dem Bund, dem Katastrophenschutz, aber auch mit den Kommunen ein Konzept auszuarbeiten. Und das System mit den Marken, das sei aber auf jeden Fall überholt.
10: Wir arbeiten gerade mit dem Bund und den Katastrophenschützern an einem neuen System. Das besteht noch nicht. Natürlich wird es Verteilzentren geben, beispielsweise in den Kommunen. Auch da haben wir erste Ideen mit den Kommunen ausgetauscht. Die Art und Weise der Verteilung, die ist der Bund im Moment gerade am Prüfen.
9: Jetzt stellt sich natürlich noch die Frage, wo würden diese Verteilzentren denn die Lebensmittel herbekommen? Da kann ich sagen, es gibt auf jeden Fall Reserven, vor allem Getreide zum Brotbacken zum Beispiel, aber es gibt auch Reis, Erbsen, Linsen und Kondensmilch. Auch im Saarland werden diese Dinge gelagert, wo genau, das ist streng geheim. Und diese Vorräte, die gehören aber dem Bund. Der müsste also den Krisenfall ausrufen und erst dann dürfen die Vorräte in den Verteilzentren benutzt bzw. verteilt werden. Laut dem Bund könnten diese Vorräte für ganz Deutschland zwischen wenigen Tagen und mehreren Wochen reichen. Das kommt auf das Szenario an. Es ist ziemlich unpräzise, weil es eben eine Einzelfallsituation jeweils ist. Aber so oder so, die ganze Ernährungsnotfallversorgung, die ist auch darauf ausgelegt, dass wir alle selbst etwas tun. Das hat auch Thuhl gesagt. Die Bevölkerung, die sei ein Stück weit selbst dafür verantwortlich, sagt er.
1: Was kann man denn da selbst tun? Also Lebensmittel zu Hause auf Vorrat haben wahrscheinlich.
9: Ja, genau. Also da gibt's auch einen Leitfaden dazu vom Bundesamt für Bevölkerungsschutz, was man zu Hause haben sollte. Es geht da jetzt nicht um Hamsterkäufe, wie wir das in der Pandemie stellenweise gesehen haben. Aber in diesem Leitfaden steht zum Beispiel, wie viel Wasser, haltbare Lebensmittel etc. man idealerweise zu Hause haben sollte. Aber zum Beispiel auch so Dinge wie ein Radio oder ein Gaskocher, falls dann der Strom ausfällt.
1: Denise Friemann über die Frage, was passiert im Saarland, wenn die NATO-Ostflanke angegriffen wird. Mit dem Szenario beschäftigen wir uns in der Sommerserie Unsere Sicherheit, das Saarland im Ernstfall. Sie hören die SR-Info-Bilanz am Mittag. Weitere Themen im schnellen Überblick jetzt mit Aaron Klein.
11: Der Autohersteller BMW will weltweit bis Ende des kommenden Jahres rund 8000 Jobs abbauen. Das Münchner Unternehmen hat sich nach eigenen Angaben mit dem Betriebsrat auf ein Abfindungsprogramm geeinigt. Betroffen seien die Bereiche Verwaltung und Entwicklung und nicht die Produktion. Demnach sollen von Oktober an rund 40.000 der Beschäftigten in Deutschland individuelle Abfindungsangebote unterbreitet werden. Sie könnten selbst entscheiden, ob sie dies annehmen. Auf diese Weise sollen die 8000 Stellen gestrichen werden. In Bayern sind zwei mutmaßliche ehemalige Mitglieder der Dschihadistenmiliz Islamischer Staat festgenommen worden. Die Generalstaatsanwaltschaft München teilte mit, dem 28 Jahre alten Iraker und dem 46-jährigen Syrer werde Mitgliedschaft in einer terroristischen Vereinigung vorgeworfen. Beide Verdächtige sind in Untersuchungshaft. Die beiden Männer sollen auf der Mitgliederliste des IS verzeichnet gewesen sein und monatliche Zahlungen vom IS erhalten haben. Im Fall der tödlichen Polizeischüsse von Herrensohr hat Opferanwalt von Alvensleben seine Forderung nach einer Tatrekonstruktion bekräftigt. Der Jurist vertritt die Familie des 22-Jährigen, der bei dem Polizeieinsatz an Ostern getötet wurde. Von Alvensleben sagte dem SR, nach einer ersten Akteneinsicht gehe er davon aus, dass die beiden Beamten nicht aus Notwehr geschossen hätten. Er bezieht sich insbesondere auf Aussagen der Polizistin, die am Ende der nächtlichen Verfolgungsjagd verletzt wurde. Erst nachdem sie sich hinter ihren Wagen gerettet habe, seien die tödlichen Schüsse der beiden Polizeibeamten gefallen. Die Staatsanwaltschaft verwies darauf, dass die Untersuchungen der Sachverständigen noch nicht abgeschlossen seien. Die Waldbrandgefahr im Saarland ist wegen der hohen Temperaturen und der anhaltenden Trockenheit weiterhin hoch. Nach Angaben des Deutschen Wetterdienstes steigt der entsprechende Index heute erneut auf die zweithöchste Stufe 4. Förster Johannes Nickels vom Saarforst sagte dem SR, er halte ähnlich große Brände wie in Frankreich und Spanien hier für unwahrscheinlich. Im Saarland gäbe es verhältnismäßig wenig Nadelwald. Bei dem hohen Laubholzanteil könne das Feuer früher oder später auslaufen und sich auch nur auf eine kleinere Fläche beschränken.
1: Der kürzlich verstorbene US-Senator Lindsey Graham war ein großer Unterstützer Israels und ein großer Unterstützer der Ukraine. Letzteres wohl deutlich mehr als US-Präsident Trump es zeitweise war. Grahams Beerdigung war deshalb Anlass genug für die Präsidenten beider genannten Länder nach Washington zu kommen. Sowohl Volodymyr Zelensky als auch Benjamin Netanyahu sind gekommen und haben den Besuch auch für ein Treffen mit Präsident Trump genutzt. Jetzt könnte man natürlich sagen, einen Todesfall nimmt man nicht zum Anlass, um sich über tagesaktuelle Themen zu zoffen. Und so liefen die Gespräche beider Präsidenten mit Donald Trump auch gut, sagen die Beteiligten. Nina Barth berichtet aus Washington.
12: Der ukrainische Präsident Volodymyr Zelensky hat sich zufrieden mit dem Treffen mit US-Präsident Donald Trump geäußert. Auf X schrieb Zelensky, es sei um eine Wiederbelebung der diplomatischen Bemühungen um ein Kriegsende gegangen, außerdem um eine Stärkung der ukrainischen Flugabwehr. Trump und er hätten über Lizenzen zur Herstellung von Patriot-Flugabwehrsystemen gesprochen, so Zelensky. In einem Interview mit Fox News erklärte Zelensky dann später, Trump habe den Lizenzen zugestimmt.
13: We had a very good meeting with President Trump. He accepted that he will give us licenses.
12: Er habe außerdem ein Treffen mit Vertretern einflussreicher Rüstungsunternehmen in den USA gehabt. Er hoffe, dass es zu einer Koproduktion komme. Das sei sehr wichtig.
13: And then I had a meeting with the representatives of production, very strong military companies of the United States. I hope that we will do co-production. This is very important.
12: Auch aus dem US-Senat kann Zelensky ein positives Signal mit nach Hause nehmen. Der Senat hat in einer ersten Abstimmung schärfere Russland-Sanktionen auf den Weg gebracht. Es stehen aber noch weitere Abstimmungen darüber an, sowohl im Senat als auch im Repräsentantenhaus. Kurz nach Zelensky war auch Israels Regierungschef Benjamin Netanyahu bei Trump im Weißen Haus. Netanyahu sprach danach von einem der besten Gespräche, die er je mit Trump geführt habe. Das dürfte aber nicht über die Meinungsverschiedenheiten der beiden hinwegtäuschen. Trump möchte den Krieg mit Iran beenden, Netanyahu dagegen sieht noch nicht alle Ziele erreicht. Bei dem Treffen dürfte es Netanyahu aber auch darum gegangen sein, vor der Wahl in Israel im Oktober zumindest nach außen hin Einigkeit mit Trump zu demonstrieren.
1: Donald Trump würde den Krieg mit dem Iran gerne beenden, haben wir gerade gehört. Dass hinter diesem Krieg von Seiten der USA nie wirklich eine Strategie steckte, zumindest keine Exit-Strategie, das ist schon seit geraumer Zeit klar. Und je länger dieser Krieg mit seinen wackeligen und dann doch wieder über den Haufen geworfenen Rahmenabkommen andauert, desto schlechter sieht Trump dabei aus. Und die gegenseitigen Angriffe dauern an. Das ist nichts, was einen Krieg entscheiden würde, aber genug, um Zeichen zu setzen. Auch vergangene Nacht wieder, und zwar auch in einem bisher kaum beteiligten Nachbarn des Iran, wie Moritz Behrendt berichtet.
14: Bei gemeinsamen Luftangriffen des US-Militärs und Saudi-Arabien sind in der Nacht im Irak zahlreiche Mitglieder pro-iranischer Milizen getötet worden. Die sogenannten Volksmobilisierungskräfte teilten mit, mindestens 20 ihrer Kämpfer seien getötet worden, mehr als 30 weitere hätten Verletzungen erlitten. Die Volksmobilisierungskräfte sind ein Verbund von paramilitärischen Einheiten. Einige von ihnen erhalten Waffen und Unterstützung von den iranischen Revolutionsgarden. Saudi-Arabien bezeichnete die Angriffe als Reaktion auf den Beschuss von Ölanlagen im Osten des Königreiches durch die pro-iranischen Milizen. In einer Stellungnahme des Außenministeriums heißt es, die Aggression der vom Iran unterstützten terroristischen Milizen erfolge zu einer Zeit, als sich das Land um eine Deeskalation in der Region bemüht habe. In den letzten Tagen hat es auch Angriffe einer anderen mit dem Iran verbündeten Miliz auf Saudi-Arabien gegeben. Die jemenitischen Houthi beschossen Ölanlagen im Westen des Landes mit Drohnen und Öltanker im Roten Meer mit Raketen. Im Irak hat Ministerpräsident al-Saidi nach den nächtlichen Angriffen eine Notfallsitzung des Nationalen Sicherheitsrates einberufen. Nach seinem Amtsantritt vor 2 Monaten hatte al-Saidi angekündigt, die Milizen im Land entwaffnen zu wollen. Im März und April, der heißesten Phase des Krieges, war der Irak von 2 Seiten unter Beschuss geraten. Neben iranischen Drohnen- und Raketenangriffen gab es zahlreiche Luftschläge des US-Militärs auf Stellungen der Volksmobilisierungskräfte. Mehr als 100 Menschen wurden getötet, die meisten von ihnen Angehörige der Milizen. Nur im Iran und im Libanon ist die Zahl der Todesopfer in diesem Krieg höher.
1: Wir bleiben in der Region. Die israelischen Siedlungen im Westjordanland sind nach dem Völkerrecht illegal. Soweit so bekannt. Das scheint Israels Regierung aber nicht so sehr zu interessieren. Noch nie seit Beginn der israelischen Besatzung des Westjordanlands 1967 hat die Regierung so viele Siedlungen nach israelischem Recht legalisiert. Noch nie wurden so viele Wohneinheiten genehmigt, so viele Außenposten gebaut und noch nie hat Israel sich so viel palästinensisches Land angeeignet. Vertreter der radikalen Siedler sind auch an der Regierung von Benjamin Netanyahu beteiligt und sie können mit dieser Bilanz mehr als zufrieden sein, kurz vor der Parlamentswahl. Eine Bilanz, die für die Idee einer Zwei-Staaten-Lösung aber eine Katastrophe ist. Jan-Christoph Kitzler hat darüber mit israelischen NGOs gesprochen und mit Vertretern der radikalen Siedler.
15: Für Bezalel Smotrich, Israels rechtsextremen Finanzminister, ist diese Veranstaltung in einer Tel Aviver Messehalle ein Heimspiel. Ein Treffen der Nationalreligiösen und der Rechten. Und für Smotrich, der auch für die Siedlungen im besetzten Westjordanland zuständig ist, ist das so kurz vor der Parlamentswahl in Israel eine gute Gelegenheit für eine Leistungsbilanz. Er nennt das Westjordanland wie alle hier mit den biblischen Begriffen Judäa und Samaria. In den letzten 3 Jahren haben wir in Judäa und Samaria mehr als 60.000 Wohneinheiten genehmigt. 3.000 Hektar wurden zu Staatsland erklärt. Mehr als 160 landwirtschaftliche Betriebe bewirtschaften über 100.000 Hektar Staatsland mit Zionismus, Landwirtschaft und Sicherheit. Wir haben mehr als 7 Milliarden Schekel in den Ausbau von 2-spurigen Straßen und Autobahnen investiert, die es uns ermöglichen werden, 1 Million Siedler nach Judäa und Samaria zu bringen. Auch andere Minister sind hier, zum Beispiel Amichai Chikli, der für Diaspora-Angelegenheiten zuständig ist und zum Likud von Benjamin Netanyahu gehört.
16: We have created dozens of new villages.
15: Wir haben Dutzende neuer Dörfer in Judäa und Samaria gegründet, landwirtschaftliche Betriebe und Farmen für Hirten, was ebenfalls von enormer Bedeutung ist. Wer immer denkt, Israel ließe sich auf einen Umkreis von 10 Kilometer beschränken, für uns ist das völlig irrelevant. Zudem sprechen wir hier von Orten, die den Kern unserer Identität bilden. Ich hoffe, dass die Menschen dies weltweit eines Tages verstehen werden. Doch auch in Israel gibt es wenige Menschen, die die Leistungsbilanz der in Teilen rechtsextremen Regierung Netanyahu kritisch sehen. Dror Etkes analysiert seit Jahren die sich ausbreitenden Siedler im Westjordanland. Gerade hat er einen Bericht veröffentlicht, der schon wieder veraltet ist. Zu viel ist allein in den letzten 6 Monaten passiert. Er kommt mit seiner Dokumentation kaum noch hinterher.
17: While we're talking right now, there are new.
15: Während wir sprechen, entstehen neue Siedlungen, neue Außenposten, neue Straßen im Westjordanland. Dinge passieren gleichzeitig überall. Die Rechtsextremen haben verstanden, dass es nicht sicher ist, dass sie die nächsten Wahlen gewinnen und dass eine neue Regierung die Politik ändern könnte. Deswegen versuchen sie alles, was sie können. Die Veränderungen gehen sehr, sehr schnell. Das ist eine neue Ära, ein neues Spiel.
17: This is a new era, this is a new game.
15: Seine Zahlen decken sich mit denen, die auf der Veranstaltung der Rechten in Tel Aviv genannt werden. Sie belegen in seinen Augen, dass die Regierung Netanyahu die letzten 3,5 Jahre dafür genutzt hat, Fakten zu schaffen.
17: Around 230 or 40 outposts have been established.
15: 230 oder 240 neue Außenposten wurden errichtet, rund 150 palästinensische Gemeinschaften von Siedlern zusammen mit dem Militär vertrieben. Ich schätze, dass etwas weniger als 100.000 Hektar im Westjordanland für Palästinenser unzugänglich sind. Das sind etwa 20% des Westjordanlandes, die gewaltsam von Siedlern übernommen wurden, natürlich mit Unterstützung der israelischen Armee.
17: Of course, with the support of Israeli military.
15: Bei der Veranstaltung der Rechten kommt nun Eliav Libi auf die Bühne. Er hat einige landwirtschaftliche Außenposten gegründet, die ein besonders effektives Mittel sind, um große Flächen Land zu besetzen. Er hat einen eindrucksvollen Bart, um seinen massigen Körper hängt ein Sturmgewehr. International wird er von einigen Ländern mit Sanktionen belegt, hier wird er gefeiert. Avichai Libi wird für seine Verdienste ein zionistischer Preis verliehen. Er bekommt eine Silhouette, die Israel vom Jordan bis zum Mittelmeer zeigt, from the river to the sea. Dem ARD-Studio Tel Aviv hatte er zuvor gesagt, es ist wichtig, dass das Volk Israel in sein Land zurückkehrt. Das ist die Vision der Propheten und die Wiederaufstehung des Volkes Israel in seinem Land. Wir wissen, dass das Volk Israel nach Hause zurückkehren muss. Das muss nicht erklärt werden. Es ist die Vision der Bibel und der Propheten und es geschieht vor unseren Augen. Sie sind stolz darauf, wie die Besatzung des Westjordanlandes in den letzten Jahren vorangetrieben wurde. Doch der Stolz geht einher mit dem Leiden auf Seiten der Palästinenser, die dort leben.
1: Israel-Korrespondent Jan-Christoph Kitzler mit Eindrücken aus dem Nahen Osten. Und wir schauen noch aufs Wetter im Saarland. Viel blauer Himmel. Heute ein paar kleine Wolken können sich dazu mischen, die bringen aber keinen Regen. 33 Grad sind heute in Nohfelden möglich, bis zu 38 Grad in Buß. Morgen sind dann auch ein paar Schauer und Hitzegewitter hier und da mal dabei. Aber auch dann Temperaturen bis zu 36 Grad. Und auch am Freitag sommerlich, aber eben auch wieder mit einzelnen Schauern und Gewittern. Ein bisschen weniger heiß wird's mit 39 bis 33 Grad am Freitag. Das war die SR-Infobilanz am Mittag. Stefan Eising ist mein Name. Ich sage danke für Ihr Interesse. 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Jochen Erdmenger nimmt Sie gleich mit durch den Nachmittag und vorher lassen wir noch mal kurz die Zeitungen rascheln.
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18: Die verheerenden Waldbrände und die nötigen Konsequenzen kommentiert die Zeitung Les Dernières Nouvelles d'Alsace aus dem aktuell besonders stark betroffenen Frankreich. Neben der nötigen Solidarität im Augenblick müssen auch Lehren für die Zukunft gezogen werden aus diesem Sommer, der durch die Zunahme von Hitzewellen und Bränden sowie durch seine historische Dürre mit keinem anderen vergleichbar ist und dennoch mit Sicherheit einen Vorgeschmack auf die kommenden Sommer gibt. Auch wenn es den Klimaskeptikern und den Gegnern einer angeblich strengen Umweltpolitik nicht passt, das Katastrophenszenario, das wir gerade erleben, war programmiert. Weniger als 9 Monate vor der Präsidentschaftswahl ist es Aufgabe der Politiker, die notwendigen Veränderungen in den Mittelpunkt ihrer Programme zu stellen und Aufgabe der Bürger, nicht der Bequemlichkeit des Vergessens nachzugeben, wenn Fassungslosigkeit und Emotionen zusammen mit der Asche verflogen sind. Das sieht auch die Zeitung Sydsvenskan aus Schweden so, verweist aber zunächst auf eine Verantwortung der Medien bei ihrer Berichterstattung anhand eines Beispiels aus dem eigenen Land. Als der schwedische Rundfunk Menschen in Evakuierungslagern in Spanien interviewt, gehen die Meinungen darüber, ob die Brände mit dem Klimawandel in Zusammenhang stehen, auseinander. Manche bejahen es, andere verneinen es, aber es gibt keine Aufklärung, wer recht hat. Das wäre aber angebracht gewesen, denn wenn der Kontinent in Flammen steht, müssen die Medien den wissenschaftlichen Zusammenhang zwischen Extremwetter und Klimawandel verdeutlichen, anstatt eine Art Ausgewogenheit zu suggerieren, bei der Klimaleugner so behandelt werden, als würden sie eine legitime zweite Meinung vertreten. Die größte Verantwortung aber liegt bei der Politik. Sie muss die durch den Klimawandel entstehenden Situationen, Brände, Überschwemmungen und Millionen von Vertriebenen bewältigen, aber auch durch Klimapolitik das Risiko ähnlicher Katastrophen in der Zukunft verkleinern. Themenwechsel. Nach dem Anschlag beim Christopher Street Day in Berlin vergleicht die britische Times die Terrorgefahr in Deutschland mit der in Frankreich und Großbritannien. In allen drei Ländern sind die Auslöser für das Wiederaufflammen terroristischer Aktivitäten dieselben. Die radikalisierenden Auswirkungen der Terroranschläge der Hamas auf Israel vom 7. Oktober 2023 und der darauf folgende Krieg im Gazastreifen. Deutschland ist dieser Gefahr jedoch in ungewöhnlichem Maße ausgesetzt. Das liegt zum Teil an der schieren Zahl der Asylsuchenden, die das Land im Laufe der 2010er Jahre aufgenommen hat. Die sehr große Mehrheit von ihnen verhält sich friedlich. Doch eine beträchtliche Zahl junger Männer aus der islamischen Welt landete in einer administrativen und gesellschaftlichen Grauzone. Sie haben das Land nicht wieder verlassen, sich aber auch nicht integriert, was sie anfällig für Rekrutierungen durch die Terrororganisation IS macht. Angesichts dessen erweist es sich als problematisch, dass Deutschland im Zuge seiner Nachkriegsordnung die Überwachungsbefugnisse der Polizei und der Geheimdienste stark einschränkte. Das waren Auszüge aus Kommentaren der internationalen Presse, zusammengestellt von Felix Sprung.
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19: Mit Jochen Jettmenger. Ich grüße Sie ganz herzlich. Ich wünsche einen schönen Mittwoch. Jason Mraz habe ich jetzt für Sie hier. 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

0: Mabafrati Pantala Asuli auf Essa Kultur. Jedes Jahr wird ein neues Wort, ein neues Unwort, ein neues Jugendwort ausgezeichnet. Es gibt da ja inzwischen eine ganze Reihe von Kategorien, um so ein bisschen unserem Sprachgebrauch auf den Zahn zu fühlen. Seit gestern darf nun abgestimmt werden auf jugendwort.de, das ist als erstes dran, im Jahr immer. Der Langenscheid Verlag, der hat 10 Begriffe dort nominiert, die in die engere Wahl kommen. Mit dabei ist zum Beispiel Süper. Das kommt aus dem Türkischen. Ein Ultramarathonläufer hat es nach seinem Einlauf über die Ziellinie geantwortet auf die Frage, wie es ihm denn jetzt gehe. Ja, und das entsprechende Video dazu, das ging dann natürlich viral.
1: Hey Arda, schön, dass du hier bist. Wie geht's dir?
2: Super.
1: Selbst. Mir auch, danke. Wie hat's dir gefallen hier in Düsseldorf? Wie war die Stimmung für dich?
2: Sehr gut. Geiler Hexenkessel. Hat sehr viel Spaß gemacht. Die Jungs, die Supporter haben gewonnen. Besser kann's nicht sein.
0: Ja, ich muss sagen, super. Das hat auch einen gewissen Charme, oder? Ich habe jedenfalls schon so ein bisschen Freundschaft geschlossen mit diesem Jugendwort, obwohl ich es bislang noch nie gehört habe, offen gestanden. Dieser und weitere Begriffe, die werden jetzt also weiter eingedampft bis zum 20. August. Dann geht's auf die Zielgerade mit 3 Begriffen, die dann übrig bleiben und die aufs Podest streben zum Jugendwort des Jahres. Scharfe Konkurrenten, das will ich an der Stelle schon mal verraten, sind Schere. Kann ich später noch ein bisschen was zu erzählen, was es damit auf sich hat. Du bist gut genug. Finde ich sehr positiv. Oder Crash Out. Auch interessant, wenn man so irgendwie völlig durchflippt. Ja, was sagen uns die Jugendwörter? Ist es überhaupt sinnvoll, sie zu küren? Welche Jugendwörter haben Sie vielleicht aus Ihrer eigenen Jugend auch noch irgendwie parat oder kommen Ihnen gerade nochmal in den Sinn? Darüber würde ich gerne in dieser Stunde mit Ihnen mich ein bisschen austauschen. 0681 65 100 ist unsere Nummer hier im Studio. Gerne auch eine Sprachnachricht oder Textnachricht schicken oder eben einfach direkt anrufen. 0681 65 100.

0: Antonín Dvořák. Was für ein Finale war das hier aus der tschechischen Suite D-Dur. Die NDR, das NDR Elbphilharmonie Orchester unter der Leitung von John Elliott Gardiner hier auf SR Kultur. Ja, wir haben schon ein bisschen, oder ich habe schon ein bisschen gesprochen über die Nominierungen für das Jugendwort des Jahres 2026. Und da sind jede Menge, sag ich mal, so ein bisschen wirrer Dinge auch dabei, die man auf den ersten Blick so gar nicht blickt. Was soll das nun bedeuten? Gute Käse zum Beispiel, haben Sie das schon mal gehört? Gute Käse hat es sogar in die Werbung eines bekannten Discounters, den Namen möchte ich jetzt nicht nennen, gepackt. Hören wir mal rein.
1: Gute Käse findet ihr nur bei Edeka. Und das Beste? Hier gibt es Käse mit Reife. Der hier ist zum Beispiel mild, aber interessant.
2: Also das Gegenteil von Hey um 23.47 Uhr.
1: Also gute Käse Edeka, schlechte Käse.
2: Check deine DMs.
0: Tja, also gute Käse, abgesehen davon, dass es natürlich grammatikalisch nicht so ganz korrekt ist, will es aber auch gar nicht. Das ist ja so ein Phänomen der Jugendsprache, dass sie sich alle Freiheiten auch irgendwie nehmen kann und da auch sehr kreativ sein kann. Gute Käse ist irgendwie was, würde ich mal sagen, früher hätte man vielleicht gesagt, voll Knorke, aber das ist ein bisschen aus der Mode gekommen. Haben Sie vielleicht Jugendwörter, die Sie gerne nominieren würden oder überhaupt setzen Sie sich mit dem Thema auseinander? Was sagt Ihnen das? Finden Sie es vielleicht doch einfach ein bisschen quatschig, dass da jedes Jahr irgendwie sowas gekürt wird? Meinungen dazu? Die interessieren uns. 0681 65 100, Sprach- oder Textnachricht. Sie können auch gerne direkt hier im Studio anrufen. Und das ist Susi Angeleider mit Golden.

Lambert, The Open war das hier auf SR Kultur. Tocumbo, jetzt haben wir hier um 5:30 mit Curtains.

0: gesucht wird, das Jugendwort des Jahres. Auf jugendwort.de können Sie übrigens auch noch abstimmen bis zum 20. August. Da können Sie zumindest bei der Vorauswahl mit abstimmen. Es sind 10 Begriffe im Moment in der engeren Auswahl. Ein paar hatten wir eben schon drüber gesprochen. Super zum Beispiel, gute Käse, was es auch in der Werbung geschafft hat, eines Discounters. 6-7, wer es noch hören kann, ist auch dabei, aber Macker tatsächlich auch, finde ich sehr interessant. Macker ist ja eigentlich, würde ich mal sagen, alte Jugendsprache fast, für so ein, der Macker eben, der kommt gleich dann noch, ne? Und was man damit meint, ist im Grunde auch klar, und es ist, meint heute das Gleiche wie früher, aber auch mit dabei, auch so eine, viraler Song aus dem Netz ist Du bist gut genug. Ich werde mal ein paar Takte davon gerade anspielen.
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0: Okay, ich glaube, davon haben wir jetzt auch genug. Ist ein bisschen anstrengend auf Dauer die Kopfstimme, aber du bist gut, nicht gut genug. Das hat es dann eben auch so in normalen Sprachgebrauch geschafft. Und was uns interessieren würde eben, wie Sie zu diesen Jugendwörtern stehen, ob Sie das interessiert, mit welchen Sie vielleicht auch was anfangen können oder nicht, was auch vielleicht Jugendwörter waren, die Sie früher irgendwie gerne verwendet haben. 0681 65 100 ist unsere Nummer hier im Studio oder auch gerne eine Sprach- oder WhatsApp-Textnachricht schicken. Jugendwort des Jahres, unser Thema am Mittwochnachmittag. Und das ist Musik von George Chadwick hier auf SR Kultur, die Sinfonie Nummer 2, B-Dur, daraus der zweite Satz.

Das staatliche Rundfunksinfonieorchester der Ukraine, Theodore Kutscha, hatte die Leitung. Das war der zweite Satz aus George Chadwicks Sinfonie Nummer 2, B-Dur. Sons of the East, jetzt hier auf SR Kultur, On My Way.

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das Liebesthema aus. Das verlorene Wochenende. Die Filmmusik hat Miklos Rozsa komponiert. Für diese hier wurde er, man könnte fast sagen, ausnahmsweise mal nicht ausgezeichnet. Er hat, glaube ich, noch nicht mal eine Oscar-Nominierung dafür bekommen. Ansonsten war er ja seit den frühen 40er Jahren quasi jedes Jahr für einen Oscar mehr oder weniger nominiert. Und dreimal hat er ihn ja auch bekommen. Die, ja, zumindest die ersten beiden, die kennt man, glaube ich, heute nicht mehr. Er hat einen Oscar bekommen für den Film Ich kämpfe um dich 1946, 1948 für Ein Doppelleben. Aber dann natürlich 1960 den Oscar für den Film, für die Filmmusik zu Ben Hur. Hier auf SR Kultur, jetzt Johann Sebastian Bach.

Auteur, Compositeur, Interpret. Das ist die französische, ja, komplizierte Formel, könnte man fast sagen, für Liedermacher. Naja, Chansonnier geht natürlich auch noch nach wie vor immer. Ol de Laf, so nennt sich Olivier Delafosse mit Künstlernamen, und das war Danse. Ja, da hat dann Tänzchen für uns aufgeführt um 2:05 hier am Mittwochnachmittag auf SR Kultur. Tinica Charles jetzt mit He When You're Ready. 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

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Er ist auf jeden Fall, finde ich, immer ein guter Grund, ins Museum zu gehen. Also wann immer ich in den letzten Jahren irgendwie in eine Stadt gekommen bin, wo es dann auch eine Van Gogh-Ausstellung gab. Wow. Bin ich hin. Zu Lebzeiten war er ja eigentlich überhaupt kein Star. Relativ unbekannt sogar, dieser Van Gogh. Und gleich hier auf SR Kultur, kurz nach zwei, da erinnern wir nochmal an seinen Todestag. Am 29. Juli 1890.

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1: 14 Uhr. Im Zuge der Kabinettsumbildung hat Bundespräsident Steinmeier 3 neue Minister aus der CDU ernannt. Er überreichte auch 3 Entlassungsurkunden. Aus Berlin Katrin Aue für SR Info.
2: Verkehrsminister Patrick Schnieder ist damit offiziell ausgeschieden. Sein Nachfolger Steffen Bilger hat ebenso eine Ernennungsurkunde bekommen wie Nina Wagen und Carsten Linnemann. Wagen ist nun Kanzleramtschefin. Ihr Amt im Gesundheitsministerium übernimmt Ex-CDU-Generalsekretär Linnemann. Bundespräsident Frank-Walter Steinmeier sagte bei der Zeremonie, die Handlungsfähigkeit der Regierung sei das Gebot der Stunde. Deutschland habe mit weitreichenden inneren Reformen und außenpolitischen Herausforderungen dafür zu sorgen, dass das Land für die Zukunft gut gewappnet sei. Die neuen Minister und die Ministerin müssen noch ihren Eid vor dem Bundestag leisten.
1: Das Bundeskabinett hat den umstrittenen Energiegesetzen von Bundeswirtschaftsministerin Reiche zugestimmt. Beschlossen wurde die Reform des Erneuerbare-Energien-Gesetzes EEG und das sogenannte Netzpaket. In beiden Gesetzen geht es darum, den Ausbau der erneuerbaren Energien stärker den Marktregeln zu unterwerfen. Vorgesehen sind unter anderem der Wegfall der staatlichen Förderung kleiner Solaranlagen und Beschränkungen für den Bau neuer Windkraftanlagen in Gebieten mit überlasteten Netzen. Kritik kommt von Umwelt- und Klimaschützern. Großindustrieverbände begrüßen die Änderungen. Die CDU-Fraktion im Saarländischen Landtag hat der SPD erneut vorgeworfen, die Aufklärung des NVG-Skandals zu blockieren. Anlass ist die jüngste Entscheidung des Saarbrücker Arbeitsgerichts. Im Rahmen einer Kündigungsschutzklage war es zu dem Ergebnis gekommen, dass die Betriebsratswahl bei der Neunkircher Verkehrsgesellschaft 2022 manipuliert wurde und daher die Kündigung eines NVG-Mitarbeiters rechtmäßig war. Der CDU-Obmann im NVG-Untersuchungsausschuss Salm teilte mit, die Manipulation einer Betriebsratswahl bei einem öffentlichen Unternehmen müsse die SPD in ihrem Markenkern treffen. Er warf der SPD fehlenden Aufklärungswillen im U-Ausschuss vor. Dies bedeutet darauf hin, dass bisher nur die Spitze des Eisbergs bekannt sei. Die französische Übersetzerin Rose Laborie bekommt den Eugen Helmlé Übersetzungspreis 2026. Die mit 10.000 Euro dotierte Auszeichnung wird verliehen von der Stiftung des Verbandes der Metall- und Elektroindustrie des Saarlandes, der Stadt Sulzbach und dem Saarländischen Rundfunk. Tilla Fuchs berichtet.
3: Rose Laborie hat das Blutbuch von Kim de l'Horizon ins Französische übertragen. Es galt vor allem aufgrund von dialektalen Wortspielen als nahezu unübersetzbar. Sie ist außerdem die französische Stimme von Booker-Preisträgerin Jenny Erpenbeck und des Regisseurs und Autors Chris Kraus. SR-Intendant Martin Grasmück würdigte Laboris Engagement in der kulturellen Vermittlung zwischen dem Deutschen und dem Französischen, das zu unterstützen und zu fördern, dem Saarländischen Rundfunk zentrales Anliegen sei. Die Jury lobte ihr beeindruckendes literarisches Gespür und ihr pädagogisches und politisches Engagement für das literarische Übersetzen.
1: Der Eugen Helmlé Übersetzerpreis wird am 7. September in der Aula in Sulzbach verliehen. Nach einem weiteren Diebstahl will die französische Regierung besonders gefährdete Kunstschätze besser schützen. Demnach sollen besonders sensible Exponate vorübergehend aus den Ausstellungen genommen und an sicheren Orten verwahrt werden. Und zwar so lange, bis sie bei ihrer Präsentation besser abgesichert sind. Vergangene Woche kam es erneut zu einem Museumseinbruch. Im Burgund wurde ein rund 2500 Jahre alter Keltenschmuck entwendet. Ein Tatverdächtiger wurde laut Ermittlern inzwischen festgenommen. Das waren die Nachrichten mit René Jacqueline Möhler. 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
4: Bis 38 Grad geht das Thermometer heute nach oben. Die Nacht bringt dann auch ein bisschen weniger Abkühlung als zuletzt. 22 bis 14 Grad, aber immerhin dann doch noch eine deutliche Abkühlung. Und am Donnerstagmorgen also geht es verbreitet sonnig oder locker bewölkt und trocken los. Ab dem Mittag werden die Wolken von Mosel und Saar zahlreicher. Da kann es auch vielleicht mal das ein oder andere Hitzegewitter geben. Das dann morgen bei 32 bis 36 Grad.
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4: Das ist eine traurige Nachricht für die Kulturwelt. Der irische Sänger, Gitarrist, Schauspieler Glenn Hansard ist gestorben, bekannt unter anderem aus dem Musikfilm Die Commitments Anfang der 90er. Er hat auch einen Oscar für den Titel bekommen, für die Filmmusik zu Once, für den Song Falling Slowly. Das war 2008 und in Deutschland, da hat der Titel nicht zuletzt 2011 durch eine Interpretation in der Castingshow The Voice of Germany eine gewisse Bekanntheit erlangt. Glenn Hansard hatte im Alter von gerade mal 56 Jahren in der Nacht einen Motorradunfall. So, das ist der Kultur. Ich bin Jochen Erdmenger, wünsche einen schönen Mittwochnachmittag. Das ist Kay Ree mit Africans.

0: Musik aus der fabelhaften Welt der Amelie, der Film, der uns ja Anfang der 2000er Jahre so verzaubert hat. Jan Tiersen hat die Klänge dazu komponiert. Die Sonnenblumenbilder von Vincent van Gogh, die zählen ja zu den berühmtesten Gemälden der Kunstgeschichte. Spätestens seit der Versteigerung eines der Bilder im Jahr 1987 bei Christie's sind sie einem breiten Publikum bekannt. Nicht nur eben als großartige Bilder sind, sondern auch gleichzeitig als Synonym für ja irgendwie Luxus, überbordenden Reichtum, für Rekordergebnisse auch tatsächlich bei Auktionen. Mit dem Künstler selbst hat all das ja nichts zu tun. Er war weder ein Malerfürst, auch nicht ein Star der Szene zu seiner Zeit. Man kannte ihn, Vincent van Gogh, eigentlich kaum. Er war ein zeitlebenssuchender, ein zweifelnder und allzu oft verzweifelter. Am 29. Juli 1890, heute vor 136 Jahren, ist er gestorben. Christiane Recht erinnert daran jetzt in ihrem Zeitwort.
1: Wenn die Farbe Gelb für Leidenschaft und Hingabe steht, dann ist im Werk des Malers Vincent van Gogh reichlich davon vorhanden. Es ist eine mit Verzweiflung verbundene Leidenschaft und Hingabe an das Leben. Immer auf der Suche nach dem Ausdruck der tiefen Gefühle, die in und an seiner Seele arbeiten und nach dem Angenommenwerden, von wem auch immer, wenn nicht von dem Menschen, dann doch vielleicht von Gott, der ihm in einer der vielen durchwachten Nächte erschienen sein soll, wie er in einem Krisenbrief an seinen Bruder Theo schreibt. Während der Ausbildung in Den Haag ist es neben den Briefen an und von Theo vor allem die Bibel, die dem einsamen jungen Menschen Trost und Zuversicht spendet. Er hat eine Vorliebe für Rembrandts Passionsbilder. Er bricht die Ausbildung im Kunsthandel ab, geht als Laienseelsorger nach England. Er will Pastor werden und bereitet sich auf die Aufnahmeprüfung an der Theologischen Universität in Amsterdam vor. Eine außergewöhnliche Kraftanstrengung für jemand, dem durch die mangelhafte Schulbildung die Voraussetzungen fehlen. »Ich bin jetzt am Studieren«, schreibt er dem Bruder. »Es ist ein Wettlauf und Kampf um mein Leben, nicht mehr und nicht weniger.« Er fällt bei der Prüfung durch und ist verzweifelt. Abermals versucht er als Laienprediger eine Arbeit zu finden und geht zu den Bergleuten in den Hennegau. Er verkauft all seine Habe, um mit den Besitzlosen und den Geknechteten, wie er es sieht, ein gleich beschwerliches Leben zu führen. Der Kirche ist sein ungewöhnliches Engagement suspekt, ihm wird die Zulassung entzogen. Neben all dieser Not zeichnet er immer wieder keine Porträts, sondern Körperhaltungen, die der Kohlearbeiter, der Armen, der Kranken, der Verzweifelten. Das lässt ihn überleben. Er fühlt sich klein und unbedeutend, sehnt sich nach Liebe und Geborgenheit und hat dabei keine glückliche Hand. Mit der Prostituierten Klasina Maria Hornig erfüllt er sich für kurze Zeit den Traum einer Familie. Als der Bruder ihm deshalb die finanzielle Unterstützung zu entziehen droht, verlässt er die Freundin. Seine zunehmende Unfähigkeit, am Leben von Freunden und Bekannten Anteil zu nehmen, seine mangelnde Kritikbereitschaft, was seine künstlerische Anerkennung betrifft, sein egozentriertes Fühlen, lassen ihn zu einem einsamen Menschen werden. Er spricht kaum, arbeitet wie besessen und verkauft dennoch so gut wie nichts. Wirkliche Freundschaft ereignet sich selten in seiner Biografie. Wenn doch, dann gestaltet sie sich in einer Form besitzergreifend, wie im Fall der Beziehung zu Paul Gauguin. Von Oktober bis Dezember 1888 leben und arbeiten beide Künstler zusammen im Gelben Haus in Arles. Sie malen vor denselben Motiven, regen sich zu ihren Arbeiten an, diskutieren ununterbrochen. Eine sich gegenseitig befruchtende Kreativität, die Vincent sehr viel bedeutet und der Anfang einer ihm vorschwebenden Künstlerkolonie. Das zermürbende Alleinsein scheint ein Ende zu haben. Vincent malt viele Versionen der Sonnenblumen und Gauguin porträtiert ihn dabei. Als Wahnsinnigen, wie Vincent selber an seinen Bruder schreibt. Als van Gogh zugetragen wird, dass Gauguin abzureisen, also ihn zu verlassen gedenkt, verfolgt er den Freund mit dem Messer und verletzt sich schließlich in einem autoaggressiven Anfall selbst lebensgefährlich am Ohr. Mehrfach versucht er sich zu vergiften. Die Nachbarn lassen ihn in die Irrenanstalt von Saint-Rémy einliefern. Hier findet er Ruhe, malt viel, bleibt freiwillig ein Jahr. Sein Wiedersehen mit Arles wühlt sein Innerstes erneut auf und er beschließt, sich nordwestlich von Paris in Auvers-sur-Oise niederzulassen. Er ist jetzt 37 Jahre alt, hat ein Werk von fast 700 Gemälden geschaffen und doch kennt kaum jemand seinen Namen. »Mein Leben ist an der Wurzel angegriffen«, schreibt er an den Bruder. Dass die Kunstkritik inzwischen auf ihn aufmerksam wird, kommt für den sein Leben lang an sich Zweifelnden zu spät. An einem Sommertag Ende Juli 1890 erscheint van Gogh nicht wie gewohnt bei seinen Wirtsleuten zum Abendessen. Man lässt nach ihm suchen. Mit einem Revolver hat er sich eine Schussverletzung zugefügt, an der er zwei Tage später, am 29. Juli 1890, stirbt.
0: Christiane Recht erinnerte an den Todestag von Vincent van Gogh heute vor 136 Jahren. Sie hören
2: Nebel
0: 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Und das ist Herbert Grönemeyer.
2: 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Eine leise Berührung, ein flüchtiger Blick. Gehen zusammen ein Stück. Ein heimliches Lächeln in den Mundwinkeln. Ein paar nette Worte und ein Toast.

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0: Die Stadt scheint versunken in Feuer, Rauch und Benzin. Vielleicht sind wir morgen längst nicht mehr hier in unserem Berlin.
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Musik des britischen Komponisten Benjamin Britten. Hier auf SR Kultur, das war die Simple Symphony, daraus der erste Satz. Nikolai Metner, von ihm hören wir jetzt aus den Vergessenen Weisen die Canzona Serenata und die wird uns hier gespielt von Mattia Ometto am Klavier.

José González, Remain hier auf SR Kultur. Er ist wohl der wichtigste saarländische Übersetzer, den das Land hatte bislang. Eugen Helmle, ihm ist ja auch ein Preis gewidmet. Und der wurde jetzt verliehen. In diesem Jahr geht er an Rose Laborie und das ist unser Thema hier auf SR Kultur gegen 20 vor 3. Ava Fina jetzt mit No Money.

0: Krzysztof Penderecki hat diese drei Stücke im alten Stil komponiert. Genauer gesagt, wir haben nur eins daraus gehört. Das war die Nummer 3 und es war ein sehr tänzerischer Menuettsatz, gespielt vom Amadeus Kammerorchester. Gehört hier auf SR Kultur um gleich 3:20. Sie hat Newcomer übersetzt, eine Booker-Preisträgerin, Klassiker und ein Buch, das eigentlich als unübersetzbar gilt. Die Rede ist von Rose Labourie, die in diesem Jahr mit dem Eugen Hemmli Übersetzerpreis ausgezeichnet wird. Der ist ja immerhin mit 10.000 Euro dotiert und erinnert an den berühmten saarländischen Übersetzer und Autor Eugen Hemmli. Verliehen wird er von der Stiftung des Verbandes der Metall- und Elektroindustrie des Saarlandes, der Stadt Sulzbach und dem saarländischen Rundfunk. Frage jetzt an unsere Literaturredakteurin Tilla Fuchs. Tilla, wer ist diese Rose Labourie eigentlich und was hat es mit diesem, ich habe es eingangs erwähnt, vermeintlich unübersetzbaren Buch denn eigentlich auf sich?
1: Ja, Rose Labourie ist eine junge Übersetzerin. 1987 ist sie geboren, die aber schon an die 50 Werke übersetzt hat ins Französische, hauptsächlich eben aus dem Deutschen. Übersetzungen, die sehr viel gelobt wurden, die auch Preise bekommen haben. Unter anderem ausgezeichnet ist sie mit dem Prix du Roman en Traduction des französischen Pen-Clubs. Sie hat den Prix Nerval Goethe bekommen. Und der Roman, du hast es angesprochen, der angeblich unübersetzbar ist, das ist das Blutbuch von Kim de L'Horizon. Wir erinnern uns, Deutscher Buchpreis 2022. Kim de L'Horizon ist ja eine non-binäre Person, die eben im Neutrum schreibt. Das macht die Übersetzung eben auch besonders herausfordernd. Aber Rose Labourie sagt, das war es eigentlich gar nicht, sondern die eigentliche Schwierigkeit bei diesem Buch sind die dialektalen Passagen, das Berndeutsche. Ja? Kim de L'Horizon ist Schweizerin, beziehungsweise die Mehrsprache. Das ist eigentlich so eine persönliche Sprache der Mutter dieser Erzählperson. Und ja, Rose Labourie, für sie war das eine Herausforderung. Aber warum sie das trotzdem genossen hat, das erklärt sie im Interview mit SR Kultur.
2: Einer der Gründe, warum ich so viel Spaß hatte beim Übersetzen dieses Textes, war, dass alle Übersetzerinnen und Übersetzer einen Brief von Kim de L'Horizon bekommen haben, der uns dazu ermutigte, uns Freiheiten zu nehmen. Das war ein echtes Geschenk. Das Motto des Briefes lautete Have fun.
3: Et un des motos c'était Have fun. Voilà. Et à partir de là, quand on avait ce blanc-seing de s'amuser, eh ben tout était possible.
2: Nachdem ich diesen Freifahrtschein hatte, war alles möglich. Das war ziemlich berauschend, ziemlich elektrisierend. Ich glaube, dass ich mir deshalb einige Freiheiten erlaubt habe, vor denen ich sonst eher zurückgeschreckt wäre und mir gesagt hätte, das kannst du nicht machen. Was wird der, die Autorin dazu sagen?
1: Ja, das hört sich so spielerisch an, aber natürlich musste Rose Labourie für diese Übersetzungsarbeit ganz viel lesen, korrigieren und recherchieren. Sie hat zum Beispiel für diese Übersetzung der berndeutschen Passagen fast vergessene Sprachen aus der frankophonen Schweiz wieder ausgegraben. Und es gab ein Treffen aller 11 ÜbersetzerInnen, bei dem die wichtigsten Fragen dann erörtert wurden.
0: Das klingt jetzt auch ein bisschen, Tilla, nach einer eigenen Autorenschaft. Das ist nicht nur Übersetzen, ne? Wenn ich, du hast es gesagt, eigentlich so ein bisschen nochmal wühlen muss in der Sprache selbst. Welche Art von Literatur sucht sich denn Rose Labourie denn für ihre Arbeit eigentlich aus? Kann sie das sich frei aussuchen?
1: Ja, Übersetzen zunächst mal ist ja immer ein kreativer Akt, würde sie auch jetzt sagen, Rose Labourie. Ein Stück weit erschafft jeder natürlich das Werk neu. Das weiß keiner besser als Eugen Hemmli, ja, der Georges Perecs Übersetzer war, also eines großen Sprachspielers mit seinem Roman Ohne E. Da muss ich wirklich die Sprache neu erfinden, wenn ich das übersetzen will. Rose Labourie kann sich inzwischen aussuchen, wen sie übersetzt, was sie übersetzt. Das war natürlich nicht von Anfang an so. Heute sind das große Namen, eben wie Jenny Erpenbeck, Booker-Preisträgerin, die Werke von Regisseur und Autor Chris Kraus, aber auch Newcomerinnen übersetzt sie, wie Miriam Mahn oder Charlotte Genois. Und nach welchen Kriterien sie entscheidet, das habe ich sie auch gefragt.
2: Erstmal die Freude bei der Lektüre. Wurde ich mitgerissen? Ist es sprachlich interessant? Und im weiteren Sinne, ist das ein Buch, das die Grenze überqueren sollte? Möchte ich dem französischen Publikum dieses Buch vorstellen? Das sind nicht unbedingt rationale Entscheidungen. Ich lese den Text und entscheide dann, ob ich Lust habe, in ein Tête-à-Tête mit ihm zu gehen, das vielleicht Wochen, Monate oder sogar Jahre dauert. Und ob ich es für notwendig halte, eine französische Fassung davon vorzulegen.
1: Ja, und das Schöne daran, nachdem Übersetzerinnen und Übersetzer früher ja oft übergangen wurden oder gar nicht erst erwähnt wurden, haben sie heute neben ihrer eigentlichen Tätigkeit quasi auch noch Rollen als literarische Agenten oder Scouts.
0: Die Jury des Eugen Hemmli Übersetzerpreises hebt neben den Qualitäten jetzt der Übersetzerin auch ihr ja, pädagogisches und politisches Engagement für das literarische Übersetzen hervor. Ist damit diese doppelte oder eigentlich dreifache Rolle gemeint?
1: Ja, auch, aber ganz konkret auch die Tatsache, dass Rose Laborie heute die École de Traduction Littéraire in Paris leitet, also eine Schule für literarisches Übersetzen. Die hat sie auch selbst absolviert und die ist offen für alle Sprachen und alle Übersetzungsrichtungen. Und darüber hinaus plädiert Rose Laborie für das menschliche Übersetzen in Abgrenzung zur KI und setzt sich eben für die Sichtbarkeit der menschlichen Übersetzungsarbeit ein.
3: Ce type de reconnaissance, c'est important à un niveau individuel, évidemment, pour moi, pour ma carrière.
2: Diese Form der Anerkennung ist sehr wichtig, für mich persönlich natürlich, meine Karriere, aber vor allem, weil sie unsere Arbeit hervorhebt. Wir brauchen das in diesen Zeiten. Wir müssen über die menschliche Übersetzung sprechen. Also dieser Preis ist eine doppelte Freude.
3: Donc vraiment double joie d'avoir ce type d'occasion pour le faire.
0: Ja, Rose Laborie hier im Interview mit Tilla Fuchs bekommt den Eugen Hemley Übersetzerpreis 2026 am 7. September dann in der Aula in Sulzbach, 19 Uhr mit dabei. Dann auch der Preisträgerin übersetzte Autor Chris Kraus. Alle Infos wie immer auch auf srkultur.de. Und jetzt kommt die Musik da, wo sie auch hingehört. Hier ist Benny Chaus. Fly with me, 3:15.

Jan Lisiecki am Klavier, einfühlsame Klinge, das war aus Felix Mendelssohn-Bartholdys Klavierkonzert Nummer 2, D-Moll, der zweite Satz. Begleitet wurde Jan Lisiecki vom Orpheus Chamber Orchestra und Sie hören SR Kultur um kurz vor drei.

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1: 15 Uhr. In Neunkirchen-Wellesweiler kämpfen die Feuerwehren zur Stunde gegen einen Großbrand. Nach Angaben der Polizei steht die Lagerhalle einer Entsorgungsfirma in Flammen. Die Feuerwehr berichtet, dass es darin immer wieder zu Explosionen kommt. Zahlreiche Einsatzkräfte sind vor Ort, um den Brand einzudämmen. Eine große Rauchwolke ist schon von Weitem sichtbar. Es gilt eine Warnung für die Bevölkerung, Fenster und Türen zu schließen. Auch Lüftungen und Klimaanlagen sollten abgeschaltet werden. Wer unterwegs ist, sollte das Gebiet in Wellesweiler meiden. Bei gemeinsamen Angriffen der USA und Saudi-Arabiens im Irak sind mindestens 20 Kämpfer pro-iranischer Milizen getötet worden. Die sogenannten Volksmobilisierungskräfte teilten mit, mehr als 30 seien verletzt worden. Moritz Behrendt berichtet.
2: Die Volksmobilisierungskräfte sind ein Verbund von paramilitärischen Einheiten. Einige von ihnen erhalten Waffen und Unterstützung von den iranischen Revolutionsgarden. Saudi-Arabien bezeichnete die Angriffe als Reaktion auf den Beschuss von Ölanlagen im Osten des Königreiches durch die pro-iranischen Milizen. In einer Stellungnahme des Außenministeriums heißt es, die Aggression der vom Iran unterstützten terroristischen Milizen erfolge zu einer Zeit, als sich das Land um eine Deeskalation in der Region bemüht habe. In den letzten Tagen hat es auch Angriffe einer anderen mit dem Iran verbündeten Miliz auf Saudi-Arabien gegeben. Die jemenitischen Houthi beschossen Ölanlagen im Westen des Landes mit Drohnen und Öltanker im Roten Meer mit Raketen.
1: Der irische Musiker und Oscar-Preisträger Glenn Hansard ist tot. Nach Angaben seines Managements kam der 56-Jährige vergangene Nacht bei einem Motorradunfall in Dublin ums Leben. Nach Angaben der irischen Polizei waren keine weiteren Fahrzeuge beteiligt. Bekannt wurde Hansard in den 1990er Jahren vor allem als Sänger der Rockband The Frames. 2008 wurde er mit dem Oscar für den besten Song im Film Once ausgezeichnet. Die CDU-Landtagsfraktion fordert, das geplante nationale KI-Sicherheitsinstitut im Saarland anzusiedeln. Vor ein paar Wochen hatte die Bundesregierung die Gründung beschlossen. Wo es hinkommen soll, ist noch nicht klar. SR-Reporter Peter Sauer.
3: Von einer Chance, die man sich nicht entgehen lassen dürfe, spricht Stefan Toscani, der Vorsitzende der CDU-Landtagsfraktion, mit Blick auf das nationale KI-Sicherheitsinstitut, zumal im Saarland dafür keine neuen Strukturen erst mühsam aufgebaut werden müssten. Mit der Uni, den zahlreichen Fachinstituten aus dem Informatikbereich sowie der Saarbrücker Außenstelle des Bundesamtes für Sicherheit in der Informationstechnik und der Bundesnetzagentur verfüge der Standort über eine Konzentration an Fachwissen. Nach den Plänen der Bundesregierung soll das neue Institut KI-Modelle testen, Risikobewertungen vornehmen und die Politik beraten.
1: Auch die grünen Bundestagsabgeordnete Jeanne Dilschneider setzt sich dafür ein, dass das neue KI-Sicherheitsinstitut ins Saarland kommt. Eigenheime sind im Saarland bundesweit mit am günstigsten. Das geht aus einer Erhebung des Wirtschaftsforschungsinstituts IW in Köln hervor. Wer in Deutschland ein günstiges Haus sucht, wird demnach am wahrscheinlichsten im Saarland, Schleswig-Holstein oder Sachsen-Anhalt fündig. Es stützt seine Berechnungen auf einen Modellhaushalt, also eine Familie mit zwei Kindern und einem höheren Einkommen als 70% der deutschen Haushalte. Ein solcher Haushalt braucht demnach im Saarland monatlich nur etwa ein Viertel des Nettoeinkommens, um ein Eigenheim abzuzahlen. Wer ein Haus in Berlin, Bayern oder Hamburg sucht, muss dagegen am tiefsten in die Tasche greifen. Hier gehen monatlich rund 40% des Nettoeinkommens drauf. Das waren die Nachrichten mit René Jacqueline Möhler. 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
4: 33 bis 38 Grad heute Nachmittag. Ja, die Nacht bringt eine kleine Abkühlung auf 22 bis 14 Grad und Donnerstag, da geht's dann wieder verbreitet sonnig oder höchstens locker bewölkt in den Tag. Ab dem Mittag werden die Wolken dann ein bisschen dichter und dann kann es auch durchaus den ein oder anderen Schauer oder das ein oder andere Hitzegewitter geben. Es wird wahrscheinlich nicht die ganz große und wahrlich heiß ersehnte Abkühlung sein, die da auf uns zukommt, aber ja, vielleicht immerhin ein bisschen was. Wäre ja was. 32 bis 36 Grad. Das wollte ich noch sagen. So wird's morgen dann sein. Ja, und dann lassen wir mal den, übermorgen am Donnerstag. Naja, jetzt bin ich aber völlig durcheinander hier. Mensch, die Woche. Wir sind mitten in der Woche. Heute ist Mittwoch. Ja, genau. Morgen Donnerstag, Freitag dann Sonne und mitunter kompakte Wolken 29 bis 33 Grad.
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4: So, einmal schütteln, Krone richten und weiter geht's. Auch der Moderator ist ein bisschen durch den Wind, kommt mal vor. Jochen Erdmenger, ich freue mich auf Sie die nächsten 2,5 Stunden. Hier haben wir jetzt Sophie Hunger und sie nimmt uns mit in eine sehr empfindliche Stelle, an den Security Check. Doch was sie da singt, da geht's eigentlich weniger um den Flughafen, um diese Sicherheitskontrolle. Da steckt was anderes dahinter.

große emotionale Zerbrechlichkeit, Unsicherheit, die bricht an diesem Song ausgerechnet an einer Stelle auf, wo das, ja, nicht hingehört, könnte man irgendwie sagen, nämlich beim Security-Check am Flughafen. Irgendwie faszinierendes Setting nach wie vor. Security Check, die Single vom Album Halluzinationen von Sophie Hunger aus dem Jahr 2020. Jeunesse et Culture, das sind Les Yeux de la Tête aus Paris mit Entre chez moi.

0: Karl Stamitz, Sinfonia Concertante, daraus hörten wir hier auf SR Kultur den dritten Satz. Macht die Religion Männer zu Machos? Eine Frage, die auch mit Blick auf die muslimischen Jugendlichen hierzulande immer wieder gestellt wird. Es gibt keine einfache Antwort darauf, das ist, glaube ich, allen klar. Aber gestellt wird die Frage dann doch immer wieder. Heute Morgen haben wir im Programm von SR Kultur mit Muhannad Khorshide gesprochen. Er ist Professor für Religionspädagogik. Er hat gerade ein Buch auch zum Thema veröffentlicht. Und er hat im Interview auch nochmal erklärt, worum es eigentlich bei diesem patriarchalen Männlichkeitsbild im Kern geht.
1: Die Männer sind dominant, verantwortlich für die Frauen, verantwortlich für den Körper der Frauen. Sie bestimmen, wie die Frauen sich anzuziehen haben, wo aufzutreten sind.
0: Ja, und vor der Sendung, heute Nachmittag, konnte ich darüber auch nochmal mit Timo Seidel sprechen, von der Fachstelle Jungenarbeit in Saarbrücken und vom Jugendclub im Nauwieser Viertel. Denn das war schon auch uns nochmal wichtig, das so ein bisschen nicht nur auf einer abstrakten Ebene zu belassen, sondern auch wirklich ganz konkret zu fragen, wie äußert sich das im Alltag? Hallo.
2: Hallo, schönen guten Tag.
0: Was sind denn Ihre praktischen Erfahrungen, Herr Seidel? Auch gerade vielleicht mal mit Blick auf den Jugendclub. Auf welche Männlichkeitsvorstellungen und Bilder treffen Sie dort und wie ordnen Sie das ein?
2: Also zunächst mal treffe ich meine Arbeit auf sehr unterschiedliche und sehr vielfältige Bilder von Männlichkeit, weil man muss sagen, die Gruppe Jungen, also ist eine homogene Gruppe, aber an sich ist die Jungengruppe auch im Kern wieder eine sehr heterogene Gruppe. Ne? Also welche Männlichkeitsbilder die Jungen mitbringen in die Arbeit mit mir, ist abhängig von ganz, ganz vielen Faktoren, von deren Lebensrealitäten, und die Lebensrealitäten sind wieder geprägt durch Einflüsse, durch Prägung und all das. Was aber alle Jugendlichen gemeinsam haben, die zu mir kommen, ist, dass Jungen sich der Aufgabe quasi stellen, dass sie in der Gesellschaft direkt oder indirekt verlangt, dass sie sich irgendwann zu einer gewissen Männlichkeit positionieren und für sich eine Männlichkeit finden. Weil so funktioniert unsere Gesellschaft. Wir müssen uns irgendwann in diesen Geschlechternorm einordnen.
0: Aber was hat das denn nun am Ende tatsächlich auch mit muslimischen Verständnis, Männlichkeitsverständnis zu tun? Ist das so ein Klischee, das wir da mit uns herumtragen? Sind die wirklich alle so, sage ich mal? Ich pauschalisiere natürlich, bewusst, um ein bisschen zu provozieren. Oder ist das nicht auch eine Projektion und am Ende alles viel differenzierter? Und wie äußert sich das denn, dieses Männlichkeitsbild? Wie treten die auf?
2: Das äußert sich genauso vielfältig wie auch all die anderen. Also auch, dass die Religion ist bei jedem Jugendlichen, wie halt auch der Haushalt oder auch von wo sie kommen, ein Mosaikstein dieser ganzen Männlichkeit, die sich für sich selbst entwickelt. Also zum Beispiel, es gibt auch queere Jugendliche, habe ich also in meiner Arbeit in der Vergangenheit, die ihre quasi, die sich aus der Religion auch für ihre queere Lebensrealität Aspekte rausziehen, die sie stärken in ihrer Identitätsbildung. Genauso aber natürlich auch Jugendliche, die Religion vielleicht vermeintlich benutzen, um ihre toxische Männlichkeit zu begründen. Aber ich würde immer sagen, um vielleicht auch jetzt die Brücke zu schlagen zu toxischer Männlichkeit, das ist immer ein Aspekt dieser Formel, die variabel austauschbar ist. Also toxische muslimische Männlichkeit ist genauso wie toxische christliche Männlichkeit oder genauso wie toxische nationalistische Männlichkeit oder toxische kulturelle Männlichkeit. Das ist der eine Erklärungsbaustein für diese Männlichkeit, aber der ist austauschbar. Was viel wichtiger ist, sind quasi, in welchen Strukturen man aufwächst. Und vor allem also wenn wir uns nochmal das Wort toxische Männlichkeit anschauen, toxische Männlichkeit ist vor allem im modernen, im heutigen Sprachgebrauch sprechen wir von hegemonaler Männlichkeit. Hegemonale Männlichkeit bedeutet Männlichkeit als Konkurrenzdenken, als Machtsicherung, also quasi das Versprechen als für Aufstieg. Das bedeutet also, dass unabhängig ist von Religion oder so, sondern hier ist die wichtige Aspekt, in welchen patriarchalen Strukturen wachsen wir auf, ne? Weil quasi die patriarchalen Strukturen mir quasi sagen, das ist eine sehr einfache

0: erst vor ein paar Jahren, ich glaube, Sneko erst vor einem Jahr oder so, zum Islam konvertiert. So, deine Aussagen oder auch seine Ideen haben sich dadurch null geändert. Wenn man das noch weiterspinnt, wenn man weiter in die USA geht, da gibt es den rechten Politiker und Influencer Nick Fuentes, der sagt genau das Gleiche wie diese beiden Herren, die ich gerade eben genannt habe. Und der argumentiert da viel mit seinen christlichen, also der ist christlicher Fundamentalist und der kommt da über diese Ecke viel. Und am Ende des Tages geben die drei Männer sich die Hand und haben genau das Gleiche, weil die Religion ist hier eigentlich nur eine Strategie. Eine Strategie, um das Menschenfeindliche, was man sagt, zu verschleiern. Mhm. Weil wenn ich irgendwie sage, das und das und ich bin extrem antifeministisch in meiner Haltung, danach aber schiebe, wenn es irgendjemand merkt und mir sagt, ja okay, das ist aber extrem menschenfeindlich, kann ich immer noch sagen, nee, ich kann gar nicht menschenfeindlich sein, mhm. weil ich bin ein guter Christ, ich gehe jeden Sonntag in die Kirche. Ich bin ein guter Moslem, ich bete dreimal am Tag. Das sind quasi einfach nur sehr einfache Formen, die wir benutzen und genauso tun wir das andersrum auch.
1: Wie durchbrechen Sie? Das ist ja das Eigentliche, worauf es ankommt. Wie durchbrechen Sie diese Männlichkeitsbilder, egal wo sie nun herkommen?
0: Ja, das würde ich auch schnell in zwei Punkte einteilen. Und zwar erstens sind wir da alle in der Gesellschaft auch ein ganz wichtiger Teil, weil Religion ist auch ein rassistisches Denkmuster. Das heißt, wenn wir von dieser Männlichkeit reden und wir koppeln die an den Islam, dann haben wir immer ein ganz bestimmtes Bild. Und das heißt, wenn wir einen arabischen Jugendlichen sehen, der sich so und so verhaltet, denken wir schnell, okay, der ist bestimmt muslimisch und so und so. Vielleicht ist der aber gar nicht, es gibt im Libanon zum Beispiel auch ganz viele Christen, das sind immer Bilder, die wir spinnen, was das Ergebnis ist, der Junge muss sich dazu positionieren. Und das hat auf ihn eine Wirkung. So, das ist der erste Punkt, das heißt, wir sind erstmal als Gesellschaft auch in der Verantwortung, diese rassistischen Denkmuster zu durchbrechen und einfach nicht uns damit zufrieden zu geben, dass das so eine einfache Antwort auf so eine schwere Frage ist. Und der zweite Punkt ist, ganz konkret in meiner Arbeit, die ist ganz simpel eigentlich, alle Männlichkeiten erstmal willkommen halten, einen Raum öffnen, einen Raum auch den Jugendlichen, den Jungen geben, indem sie erstmal ihre Männlichkeiten ausprobieren können, erstmal wertfrei, außer wenn das jetzt natürlich eine gewisse Menschenfeindlichkeit betrifft, dann nicht. Und für mich ganz konkret heißt das als Fachkraft im Jugendclub, ich gehe als Vorbild voran. Das heißt, so wie ich mich in dem Raum, dem Jugendclub oder auch in der Fachstelle positioniere, so hat das auch eine Wirkung auf die Jungen. Das heißt, wenn ich ein bestimmtes Männlichkeitsbild, ein diverses, ein sehr menschenfreundliches Bild präge, hat das auch eine positive Wirkung auf junge Männer.
1: Also Vorleben, Vorbild sein, das sagt Timo Seidel von der Fachstelle Jungenarbeit hier in Saarbrücken im Interview mit SR Kultur.

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Penny Arcade, everything's easy, ja, an einem Nachmittag mit an die 38 Grad da draußen, da muss auch everything's easy vonstatten gehen, sonst tut man sich schwer. Sie hören das ja Kultur und gleich haben wir hier unser Album der Woche für Sie im Programm. Erstmal noch ein bisschen Musik von Paul Wranitzky aus der Sinfonie D-Dur spielt uns jetzt, da spielen uns die London Mozart Players jetzt den dritten Satz. Matthias Barnett hat die Leitung.

0: Paul Wranitzky, die Sinfonie D-Dur, daraus war das der dritte Satz. Der südafrikanische Pianist und Komponisten Duso Makatsini gehört zu den Musikern, die Jazz ja nicht nur als eine Klangsprache oder eben eine bestimmte Spielart auf dem Instrument interpretieren oder verstehen, sondern wirklich auch als spirituelle und kulturelle Praxis. Jetzt ist sein neues Album The Myth We Choose bei Blue Note erschienen und Fanny Opetz hat mit Duso Makatsini für uns gesprochen.
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2: Was macht den Kern einer Gesellschaft aus? Für den südafrikanischen Pianisten und Komponisten Endo Duso Makatsini ist die Antwort eindeutig. Ihre Fähigkeit, Mythen zu bilden. Nicht als alte Geschichten, die irgendwo abgeschlossen hinter uns liegen, sondern als Formen, in denen eine Gesellschaft erzählt, woran sie glaubt, woran sie sich erinnert und was sie weitergeben will. Diese Mythenbildung steht im Zentrum seines neuen Albums The Myth We Choose.
3: Der Titel ist eine Frage, auch wenn er nicht als Frage formuliert ist. Er fragt nach Entscheidungen. Was wählen wir zu tun? Die Welt steht gerade kurz davor, auseinanderzufallen. Was entscheiden wir in diesem Moment zu tun?
2: Inhaltlich greift Endo Duso Makatsini dabei verschiedene Mythen aus dem südafrikanischen Kulturraum auf und knüpft an sie an. Ein Stück zum Beispiel verweist auf den Zulu-Schöpfungsmythos, nachdem die Menschen aus dem Schilf hervorgegangen sind. Weitere Stücke huldigen der Zulu-Göttin, die für Fruchtbarkeit, Fülle und Regen steht. Das Album ist voller Stimmen, die berühren. Endo Duso Makatsini arbeitet unter anderem mit seiner Frau, der Sängerin Oma Gugu, zusammen.
4: When I think about the world.
2: Im Zentrum steht neben dem Klavier auch Endo Duso Makatsinis Trio, das um einzelne Gäste erweitert wird, wie Shabaka an der Flöte. Mitproduziert wurde das Album von Makatsinis Sohn. So arbeitet Endo Duso Makatsini nebenbei an seinem Familienmythos. Denn Mythos entstehe dort, wo etwas zwischen Generationen weitergegeben wird.
3: Familie ist grundlegend, um das aufzubauen. Familie wird zu dem Baustein, der den Mythos real macht. Sie macht ihn real, weil er in solcher Nähe erfahren wird.
2: So endet The Myth We Choose nicht bei alten Geschichten. Es ist ein Album, das uns alle daran teilnehmen lässt, wie Mythen entstehen.
3: Das passiert bereits in Konzerten, wenn Menschen mitsingen. Mythos muss zu dem Leben sprechen, das Menschen tatsächlich leben. Wo Menschen sind, wird Mythos geschaffen.
0: Endo Duso Makatsini, unser Album der Woche, The Myth We Choose. Und da wollen wir jetzt natürlich noch mehr Musik draus hören. Hier hören wir den Titel Umbono und alle Infos zum Album der Woche natürlich auch auf srkultur.de.

Marina and the Cats mit Up Up hier auf SR Kultur am Mittwochnachmittag um 3:45 inzwischen. Das Stück übrigens gerade hier vom Album Friendly Fire von Marina and the Cats aus dem Jahr 2024. Ja, eine ziemlich zackige, gut gelaunte Nummer. Erdmöbel haben vor ein paar Jahren, also die Band aus Münster, mal eine Platte rausgebracht, auf der sie was Ungewöhnliches gemacht haben. Sie haben sich eine ganze Reihe Nummer 1 Hits ausgesucht, der vergangenen Jahre, ja zum Teil auch Jahrzehnte. Und was haben sie dann gemacht? Erdmöbel sind ja eine deutsche Band. Ja, sie haben sie ins Deutsche übertragen und das zum Teil offengelegt, was da auch so auf Englisch man manchmal so klaglos hinnimmt. Aber sie haben natürlich auch ihre ganz eigene Note mit eingebracht. Und so wird dann eben aus One of Us einer wie wir. Hier sind Erdmöbel.

0: einer wie wir Erdmöbel hier auf ist ja Kultur. 4:09 ist es jetzt. Und wir reisen gedanklich jetzt mal nach Rom auf die Verzückung der heiligen Theresa. Eine wunderbare Statue, die in Rom steht, aber seit Jahrhunderten auch immer wieder für Kritik sorgt. Vor allem deshalb, weil sie eine Heilige darstellen soll, aber doch ja ein bisschen erotisch daherkommt. Ich meine, muss ich das eigentlich widersprechen? Das mal so kurz in Klammern gefragt. Einer der berühmtesten Barockkünstler Roms, Gian Lorenzo Bernini, erschuf sie Mitte des 17. Jahrhunderts aus edelstem weißen Carrara-Marmor. Seither steht sie in einer kleinen römischen Kirche, die ohne diese Statue vermutlich kaum jemand beachten würde. Und der Vorwurf lautete immer schon, zu erotisch, zu weltlich, zu provokativ.
1: Die kleine Kirche Santa Maria della Vittoria steht am befahrenen Largo Santa Susanna in Rom. Sie stammt aus dem 17. Jahrhundert und gehört bis heute zum Orden der unbeschuhten Karmeliter. Drinnen strahlt den Besucher aus der kunstvoll gestalteten linken Seitenkapelle eine Statue aus weißem Marmor an. Es ist eine Frau in einem schlichten Kleid, halb liegend auf einer Wolke. Ihre Augen sind geschlossen, der Kopf nach hinten geneigt, der Mund leicht geöffnet. Vor ihr steht ein Engel und hat einen Speer auf sie gerichtet. Es ist die heilige Theresa von Gian Lorenzo Bernini, dem bekanntesten römischen Künstler des Barock, sagt Anna Magnago Lampugnani vom Kunsthistorischen Institut Bibliotheca Erziana in Rom.
2: Sie, Theresa, ist eine spanische Mystikerin aus dem 16. Jahrhundert, die bekannt ist für ihre spirituellen Erfahrungen, also eben, die sie auch niederschreibt in einem wichtigen Buch, Libro de la Vida, auch aus dem 16. Jahrhundert, und in der sie eben diese Erfahrungen sehr genau beschreibt, und auf die reagiert Bernini natürlich in dieser Skulptur.
1: Die Beschreibungen der Mystikerin und Ordensfrau klingen so.
3: Ich sah einen Engel neben mir, und zwar in leiblicher Gestalt. Er war nicht groß, eher klein, sehr schön, mit einem leuchtenden Antlitz. Ich sah in seinen Händen einen langen goldenen Pfeil, und an der Spitze dieses Eisens schien ein wenig Feuer zu züngeln. Mir war, als stieße er es mir einige Male ins Herz, und als würde es mir bis in die Eingeweide vordringen. Als er es herauszog, war mir, als würde er sie mit herausreißen und mich ganz und gar brennend vor starker Gottesliebe zurücklassen.
2: Das heißt, Bernini orientiert sich auf der einen Seite an diesem Bericht, der auch sehr genau ist. Gleichzeitig macht Bernini aus diesem Bericht nochmal was anderes, denn zum Beispiel, dass sie liegend dargestellt ist und nicht zum Beispiel stehend, hätte man ja auch sich vorstellen können. Das verleiht dem Ganzen natürlich eine sehr prominent erotische Note, auch ihre Beinhaltung. Sie hat jetzt nicht irgendwie überkreuzte Beine, was das Ganze nochmal verändern würde, ihr Gesichtsausdruck. Also natürlich haben wir eine textliche Vorlage, aber natürlich macht Bernini was ganz anderes nochmal draus.
1: Doch was wollte Bernini mit dieser Darstellung aussagen? Wollte er gar provozieren? Darüber rätseln Wissenschaftler bis heute. In der Rezeption jedenfalls, sagt die Kunsthistorikerin, waren die Meinungen immer gespalten. Vor allem in der Zeit der Gegenreformation habe es viel Abneigung gegeben.
2: Schon sehr früh, also schon 1690, schreibt ein anonymer Betrachtender, dass es ja keine Heilige sei, sondern eine Venus. Weshalb dieses, oder womit dieses Profane natürlich schon eine ganz prominente Rolle bekommt. Und sie sei nicht prostrata, sondern prostituita, was es auch schon ziemlich genau auf den Punkt trifft, worum es dann in der ganzen Rezeption eigentlich geht. Sie ist also nicht auf dem Boden dargelegt, sondern Prostituierte. Und diese Spannung zwischen religiös und profan ist, glaube ich, das, was auch die Faszination bis heute ausmacht von diesem Werk.
1: Von den Bewunderern des Kunstwerks sei immer betont worden, dass Bernini sich ja am Text orientiert habe, dass die christliche Mystik immer erotische Elemente gehabt habe und dass die Heilige ja lange Kleidung trage und nicht etwa nackt dargestellt sei. Bei aller Kritik und Gegenkritik, abgedeckt oder zensiert wurde die ausdrucksvolle Statue in der prunkvoll ausgestatteten Seitenkapelle nie.

Sofian Pamar. Mit diesem Stück Poesia hat er es getauft und selbst auch am Klavier gespielt. Sonesta Kultur um kurz vor vier. Die Pandemie, die ist vorbei, aber noch immer wird geforscht an dem Virus, an dem Coronavirus. Und jetzt gibt es neue Erkenntnisse, die präsentieren wir Ihnen hier bei uns im Programm gegen Viertel nach vier. Bis zu den Nachrichten hier noch Liv Warfield mit Get to Know.

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1: 16 Uhr. Im Gewerbegebiet von Neunkirchen-Wellesweiler bekämpfen die Feuerwehren weiter einen Großbrand in einem Recyclingbetrieb. Mehrere hundert Feuerwehrleute sind im Einsatz. Ob es Verletzte gibt, ist noch unklar. SR-Reporter Patrick Wirmer.
2: Die Lage vor Ort ist laut Feuerwehr noch unübersichtlich. Die große Industriehalle, in der Spraydosen recycelt werden, steht in Vollbrand. Immer wieder kommt es zu kleineren Explosionen. Und immer wieder werden Teile der Dosen in einem Umkreis von 100 Metern aus der Halle geschleudert. Die Lage ist gefährlich. Aus diesem Grund können die Brandbekämpfer noch nicht in die Halle. Sie versuchen von außen, das Feuer einzudämmen. Außerdem kommt ein vollautomatischer Löschroboter zum Einsatz. Das Feuer konnte offenbar so weit eingedämmt werden, dass es nicht auf umliegende Waldflächen und Industriebetriebe übergreifen konnte. Der Alarm wurde gegen 14.30 Uhr ausgelöst. Rasch war eine hunderte Meter hohe schwarze Rauchsäule zu sehen, teilweise auch von Saarbrücken aus.
1: Die Reformen zur Förderung erneuerbarer Energien EEG und zu Netzanschlüssen stoßen auf Kritik. Wirtschafts- und Branchenverbände warnten vor erheblichen Konstruktionsfehlern, Investitionsbremsen und einer Gefährdung der Energie- und Klimaziele. Vor allem die neuen Regelungen für kleine Solaranlagen und die Lastenverteilung beim Netzausbau stehen in der Kritik. Die Verbände appellieren an den Bundestag, bei den Beratungen weitreichende Nachbesserungen vorzunehmen. Der bisherige Kanzleramtschef Thorsten Frey ist neuer Vorsitzender der CDU-CSU-Bundestagsfraktion. In der Sondersitzung der Fraktion wurde er mit knapp 92% der Stimmen gewählt. Frey ist Nachfolger des zurückgetretenen CDU-Politikers Jens Spahn. Aus Berlin berichtet Katrin Auer.
3: Es ist ein deutliches Votum für Thorsten Frey. Dann doch. Zuvor war gemutmaßt worden, dass viele Abgeordnete von CDU und CSU ihre Kritik an den jüngsten Personalentscheidungen des Kanzlers über ein Nein zu Thorsten Frey zum Ausdruck bringen könnten. Nun gab es doch breite Zustimmung. Schon am Mittag hat Bundespräsident Frank-Walter Steinmeier die Veränderungen im Kabinett besiegelt. Verkehrsminister Patrick Schnieder wurde verabschiedet. Für ihn übernimmt Steffen Bilger, bislang parlamentarischer Geschäftsführer der Unionsfraktion. Zudem ist Nina Waken von der Spitze des Gesundheitsministeriums in die Chefposition im Kanzleramt gewechselt. Ex-CDU-Generalsekretär Carsten Lindemann wiederum ist jetzt Bundesgesundheitsminister.
1: US-Präsident Trump hat dem Iran mit einer harten Reaktion auf die Angriffe in Jordanien gedroht. Ein Journalist des US-Senders Fox News zitierte den Präsidenten mit den Worten: "Wir werden sie hart treffen, sie werden Prügel beziehen." Der Iran hatte nach Angaben der Revolutionsgarden einen US-Luftwaffenstützpunkt und das US-Zentralkommandozentrum in Jordanien angegriffen. Die Angriffe wurden nach US-Angaben abgewehrt. Die CDU-Landtagsfraktion wirbt dafür, das geplante nationale KI-Sicherheitsinstitut im Saarland anzusiedeln. Vor ein paar Wochen hatte die Bundesregierung die Gründung beschlossen. Wo es hinkommen soll, ist noch unklar. Nach den Plänen der Bundesregierung soll das neue Institut KI-Modelle testen, Risikobewertungen vornehmen und die Politik beraten. Vor kurzem hatte sich auch die saarländische Grünen-Bundestagsabgeordnete Jeanne Dillschneider für eine Ansiedlung des Instituts in Saarbrücken ausgesprochen. Eine Entscheidung über den Standort will die Bundesregierung nach SR-Informationen in den kommenden Wochen treffen. Im Saarland wird die Waldbrandgefahr morgen weiter steigen. Wie die Stadt St. Ingbert mitteilt, gilt dann auf ihrem Gebiet die höchste Warnstufe 5. Das Risiko steige auch, weil morgen Nachmittag starker Wind erwartet werde. Deshalb bleiben in St. Ingbert die Grillstellen bis auf Weiteres geschlossen. Zufahrten zu Wäldern sind für Einsatzfahrzeuge freizuhalten. Bürger sollen keine Zigaretten und glühenden Gegenstände in die Natur werfen. Auch in anderen Teilen des Saarlandes ist die Waldbrandgefahr weiter hoch. Das waren die Nachrichten mit René Jacqueline Möhler. 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
4: Von der hohen Waldbrandgefahr weiter direkt zu den Temperaturen. Heute Nachmittag, so weit sind wir da ja schon fast ein bisschen durch. 38 Grad an der Saar. Und es weht ein, ja, schwacher bis mäßiger Südwestwind mit frischen Böen. Auch das ist natürlich immer ein Faktor, wenn es um die Brandgefahr geht. Die Nacht bringt glücklicherweise nach wie vor Abkühlung auf 22 bis 14 Grad. Morgen am Donnerstag dann wieder klettert das Thermometer auf 32 bis 36 Grad und nach sonnigem Beginn, da kann es dann um die Mittagszeit herum und am Nachmittag dann durchaus auch mal ein paar Schauer oder Hitzegewitter geben. Am Abend dann überwiegt wieder der, ja, wolkenlose Himmel.
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4: Das ist in diesen Tagen immer so ein kleiner Eiertanz, wenn man über das Wetter spricht. Ich hatte jetzt gerade auf der Zunge liegen überwiegt der freundliche Eindruck. Naja, was ist denn freundlich? Blauer Himmel, natürlich ist der freundlich, aber man wünscht sich ja im Moment eigentlich eher mal, dass da so dicke Wolken aufziehen, die einfach das Land mal ordentlich durchnässen, dass das so wieder mal wie ein Schwamm sich vollsaugen kann. Und dann erzählst du was übers Wetter und tappst dich dabei, die denkst du, das kann ich jetzt eigentlich nicht sagen, aber naja. Ich glaube, Sie wissen, wie es gemeint ist. Was ich eigentlich sagen wollte, ich glaube, wir müssen einfach mal gemeinsam so einen Regentanz aufführen. Ich habe sowas auch noch nicht gemacht, aber vielleicht bringt es ja was. Ich bin Jochen Erdminger, wünsche einen schönen Mittwochnachmittag. Jetzt mit Lisa Ekdahl, The Color of You.

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1: Sommer, Sonne, Party, ne? So ein Lied für solche Situationen war das. Aus dem Jahr 2004, ist schon eine Weile her. Juanes mit La Camisa Negra. Hier auf SR Kultur jetzt Louis Theodor Gouvi. Die Sinfonie Nummer 4, D-Moll. Und wir hören den zweiten Satz, gespielt von der Deutschen Radiophilharmonie unter der Leitung von Jacques Mercier.

0: ein stürmischer Scherzo-Satz aus dieser Sinfonie Nummer 4 D-Moll von Louis Theodore Gouvy hier auf SR Kultur. Während der Corona-Pandemie, da trat ja bei einigen Patienten eine, vielleicht erinnern Sie sich noch an den Begriff Hyperinflammation ein, also ein Überschießen des Immunsystems, was man sich gar nicht so erklären konnte zunächst, dass auch in heftigen Entzündungsreaktionen im Körper sich geäußert hat. Nun hat ein Team unter Federführung der Universitätskliniken des Saarlandes und Münster im Nature Communications Fachblatt einen möglichen Mechanismus beschrieben, der vielleicht dafür verantwortlich ist. Da dieser Mechanismus auch bei anderen entzündlichen Erkrankungen zu beobachten ist, könnten diese Erkenntnisse wirklich von grundlegender Bedeutung sein, wie Ulrike Till jetzt berichtet.
1: Wenn unser Immunsystem Gefahr wittert, schlägt es Alarm. Viren, Bakterien oder auch Tumorzellen werden dann attackiert und meist auch erfolgreich beseitigt. Manchmal aber schießt der Körper übers Ziel hinaus, dann kommt es zu lebensbedrohlichen Entzündungen, sagt Professor Lorenz Turner, leitender Oberarzt für Innere Medizin am Uniklinikum Saarbrücken.
2: Solche Hyperinflammationen oder überschießenden Immunreaktionen, Entzündungsreaktionen können schon so stark sein, dass Patienten auf die Intensivstation müssen und dass das Blutbild gestört wird, dass das Kreislaufsystem gestört wird, dass die Lungenfunktion gestört wird, dass die Patienten hochfiebern und dass man das mit normalen medizinischen Mitteln, sage ich mal, nicht wirklich in den Griff bekommt.
1: Für die aktuelle Studie haben Lorenz Turner und sein Team Proben von 30 Patientinnen und Patienten ausgewertet, die während der Pandemie mit Covid auf der Intensivstation lagen. Die Ergebnisse wurden dann mit denen anderer Intensivpatienten ohne Covid verglichen. Das führte zu der entscheidenden Entdeckung. Bei den Erkrankten mit Covid und entgleistem Immunsystem waren die Gegenspieler von zwei wichtigen Entzündungstreibern ausgeschaltet.
2: Jeder hat beim Infekt oder bei einer Entzündung entwickelt er Entzündungsproteine und die Entzündung wird aktiviert, aber das balanciert sich normalerweise selber wieder aus. Und in dem Fall fehlt diese Balance, also die Bremsen fehlen. Und könnte sagen, dass die normale Bremse und die Handbremse quasi fehlt. Und das ist halt dann kann fatal sein für diese Patienten.
1: Der körpereigene Schutzmechanismus wird auf diese Weise ausgehebelt. Und zwar durch sogenannte Autoantikörper, die sich gegen die wichtigen Bremsen des Immunsystems richten. Denn bei den betroffenen Patienten sind die Proteine, die diese Bremsen steuern, minimal verändert. Deshalb hält das Immunsystem sie für fremd und greift gnadenlos an. Eine entscheidende Erkenntnis, sagt Professor Christoph Kessel, Leiter einer Arbeitsgruppe an der Kinderrheumatologie an der Uniklinik Münster. Er war gleichfalls federführend an der Studie beteiligt. Dass das Immunsystem den eigenen Körper angreifen kann, ist längst bekannt. Autoantikörper spielen bei vielen Erkrankungen eine zentrale Rolle. Der jetzt entschlüsselte Mechanismus aber ermöglicht eine ganz neue Perspektive.
3: Was fundamental neu ist, ist die Art der Autoantikörper und wie die in immunologische Regulationsmechanismen eingreift. Das sind schon die ersten Studien, die überhaupt so eine Autoantikörperantwort beschreiben, die sich gegen diese Rezeptorantagonisten richtet. Also gegen Proteine, die eigentlich entzündliche Rezeptoren verschließen sollen wie so ein Korken. Und dann kommt der Autoantikörper und blockt diesen Mechanismus. Das ist aus immunologischer Sicht eben extrem relevant.
1: Auch bei bestimmten rheumatischen Erkrankungen und wiederkehrenden Entzündungen des Herzbeutels spielen die neu entdeckten Autoantikörper eine Rolle. Bei Menschen mit Long-Covid wurden sie dagegen nicht gefunden. Offenbar sind sie nur in der akuten Phase von Covid aktiv, danach verschwinden sie allmählich wieder. Es gibt auch schon ein zugelassenes Mittel, das sie vermutlich ausschalten kann. Anakinra heißt der Wirkstoff, der auch schon bei wiederkehrenden Entzündungen des Herzbeutels positive Effekte gezeigt hat. Ob das Mittel tatsächlich die gefährlichen Autoantikörper ausschalten kann, sollen nun bald weitere Studien zeigen.
0: Ulrike Till berichtete für SR Kultur. 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

0: Chris Maler mit Right Place hier auf SR Kultur. Gleich haben wir hier wieder einen weiteren Teil unserer kleinen Sommerserie rund ums Thema Verschwendung für Sie im Programm. Und mit Verschwendung ist jetzt nicht irgendwie Verschwendung gemeint, die negativ ist, sondern eine positive Verschwendung. Der Sommer hat ja immer auch ein bisschen was Verschwenderisches. Die Natur, ja, die ist richtig satt, überall sprießt es. Und ja, auch wir sind so ein bisschen verschwenderischer vielleicht einfach drauf. Und da haben wir heute was aus dem Bereich der Literatur für Sie. Nach der nächsten Musik.
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0: Die kommt von Paul Patterson. Da bin ich fast ein bisschen erschrocken. Aus dem Film The Good Father ist das die Filmmusik. Kurz nach 4:30 jetzt.

0: Ich weiß ja nicht, wie Ihr Schnitt diesen Sommer bislang so war. Ich habe es immerhin doch mal geschafft, im Urlaub jetzt ein ganzes Buch von vorne bis hinten durchzulegen. Also mein Szenario sieht normalerweise sonst eher so aus. Ich fange eins an, dann liegt's auf dem Nachttisch, dann komme ich doch irgendwie nicht mehr dazu, dann fange ich ein anderes an. Und nun ja, es geht mir da sicherlich nicht, da bin ich mir bewusst alleine so. Meine Kollegin Sarah Malesch, die hat sich jetzt im Sommer auch nochmal intensiv der Lektüre gewidmet, aber sie hat nicht etwa nur neue Bücher gelesen, sondern auch alte. Nochmal, was für eine Verschwendung.
1: Sommerzeit ist Lesezeit. Endlich wieder mit einem Buch am Strand liegen oder auf einer Decke im Park. Bei mir stapeln sich die ungelesenen Bücher auf dem Couchtisch. Ist es da Verschwendung, Romane nochmal zu lesen? Vielleicht schon zum vierten oder fünften Mal? Ich finde nicht. Ich weiß nicht, wie oft ich schon Stolz und Vorurteil von Jane Austen gelesen habe. Trotzdem lese ich es jedes Mal neu. Es ist extrem unterhaltsam und lustig. Kein Wunder, dass es so viele Serien und Filme gibt, die ihre Bücher als Vorlage haben. Einmal kurz unsere Zeit mit ihren Problemen und Krisen verlassen und in das England Anfang des 18. Jahrhunderts entfliehen, die sogenannte Regency Era, und seine Aufmerksamkeit darauf lenken, welches Love Interest zum nächsten Dinner oder Ball kommt. Was für eine schöne Erholung von der digitalen Dauerberieselung. Außerdem begegnen einem tolle Figuren. Meine Lieblingsprotagonistinnen sind Elizabeth Bennet aus Stolz und Vorurteil und Emma aus dem Roman Emma. Sie sind nicht perfekt, machen Fehler und fordern auch mal die gesellschaftlichen Konventionen heraus. In dem Rahmen, der ihnen zur Verfügung steht. Nicht wie Helden, sondern wie normale Menschen eben.
0: Jane Austen nochmal und nochmal und nochmal lesen. Das ist die ganz persönliche Sommerverschwendung meiner Kollegin Sarah Malesch aus der Literaturredaktion hier auf SR Kultur. Jetzt Rhythms del Mundo und Zweiraumwohnung mit, naja, 36 Grad. Ein bisschen heißer ist es heute sogar schon. 38 nämlich.

0: Anthony Strong, Overjoyed, hier auf SR Kultur. Denken Sie mit mir jetzt mal gemeinsam kurz zurück. Naja, es sind schon inzwischen ja Jahrzehnte. In den 90ern, da wo wir jetzt sind, da hatten viele von uns so kleine Plastikeier mit Dinosauriern drauf, niedlichen Tierchen, kleine Monster, die man regelmäßig füttern müsste. Ja, die Tamagotchis, die waren damals bei vielen sehr angesagt. Virtuelle Haustiere, völlig sinnfrei, aber auch ein bisschen lustig halt. Die wollten dann irgendwann nicht mehr bloß essen, trinken, schlafen, sondern die haben auch im Laufe der Zeit so eine Art, in Anführungszeichen, Persönlichkeit entwickelt. So, und wenn man das jetzt noch mit einem ja spannenden Abenteuer in einer fremden Welt kombiniert, mit Rätseln und einer tragischen Geschichte, dann hat man ganz grob die Zutaten des Spiels, um das es jetzt geht, in der neuen Folge von Kai Löfflers Popkult.
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2: Der große, inzwischen verstorbene Filmkritiker Roger Ebert hat in vieler Hinsicht die Welt reicher gemacht. Mit seinen leidenschaftlichen und cleveren Kritiken, mit seiner damals revolutionären Fernsehsendung und mit Zitaten, die bis heute relevant sind. Zum Beispiel, Filme sind wie eine Maschine, die Empathie erzeugt. Oder, in einem Film geht es nie um das, was er erzählt, sondern darum, wie er es erzählt. Und natürlich die Lance-Regel. Kein Film, in dem eine Figur Lance heißt, war jemals gut. Das ist zwar Quatsch, siehe eine Frage der Ehre, Pulp Fiction und Apocalypse Now, aber lustig ist es trotzdem. Weniger gut gealtert ist aber, was er über Games gesagt hat, nämlich, dass die niemals Kunst sein können. Und das Argument, ein Spiel kann man gewinnen und was man gewinnen kann, ist keine Kunst. Und ganz ehrlich, wenn meine Tochter Astronautin spielt oder Eisverkäuferin, dann kann sie auch nicht gewinnen oder verlieren. Und wenn man sich Kunstspiele ansieht, ein Videospiel-Subgenre, das es seit den 80ern gibt, dann merkt man eins ganz schnell. Ein Spiel danach zu bewerten, ob man es gewinnen kann, ist so sinnvoll wie bei einem Gemälde zu fragen, ob es einen grünen Rahmen hat. Games ergründen auf immer wieder neue Arten die menschliche Erfahrung, halten uns und der Welt einen Spiegel vor und erzeugen Empathie durch Interaktion. Kurz, Spiele sind Kunst. Und nicht, weil einzelne Beispiele Kunstwerke sind wie Shadow of the Colossus oder Disco Elysium. Das Medium ist eine Kunstform und zwar die wohl relevanteste unserer Zeit. Ich will aber gar nicht auf Ebert rumhacken. Der ist mit seiner Meinung, mit seinem Hot Take in guter Gesellschaft. Für Martin Scorsese sind Superheldenfilme kein echtes Kino. Für Regisseur François Truffaut konnte ein guter Film nur schwarz-weiß sein, zumindest bis er selber in Farbe gedreht hat. Und mein Opa hat mal gesagt, Rockmusik wäre keine Musik, sondern nur Geräusch.
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2: Es gibt eine Reihe von Spieleentwicklern, die nicht nur viel zu sagen haben, sondern auch immer wieder die Kunstform voranbringen. Hideo Kojima zum Beispiel, sein Death Stranding, handelt von menschlicher Verbindung in einer unmenschlichen Welt. Genova Chan's Journey ist eine Allegorie für das Leben selbst und Hidetaka Miyazakis Welten, also die von Dark Souls zum Beispiel, illustrieren, was Nietzsche über Abgründe gesagt hat. Wenn man zu tief in sie blickt, dann blicken sie zurück, und zwar tief in die menschliche Psyche. Einer, der für mich heraussticht, ist aber der Japaner Fumito Ueda. Der enigmatische Kopf hinter Shadow of the Colossus hat 2016 ein Spiel geschaffen, das mich bis heute nicht loslässt. The Last Guardian. Ich spiele darin einen Jungen, der in einer fremden Welt durch eine atmosphärische, uralte Stadt irrt. Der Begleiter des Jungen ist Trico, ein 7 Meter großes, gefiedertes Wesen, so eine Art Mischung aus Vogel und Hund. Und seit der Junge Trico von seinen Ketten befreit hat, folgt er ihm. Das Spiel verzichtet dabei auf fast jede Art von Erklärung, zumindest bis ganz am Ende. Es gibt zum Beispiel Symbole, vor denen Trico Angst hat. Es gibt lebende Statuen, die versuchen, den Jungen davonzutragen. Es ist eine Welt, die ich nicht wirklich verstehe, aber in der ich trotzdem zurechtkommen muss. Was mich nachhaltig beeindruckt hat, ist aber die Beziehung zwischen mir, also dem Jungen, und Trico. Wie ein Haustier kann man ihn bitten, bestimmte Dinge zu tun. Und wie ein Haustier tut er sie manchmal direkt, manchmal nach mehrmaliger Aufforderung und manchmal auch gar nicht. Manchmal ist das frustrierend, aber es ist auch der Grund, warum Trico sich wie ein lebendiges Wesen anfühlt und nicht wie eine Figur in einem Spiel. Und genau aus diesem Grund hat The Last Guardian ein unvergessliches Ende, das in dieser Form in keinem anderen Medium funktioniert hätte. The Last Guardian ist exklusiv auf der PlayStation erschienen.
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Papa Tugri hier auf SR Kultur mit Routine. In der Nacht ist der irische Musiker Glenn Hansard bei einem Motorradunfall tödlich verunglückt. Bekanntheit hat er vor allen Dingen in den 90er Jahren erreicht, unter anderem durch seine Rolle im Film The Commitments oder eben natürlich dann später mit seiner Band The Frames. Einen Oscar hat er auch bekommen im Musicalfilm Once, da hat er ja den besten Song damals zu beigesteuert. Und den hören wir jetzt hier auf SR Kultur, Fallen from the Sky. Hier ist Glenn Hansard.

Glenn Hansard, Fallen from the Sky. Im Alter von 56 Jahren ist der irische Musiker bei einem Motorradunfall verstorben, wie heute bekannt wurde. Ja, noch ein trauriger Meldung aus der Kulturwelt, die haben wir für Sie. Konrad Beikircher, der Kabarettist, ist verstorben. Dazu ein Nachruf bei uns im Programm gegen 16:45. So, jetzt wollen wir aber noch ein bisschen Grund haben, auch fröhlich zu sein. Hier ist Lloyd Cole mit Double Happiness. Ich wünsche einen schönen Mittwochnachmittag.

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1: 17 Uhr. Die Löscharbeiten der Feuerwehren beim Großbrand im Gewerbegebiet von Neunkirchen-Wellesweiler dauern an. Dort steht die Lagerhalle eines Recyclingbetriebs in Flammen. Der Brand ist inzwischen weitgehend unter Kontrolle. Eine Person erlitt eine leichte Rauchgasvergiftung. SR-Reporter Patrick Würmer.
2: Zwischenzeitlich galten drei Personen der letzten Schicht als vermisst. Sie waren nicht mit den anderen aus der Halle gekommen. Laut Feuerwehr wurden aber mittlerweile alle drei gefunden. Einige Anwohner sind zur Sicherheit in einer angrenzenden Kirchengemeinde untergebracht. Mehrere hundert Feuerwehrleute aus dem gesamten Saarland sind im Einsatz. Sie haben den Brand mittlerweile unter Kontrolle. Allerdings kommt es vereinzelt immer noch zu Explosionen. In der Halle des Entsorgungsbetriebs waren Spraydosen gelagert. Die Trümmer der Dosen flogen teilweise 100 Meter aus der Halle. Die Lage galt lange als unübersichtlich und gefährlich. Die Feuerwehrleute konzentrierten sich zu Beginn auf den sogenannten Außenangriff, um ein Übergreifen der Flammen auf eine benachbarte Dönerfabrik und ein angrenzendes Waldstück zu verhindern.
1: Die Löscharbeiten werden laut Feuerwehr wohl noch bis in die Nacht andauern. Anwohner werden gebeten, noch bis zur Entwarnung Türen und Fenster geschlossen zu halten. Der bisherige Kanzleramtschef Thorsten Frey ist neuer Vorsitzender der Unionsfraktion im Bundestag. In einer Sondersitzung der Fraktion erhielt er knapp 92% der Stimmen. Frey ist Nachfolger des zurückgetretenen CDU-Politikers Jens Spahn. Zuvor hatte Bundespräsident Steinmeier drei neue CDU-Minister ernannt. Gesundheitsminister ist nun der bisherige CDU-Generalsekretär Carsten Linnemann. Nina Wagen ist jetzt Kanzleramtsministerin. Sie hat zuvor das Gesundheitsressort geleitet. Neuer Verkehrsminister ist Steffen Bilger. Die Bundesregierung will die Energiewende reformieren und effizienter gestalten. Dafür sind auch Kürzungen bei der Förderung von kleinen Solaranlagen auf dem eigenen Hausdach geplant. Lisi Kaufmann für SR Info.
3: Wirtschaftsministerin Katharina Reiche spricht von einem Paradigmenwechsel. Der Ausbau der Erneuerbaren soll weitergehen, aber kosteneffizienter. Betroffen sind unter anderem all jene, die sich ab dem kommenden Jahr eine Solaranlage aufs Dach bauen lassen. Wenn sie ihren Strom ins Netz einspeisen, sollen sie dafür künftig keine langfristige Preisgarantie pro Kilowattstunde mehr bekommen. Am Ausbauziel für Erneuerbare will die Bundesregierung festhalten. Der Anteil an der Stromerzeugung soll bis 2030 auf 80% steigen.
1: Der ehemalige Landrat von Saarlouis, Peter Winter, ist tot. Das hat die Kreisverwaltung dem SR bestätigt. Winter starb im Alter von 87 Jahren. Der SPD-Politiker hatte das Amt in der Zeit von 1985 bis 2004 fast zwei Jahrzehnte lang inne. 1996 wurde er der erste direkt von Bürgerinnen und Bürgern gewählte Landrat im Kreis Saarlouis. Der heutige Landrat Patrick Lauer würdigte Winters Engagement für seine Heimatregion. So habe er das Haus Sagau in Giesingen zu einem bedeutenden Kultur- und Erlebnisort an der Grenze ausgebaut. Die Pläne des Weltfußballverbandes FIFA für einen Teilverkauf der Weltmeisterschaft an private Investoren sorgen international für heftige Kritik. Übereinstimmenden Medienberichten zufolge will die Europäische Fußballunion, UEFA, noch in der laufenden Woche eine Dringlichkeitssitzung abhalten, um über ihre weitere Reaktion auf die Pläne zu beraten. Demnach soll dabei auch über einen möglichen Boykott der Weltmeisterschaft gesprochen werden. DFB-Vizepräsident Watzke sagte dem Magazin Kicker, im europäischen Fußball bewerteten viele die FIFA-Pläne als absoluten Angriff auf den Fußball. Das waren die Nachrichten mit René Jacqueline Möhler. 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
4: Die Nacht bringt eine kleine Abkühlung. Die Temperaturen gehen auf 22 bis 14 Grad zurück. Es wird sternenklar sein, dementsprechend noch niederschlagsfrei. Schauen wir morgen auf den Donnerstag. Da wird es wieder heiß, 32 bis 36 Grad. Wir starten sonnig in den Tag, dann werden die Wolken dichter und es kann durchaus mal das ein oder andere Hitzegewitter geben oder ein paar Schauer. So sieht's aus im Moment. Und Freitag, ja, dann ähnlich, 29 bis 33 Grad. Auch da mitunter kompakte Wolken. Auch da kann es vereinzelte Schauer geben.
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4: Ja, aber so richtiger Regen, dauerhaft anhaltend, der mal alles ein bisschen wieder durchnässt. den Boden mal wieder ein bisschen auflockert, aufweicht. Das ist im Moment halt dann doch nicht in Sicht. Es ist doch weiterhin einfach zu trocken. Ich habe es ja eben schon mal gesagt, das mit dem Regentanz müssen wir vielleicht einfach mal ausprobieren. Ich würde sagen, ich mache mich da mal schlau, wie das geht. Ich bin Jochen Erdmenger, wünsche in jedem Fall einen guten Start in den Mittwochabend. Das sind Tikkanela mit Kaffee.

James Taylor, John Pizzarelli, as easy as rolling off a log. So, eine kleine Recherche habe ich gerade mal angestoßen, die hat mir Erstaunliches offenbart zum Thema Regentanz. Vielleicht erinnern Sie sich noch von eben. Also zum einen ist das Ganze überhaupt nicht so einfach, wie ich dachte. Also man findet die Regentänze übrigens in sehr vielen Kulturen, gehe ich gleich nochmal kurz drauf ein. Man vermutet sie immer zunächst mal in Amerika bei den indigenen Völkern oder auch in Afrika. Und da gibt es auch, da habe ich mir eben mal einen afrikanischen Regentanz, weiß nicht aus welchem Land, das ging leider nicht ganz aus dem Video hervor, angeschaut. Irre. Also da ist erstmal eine super aufwendige Verkleidung mit Federschmuck und aufwendigem Kostüm gefragt. Und dann tippelt und trippelt der Tänzer, vielleicht ist es auch eine Tänzerin, in einer irrwitzigen Geschwindigkeit auf dem staubigen, trockenen Boden rum, dass es nur so staubt eben und hochwirbelt alles. Also da müsste ich jetzt passen, ehrlich gesagt, das kriege ich so schnell nicht hin. Aber was ich auch interessant fand, es gibt eben diese Rituale, diese Regenmacher-Rituale, nicht nur eben zum Beispiel ja bei den indigenen Völkern in Amerika oder in Afrika. Es gibt sie auch auf dem Balkan. Tatsächlich gibt es auch ein Regentanzritual namens Paparuda in Rumänien. Und das fand ich interessant. Und das ähnelt dann eher so einem klassischen Volkstanz, wie wir ihn kennen, mit Begleitmusik. Und dann tanzt man im Kreis, nimmt sich an der Hand und so. Also ich glaube, das würden wir hinkriegen, alle gemeinsam, wenn wir uns dazu verabreden. Ich bin Jochen Erdbinger, wünsche so oder so einen schönen Mittwochnachmittag jetzt mit Musik von Johann Sebastian Bach, eine Aria Goldberg-Variation. Und die spielt uns Eldbjørg Hemsing an der Geige und Tim Alloff Klavier.

0: Charlie Clément, La Mer Opale, als Kabarettist. Ach, wir lassen das Meer noch ein bisschen ausplätschern, oder? Oh, könnte man sich gerade reinlegen. Als Kabarettist, Sie hören es der Kultur. Als Kabarettist, wollte ich sagen, wird man nicht geboren, da wächst man im Laufe des Lebens rein. Klar, ich meine, der ein oder andere entdeckt sein Talent vielleicht schon früh, aber dann braucht es doch noch eine ganze Menge mehr, nämlich eine große Beobachtungsgabe und auch Lebenserfahrung. Die kann da nicht schaden. Jedenfalls finde ich, bei den ganz Großen gehört das irgendwie dazu und zu denen hat auch Konrad Beikircher gezählt. Bevor er den Rheinländern den Spiegel vorgehalten hat, da hat Beikircher übrigens mal als Gefängnispsychologe in Köln gearbeitet und hat dabei einen der bekanntesten Serienmörder der Bundesrepublik getroffen. Also das meine ich auch so ein bisschen mit vielleicht auch nicht so einer ganz gewöhnlichen Lebenserfahrung, die, glaube ich, nicht schaden kann auf der Bühne. Und was obendrein interessant ist, ich habe ja gerade gesagt, er hat den Rheinländern den Spiegel vorgehalten, er kommt gar nicht aus dem Rheinland, er ist Südtiroler gewesen. Konrad Beikircher ist jetzt im Alter von 80 Jahren verstorben. Hören Sie einen Nachruf.
1: Konrad Beikircher gehörte zu Bonn wie Beethoven oder das Bonner Münster. Den Erfinder des Rheinlands hat ihn sein Kollege Jürgen Becker mal genannt. Dabei stammte der vielseitige Kabarettist eigentlich aus Südtirol. Fragen nach seiner Herkunft parierte er gern mit einer Anekdote.
2: Ach, Herr Beikircher, wie gütte Tante deine Bayer, wie sie es so perfekt das Rheinische kann. Da sage ich, entschuldigen Sie, ich bin kein Bayer, ich komme aus Südtirol. Wollte ich gerade sagen. Nee, wie gütte dann, da deine Österreicher wie sie so perfekt das Rheinische. Dann sage ich ihm, nee, entschuldigen Sie, Südtirol, das liegt in Italien. Einfach noch nicht lang.
1: In seinen Programmen erklärte Beikircher voller Begeisterung Sprache und Wesen des Rheinländers mit enormem Erfolg, denn er war
3: der Erste, der den Rheinländern gesagt hat, das ist doch toll, wie ihr sprecht. Mir haben sie es geglaubt, weil ich nicht von hier bin.
1: 1945 im italienischen Bruneck geboren, aufgewachsen in einer gut bürgerlichen Familie, zeigt sich früh seine musikalische Begabung. So will er nach dem Abitur im Internat eines Bozener Franziskanerklosters zunächst Musiker werden. 1965 kommt er zum Psychologiestudium nach Bonn, aber eigentlich übt er die ganze Zeit Geige, um sich auf die Aufnahmeprüfung an der Wiener Akademie vorzubereiten.
3: Da war ich schon gut, habe Paganini gespielt und Brahms-Violinkonzert erarbeitet und wollte Profi-Geiger werden.
1: Doch nach dem ernüchternden Vorspiel bei einem berühmten Geiger gibt Beikircher seinen Musikertraum auf. Er studiert Psychologie und geht nach dem Abschluss in den Staatsdienst. 15 Jahre lang arbeitet er als Gefängnispsychologe in der JVA Siegburg, wo er jugendliche Sexualtäter betreut.
3: Wenn junge Leute zu dir kommen und dir ihr Herz ausschütten und wenn sie dir zeigen, sie haben Vertrauen zu dir, das sind Dinge, die bewegen einen natürlich. Ne? Ich hatte nicht diese Einstellung, ich bin gesund, du bist krank und dir armen Deppen zeige ich jetzt, wie du zu leben hast und dann kommst du besser klar, weil ich weiß es ja.
1: Nebenbei sucht Beikircher ein Ventil in der Musik. Er tritt mit Wiener Chansons in Bonner Kneipen auf.
4: Ich hab Astern abschneiden wollen und hab's falsch angefangen.
1: 1984 wird der WDR auf ihn aufmerksam, wo er bald eine eigene Radiokolumne bekommt. Sarens Frau Walterscheid. Mit der Figur der Bäckersfrau Rohleber setzt er seiner reaktionären Zimmerwirtin ein Denkmal, die den Bonner Friedensplatz noch in den 60er Jahren lieber Adolf-Hitler-Platz nennt. Beflügelt vom Erfolg der Kolumne kündigt Beikircher seinen sicheren Beamtenjob und wagt den Schritt auf die Kabarettbühne. Spielend parodiert er jeden Dialekt und beweist ein untrügliches Gespür für Rhythmus und Melodie der gesprochenen Sprache. Rheinisch war sein Markenzeichen und bescherte ihm volle Säle. Doch Beikirchers eigentliche Leidenschaft gehörte der Musik. Er sang italienische Chansons, schrieb Opernführer, moderierte Klassikkonzerte und war Experte für Beethoven, dem er eine humorvolle Biografie widmete.
2: Ja, ja, Land schon lang. Ja, Herrgott, ja, ja, das kennt ja jeder. Nur wussten Sie, wie das richtig zu spielen ist? Das fängt nämlich, da ist eine Achtelpause davor.
1: In den letzten Jahren beschäftigte sich Konrad Beikircher verstärkt mit gesellschaftspolitischen Themen. Der Religion etwa widmete der bekennende Katholik im Lutherjahr 2017 ein ganzes Programm mit dem augenzwinkernden Titel
2: 500 Jahre falscher Glauben.
1: Und die Corona-Krise verarbeitete er in einem kabarettistischen Streifzug durch die Geschichte der Pandemie, Kirche, Pest und neue Seuchen. Egal bei welchem Thema, stets fesselte Beikircher mit Eloquenz und übersprudelnder Lust an der Anekdote.
0: Michael Losefer ist der Kultur.

Aus der English Suite von Hubert Parry war das der siebte Satz. Für mich jetzt Zeit, Tschüss zu sagen. Ich bin Jochen Erdmenger, wünsche weiterhin gute Unterhaltung hier im Programm von SR Kultur. Gleich kommt erstmal die SR Infobilanz am Abend mit meinem Kollegen Stefan Eising. Und das sind noch Junius Maybrand aus dem kühlen Norden. Er macht da so eine Art, ja, nordischen Soul, würde ich mal sagen. Hier ist er mit Neon Experience. Tschüss, machen Sie es gut.

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1: Berliner Personalrochade abgeschlossen. Und nun, wie geht's weiter mit der Union? Vorne mit Gefühl, hinten Leistungen kürzen, die Kritik an der Bundesregierung nach dem Anschlag auf den Berliner CSD und Frankreich kämpft weiter gegen den Waldbrand, der so groß ist wie alle Waldbrände im Land aus dem vergangenen Jahr zusammengenommen. Diese und weitere Themen in der kommenden halben Stunde hier bei uns. Stefan Eising, mein Name. Schön, dass Sie dabei sind. Und wir schauen erst, eigentlich wollten wir kurz direkt zu Beginn nach Berlin schalten und dort auf die Pressekonferenz der Unionsfraktion schauen, die gerade einen neuen Unionsfraktionsvorsitzenden in Form von Thorsten Frey gewählt und vorgestellt hat. Die Leitung klappt im Moment noch nicht, wie ich das jetzt sehe. Deswegen schauen wir erstmal auf eins der anderen Themen, die ich gerade angekündigt habe. Auf den Anschlag auf den Berliner CSD. Nach diesem Anschlag mit einem Todesopfer und zahlreichen, teils lebensgefährlich verletzten Menschen haben ja viele der Union Heuchelei vorgeworfen, Worte des Mitgefühls von einem Kanzler, der sich vorher gegen eine Regenbogenflagge am Bundestag ausgesprochen hatte, mit der Begründung, der Bundestag sei kein Zirkuszelt, der seine Mitgefühlsbotschaft an die queere Community einleitet mit den Worten »Meine Damen und Herren«. Kein Kommentar. Auch an Familienministerin Karin Prien von der CDU gab es Kritik, denn sie hatte ja vorher Einsparungen und neue Schwerpunkte im Programm Demokratie Leben angekündigt. Nach dem Anschlag sagt die Ministerin nun, dass sie über zusätzliche Mittel für die Deradikalisierung nachdenkt. Den umstrittenen Umbau des Programms verteidigt sie aber weiter. Was genau Familienministerin Karin Prien in Aussicht stellt, das erklärt uns Dietrich Karl Meurer.
2: Karin Prien prüft, ob sie den Bundesländern 5 Millionen Euro zusätzlich zur Verfügung stellen kann für Angebote zur Deradikalisierung. Zusätzlich soll man hier aber nicht falsch verstehen, das Geld soll aus Mitteln des Programms Demokratie Leben kommen, die bisher für andere Zwecke vorgesehen waren. Eine Entscheidung gibt es aber noch nicht. Die Ministerin erklärte, sie könne sich einen solchen Schritt gut vorstellen. Vorher will sie mit Ländern, Fachleuten und muslimischen Verbänden beraten. Anlass ist natürlich der Anschlag beim Berliner Christopher Street am Wochenende. Karin Prien sieht darin ein Signal, das Thema Deradikalisierung stärker zu gewichten.
1: Und diese Ankündigung, die erfolgt auch mitten in einer umstrittenen Neuausrichtung des Programms Demokratie Leben.
2: Das Bundesprogramm fördert seit 2014 Projekte für Demokratie, Vielfalt und gegen Extremismus. Ministerin Prien will Fördergelder künftig anders verteilen und auch neue Schwerpunkte setzen inhaltlich. Und dafür, so steht zu befürchten, könnten zahlreiche bisher geförderte Projekte auslaufen. Auch wegen des Spardrucks übrigens. Der Etat des Programms von über 190 Millionen Euro in diesem Jahr soll im kommenden Jahr auf 170 Millionen Euro sinken. Das entspricht einem Minus von rund 11%.
1: Kritik gab es allerdings schon vor dem neuen Vorstoß von Karin Prien, sagt unser Korrespondent.
2: Zahlreiche Organisationen wandten sich gegen diese Spar- und Umbaupläne. Sie warnen davor, dass mit dem Auslaufen von Förderungen gewachsene Netzwerke, Fachwissen und lokale Strukturen verloren gehen könnten. Die Kritik richtet sich gegen die angekündigten Kürzungen und die neue Schwerpunktsetzung des Programms. Auch der Verband Queere Vielfalt, LSVD, gehört zu den Kritikern. Er hat sich gerade jetzt erst nach dem Anschlag in Berlin zu Wort gemeldet. Der Verband bemängelt insbesondere Einschnitte bei Projekten für Aufklärung, Sichtbarkeit und Sicherheit queerer Menschen.
1: So, wie verteidigt Karin Prien nun ihren Kurs? Dazu noch einmal Dietrich Karl Meurer aus dem ARD-Hauptstadtstudio.
2: Karin Prien hält die Neuausrichtung des Programms für richtig. Es sei in der Vergangenheit zu sehr auf linke Projekte und Identitätspolitik ausgerichtet. Und sie argumentiert, dass zum Beispiel islamistischer Extremismus in der Förderung stärker berücksichtigt werden müsse. Der Anschlag beim Berliner CSD bestätige aus ihrer Sicht diesen Schwerpunkt. Zudem verweist sie auf wissenschaftliche Erkenntnisse, nach denen Deradikalisierungsprogramme auch wirklich erfolgreich sein können. Den Vorwurf, Minderheiten würden durch die Änderung benachteiligt, den weist die Ministerin zurück. Nach ihrer Darstellung fördert Demokratie Leben auch weiterhin Projekte und Schutzangebote für queere Menschen und andere Minderheiten.
1: Informationen von Dietrich Karl Meurer. So, und dann schauen wir jetzt auf die Bundesregierung, die seit heute Mittag ein bisschen anders aussieht. 3 neue Minister sind ernannt worden und Thorsten Frey ist neuer Chef der Unionsfraktion im Bundestag. Das alles ist das Ergebnis des ziemlich plötzlichen und umfassenden Personalumbaus, den Kanzler Merz angestoßen hat. Alles ausgelöst durch den Rücktritt von Jens Spahn als Unionsfraktionschef. was bekanntlich ziemliche Personalverschiebungen und auch Verstimmungen in der Partei ausgelöst hat. So, wer macht nun was und was bedeutet das für die Union? Darüber sprechen wir mit Uwe Berndt im ARD-Hauptstadtstudio. Uwe, die Pressekonferenz nach der Sondersitzung der Unionsfraktion, die hat sich um sage und schreibe mehr als zwei Stunden verzögert. Heißt das, es gab viel Redebedarf?
0: Das kann man wohl sagen. Also ursprünglich war angekündigt worden, dass das schon um 15 Uhr stattfinden sollte. Das wäre ja nur eine Stunde gewesen für Wahl und Aussprache. Allein das hat schon für Ärger bei den Abgeordneten gesorgt. Dann hieß es, es findet eine halbe Stunde später statt, um es dann zu sagen, naja, es ist verschoben auf unbestimmte Zeit. Offensichtlich war der Redebedarf innerhalb der Fraktion sehr groß.
1: Thorsten Frei wurde ja dann jetzt mit, wenn ich es richtig gelesen habe, knapp 92% zum Fraktionschef gewählt. Eigentlich ein solides Ergebnis, oder?
0: Ja, ich will doch kein Wasser in den Wein kippen. 92% ist ein sehr gutes Ergebnis. In kompletten Zahlen sind es 170 von 185 Anwesenden gewesen. Das bedeutet also auch, dass 23 Abgeordnete heute blau gemacht haben und nicht ihren Urlaub für diese Wahl unterbrochen haben. Also wenn man das jetzt wieder abzieht, ist das Ergebnis nicht ganz so brillant. Aber grundsätzlich ist Thorsten Frei sehr anerkannt in der Fraktion, sowohl menschlich als auch fachlich. Er wäre ja auch gerne schon nach der Bundestagswahl Fraktionsvorsitzender geworden. Und nur weil Friedrich Merz unbedingt wollte, dass er mit ins Kanzleramt geht, hat er zuerst diesen Posten übernommen.
1: Gucken wir auch noch mal auf ein anderes Gesicht. Der neue Gesundheitsminister Linnemann, der ist vorhin schon ein bisschen früher vor die Presse getreten und hat gesagt, er habe sich jetzt mal schnell die Affinität fürs Thema Gesundheit angeeignet. Originalzitat. Also immerhin schon mal etwas. Ja. Wie hat denn Linnemanns erstes Statement als Minister auf dich gewirkt?
0: Also er muss sich seine neue Aufgabe schönreden, ist ja klar. Ich meine, mitten jetzt in einem so komplizierten Reformprogramm dieses Ministerium zu übernehmen, das hat schon ein bisschen was von Harakiri. Weil das Sparpaket ist gerade durch Bundestag und Bundesrat gekommen, aber das viel größere Strukturänderungspaket, wo es dann um das Primärarztmodell geht, wo dann auch die Pflegereform noch nicht bei ist, das kommt ja alles noch. Und er hat noch viel weniger Zeit, sich einzuarbeiten. Man muss kein Fachidiot sein, um ein Ministerium zu leiten. Man kann sich da einarbeiten, aber in dieser Situation ist es natürlich ganz besonders heikel.
1: Wie optimistisch ist man denn in der Unionsfraktion und vielleicht auch beim Koalitionspartner SPD, dass man nach diesem schon sehr ungeschickt durchgeführten Personalumbau jetzt vielleicht wieder ein bisschen geräuschloser seine Arbeit machen kann?
0: Also der Bundeskanzler hat diese Hoffnung, er hat gesagt, heute ist erstmal sein letzter Arbeitstag und morgen fährt er in den Urlaub und lässt alles erstmal hinter sich und er hofft, dass sich dann die Wogen glätten und das muss man jetzt einfach mal abwarten, wie das sein wird. Die nächste Sitzung ist Anfang September und da fehlen immer noch ein paar Personalentscheidungen, aber die sind jetzt nicht so wichtig wie die, die jetzt gerade gefallen sind.
1: Und Friedrich Merz, gucken wir mal auf Friedrich Merz, nicht den Kanzler, sondern den CDU-Chef, der hat sich ja mit der ganzen Aktion auch vor der Parteibasis ziemlich geschwächt, die sich jetzt zumindest in einigen Landesverbänden ziemlich regelrecht gegen ihn auflehnt. Wie steht er jetzt da?
0: Ja, dieser Ärger wird nicht so schnell verfliegen. Also Rheinland-Pfalz zum Beispiel, der Landesverband, nimmt ihm das sehr übel, dass er den Verkehrsminister Schnieder rausgeworfen hat, ohne wirklich zu erklären, warum denn eigentlich. Auch im Ministerium, ich habe auch die Abschiedsrede von Schnieder im Ministerium mir angeguckt, da gab es Standing Ovation für den Minister. Er hat eine sehr süffisante Rede gehalten. Also da geht einer mit erhobenem Haupt aus den Ministerien. Und vor allem ist natürlich viel Unmut da in den drei Bundesländern, in denen jetzt die Wahlen anstehen, Landtagswahlen. Und die können natürlich keinen Streit gebrauchen, die wollen sich endlich um die Sachthemen kümmern und daher kommt der große Unmut auch zustande.
1: Uwe Berndt mit Informationen zum Personalumbau im Bundeskabinett und in der Bundestagsfraktion der Union, live aus Berlin. Vielen Dank. Und zu diesem Personalumbau hat Hauptstadtkorrespondent Georg Schwarte die folgende Meinung.
3: Und jedem Anfang wohnt ein Zauber inne. Hermann Hesse, der Dichter, erkannte diesen Friedrich Merz nicht. Dessen Anfängen, angefangen von der missglückten Kanzlerwahl im ersten Wahlgang vor 15 Monaten, bis zum heutigen Tag wohnt manches inne, nur eben kein Zauber. Dass sie heute Thorsten Frei, den Ex-Kanzleramtsminister in Ausbildung mit sehr gutem Ergebnis, zum neuen Fraktionschef wählten, geschenkt. Gegenfrage, was wäre wohl passiert, hätten sie den Mann, den Merz so sehr wollte, jetzt abgestraft? Die Kanzlerdämmerung wäre zur Merz-Finsternis geworden. Friedrich Merz, der Mann, der weder Zauber noch Rambo-Zambo bietet, hätte gleich die Vertrauensfrage stellen können. Die 91% für Thorsten Frei gehen nur und ausschließlich mit Thorsten Frei nach Hause in die Sommerpause. Die Botschaft, die Fraktion steht noch. Nur der Kanzler wackelt. Für ihn ist es bisher ein Sommer des Grauens geworden, auf den ja der nächste Herbst der Reformen folgen soll und muss, mit dann neuem Personal. Mit einem Gesundheitsminister Linnemann etwa, dessen Kernkompetenz einfach mal machen, jetzt auf ein Gesundheits- und Pflegesystem treffen wird, an dem so gar nichts mal einfach zu machen sein wird. Einfach mal machen? Viel Glück dabei. Mit einem Verkehrsminister Steffen Bilger, der wie sein glückloser Vorgänger Schnieder anfängt, ohne zaubern zu können. Die Bahn baut nicht schneller, nur weil der Minister jetzt Bilger heißt und der Verkehrsetat wird auch nicht größer. Für diesen Kanzler ist das bereits der zweite Sommer des Missvergnügens. Den ersten verhagelte die unselige Debatte über die Kandidatin fürs Bundesverfassungsgericht Brosius Gersdorf. Man gelobte Besserung, sprach von ruckeligem Start und dann bis hierhin und so weiter. Denn den zweiten Sommer verhagelt sich Merz gerade selbst, weil er autoritär sein mit erarbeiteter Autorität verwechselt. Es ist eine besondere Leistung, Landesverbände, Ortsvereine, einfache Mitglieder, CDU-Wahlkämpfer und ehemalige Kanzleramtsminister gleichermaßen so zu verstören, wie es dieser Friedrich Merz gerade mit seinem missglückten Kabinettsumbau geschafft hat. Wenn das alles einem durchdachten Plan folgte, wäre interessant zu wissen, was eigentlich passiert, wenn dieser Kanzler keinen Plan mehr hat. Sie können es nicht, rief der damalige Oppositionsführer Merz Kanzler Olaf Scholz zu, mit ganz dicken Backen. Aber kann er es besser? Nach 15 Monaten zweifelt daran ausgerechnet die eigene Parteibasis, die ihn einst zu dem machte, was er heute ist, Kanzler. Zweifel kennt Friedrich Merz offenbar nicht. Der pfeift im Walde weiter tapfer das Lied vom Reformkanzler. Dass der jetzt erstmal Urlaub macht, statt neuer Pläne, ist da möglicherweise sogar eine gute Nachricht.
1: Die Meinung von Georg Schwarte. Das erneuerbare Energiengesetz heißt immer noch so. Aber sein Innenleben sieht jetzt anders aus. Die Bundesregierung hat heute die Reform des Gesetzes beschlossen, die Wirtschaftsministerin Katharina Reiche sich überlegt hatte. Kurz gesagt, die Reform ist genauso umstritten wie ihre Autorin. Kritik kommt von Umwelt- und Klimaschützern, die sagen, die Energiewende wird mit der Reform ausgebremst. Großindustrieverbände begrüßen die Änderungen. Soweit keine Überraschung. Lissi Kaufmann mit den Details.
4: Wirtschaftsministerin Katharina Reiche spricht von einem Paradigmenwechsel. Der Ausbau der Erneuerbaren soll weitergehen, aber kosteneffizienter. Das heißt, der Bund kann sparen. Betreiber von Anlagen wiederum müssen mit weniger Absicherung auskommen. Betroffen sind unter anderem all jene, die sich ab dem kommenden Jahr eine Solaranlage aufs Dach bauen lassen. Wenn sie ihren Strom ins Netz einspeisen, sollen sie dafür künftig keine langfristige Preisgarantie pro Kilowattstunde mehr bekommen. Stattdessen ist eine reduzierte Übergangspreisgarantie geplant, und zwar für maximal 3 Jahre. Danach ist noch für 4 Jahre ein Bonus vorgesehen, wenn der Strom zu marktüblichen Preisen verkauft wird. Wirtschaftsministerin Reiche betont, solche Dachanlagen lohnten sich mittlerweile auch ohne staatliche Preisgarantie, weil der Strom direkt und ohne zusätzliche Kosten selbst genutzt werden könne. Bislang gebe der Staat für die Förderung 15 bis 17 Milliarden Euro aus. Am Ausbauziel für Erneuerbare will die Bundesregierung festhalten. Der Anteil an der Stromerzeugung soll bis 2030 auf 80% steigen.
1: Lissi Kaufmann hat aus Berlin berichtet. Sie hören die SR-Info-Bilanz am Abend. In Neunkirchen-Wellesweiler hat heute ein Großbrand die Feuerwehr gefordert in einem Industriegebiet. Das ist gleich unser Thema. Erst hat Aaron Klein die Meldungen im Überblick.
5: US-Präsident Trump hat dem Iran mit einer harten Reaktion auf die Angriffe in Jordanien gedroht. Ein Journalist des US-Senders Fox News zitierte den Präsidenten mit den Worten: "Wir werden sie hart treffen, sie werden Prügel beziehen." Der Iran hatte nach Angaben der Revolutionsgarden einen US-Luftwaffenstützpunkt und das US-Zentralkommandozentrum in Jordanien angegriffen. Die Angriffe wurden nach US-Angaben abgewehrt. Die jordanische Armee teilte mit, sie habe 5 aus dem Iran abgefeuerte Raketen abgefangen und abgeschossen. Die CDU-Landtagsfraktion wirbt dafür, das geplante nationale KI-Sicherheitsinstitut im Saarland anzusiedeln. Vor einigen Wochen hatte die Bundesregierung die Gründung beschlossen. Wo es hinkommen soll, ist noch unklar. Nach den Plänen der Bundesregierung soll das neue Institut KI-Modelle testen, Risikobewertungen vornehmen und die Politik beraten. Zuvor hatte sich auch die saarländische Grünen-Bundestagsabgeordnete Dill Schneider für eine Ansiedlung des Instituts in Saarbrücken ausgesprochen. Eine Entscheidung über den Standort will die Bundesregierung nach SR-Informationen in den kommenden Wochen treffen. Die CDU-Fraktion im Saarländischen Landtag hat der SPD erneut vorgeworfen, die Aufklärung des NVG-Skandals zu blockieren. Anlass ist die jüngste Entscheidung des Saarbrücker Arbeitsgerichts. Im Rahmen einer Kündigungsschutzklage war es zu dem Ergebnis gekommen, dass die Betriebsratswahl bei der Neunkircher Verkehrsgesellschaft 2022 manipuliert wurde und daher die Kündigung eines NVG-Mitarbeiters rechtmäßig war. Der CDU-Obmann im NVG-Untersuchungsausschuss Salm teilte mit, die Manipulation einer Betriebsratswahl bei einem öffentlichen Unternehmen müsse die SPD in ihrem Markenkern treffen. Er warf der SPD fehlenden Aufklärungswillen im U-Ausschuss vor. Dies deutet darauf hin, dass bisher nur die Spitze des Eisbergs bekannt sei. Der unkontrollierte Hackerangriff durch künstliche Intelligenz Mitte Juli hatte offenbar ein noch größeres Ausmaß als bisher angenommen. Wie das US-Unternehmen OpenAI mitteilte, wurden dabei auch Konten von 4 öffentlich zugänglichen Diensten geknackt. Welche Unternehmen betroffen waren, teilte OpenAI nicht mit. Das Unternehmen aus San Francisco hatte vergangene Woche bekannt gemacht, dass sich ein eigener KI-Agent selbstständig mit dem Internet verbunden und einen Hackerangriff auf eine Programmierplattform unternommen habe. Der Fall ereignete sich bei einem Sicherheitstest. Eigenheime sind im Saarland bundesweit mit am günstigsten. Das geht aus einer Erhebung des Wirtschaftsforschungsinstituts IW in Köln hervor. Wer in Deutschland ein günstiges Haus sucht, wird demnach am wahrscheinlichsten im Saarland, Schleswig-Holstein oder Sachsen-Anhalt fündig. Es stützt seine Berechnungen auf einen Modellhaushalt, also eine Familie mit 2 Kindern und einem höheren Einkommen als 70% der deutschen Haushalte. Ein solcher Haushalt braucht demnach im Saarland monatlich nur etwa ein Viertel des Nettoeinkommens, um ein Eigenheim abzubezahlen. Wer ein Haus in Berlin, Bayern oder Hamburg sucht, muss dagegen am tiefsten in die Tasche greifen. Hier gehen monatlich rund 40% des Nettoeinkommens drauf. Der ehemalige Landrat von Saarlouis, Peter Winter, ist tot. Das hat die Kreisverwaltung dem SR bestätigt. Winter starb im Alter von 87 Jahren. Der SPD-Politiker hatte das Amt in der Zeit von 1985 bis 2004 fast 2 Jahrzehnte lang inne. 1996 wurde er der erste direkt von Bürgerinnen und Bürgern gewählte Landrat im Kreis Saarlouis. Der heutige Landrat Patrick Lauer würdigte Winters Engagement für seine Heimatregion. So erhabe er das aus Saargau in Giesingen zu einem bedeutenden Kultur- und Erlebnisort an der Grenze aufgebaut.
1: Im Gewerbegebiet vom Neunkircher Stadtteil Wellesweiler hat es heute gebrannt, und zwar ganz ordentlich. In einem Recyclingbetrieb war das Feuer am Nachmittag ausgebrochen. Mehrere hundert Feuerwehrleute waren im Einsatz und sind es auch immer noch. Der Brand ist mittlerweile weitgehend unter Kontrolle. Es gab insgesamt 3 Leichtverletzte, 2 Mitarbeiter der betroffenen Firma und ein Feuerwehrmann. Einer der Mitarbeiter kam mit einer Rauchgasvergiftung ins Krankenhaus. Patrick Wirmer ist vor Ort und schildert uns seine Eindrücke.
6: Die Löscharbeiten dauern noch an. Hunderte Feuerwehrleute bekämpfen den Brand mittlerweile auch von innen, auch mit Hilfe eines automatischen Löschroboters. Die Lage galt lange als unübersichtlich und gefährlich. Immer wieder kam es zu kleinen Explosionen. Immer wieder flogen Metalltrümmer aus der Halle, denn dort waren Spraydosen gelagert. Der Entsorgungsbetrieb ist auf das Recycling von Gasen aus diesen Spraydosen spezialisiert. Verletzt wurde niemand. Ein Mitarbeiter der Firma wurde mit Rauchgasvergiftungen behandelt. Zwischenzeitlich galten 3 Mitarbeiter als vermisst, weil sie nicht rechtzeitig aus der Halle kamen. Sie wurden aber wohlbehalten angetroffen. In der Halle befand sich niemand mehr. Wegen der Gefahren löschte die Feuerwehr den Brand anfangs vor allem von außen, um ein Ausbreiten der Flammen zu verhindern. Denn schnell weitete sich das Feuer aus. Innerhalb von Minuten stand die Halle in Vollbrand. Auch ein benachbartes Waldstück war betroffen. Die Mitarbeiter eines angrenzenden Dönerbetriebs wurden evakuiert, ebenso Anwohner aus 10 Wohnhäusern. Sie wurden in einer Notsammelunterkunft untergebracht. Schnell vor Ort war auch Innenminister Reinhold Joost. Er dankte der Blaulichtfamilie, die unter schwierigen Bedingungen, trotz großer Hitze und Trockenheit, sehr gut zusammenarbeitete. Die Löscharbeiten werden laut Feuerwehr wohl noch bis in die Nacht andauern. Die Feuerwehr rät, Fenster und Türen geschlossen zu halten, bis es zu einer Entwarnung kommt.
1: SR-Reporter Patrick Wirmer aus Neunkirchen-Wellesweiler. 420 Quadratkilometer. So groß ist die Fläche, die der größere der Waldbrände westlich von Bordeaux innerhalb einer Woche zerstört hat. Zum Vergleich, das ist eine Fläche noch etwas größer als der Regionalverband Saarbrücken. Dieser Brand bei Bordeaux ist laut den regionalen Behörden weithin stabilisiert, so heißt es. Knapp 60.000 Menschen in 3 Orten bei Bordeaux, die vor den Flammen in Sicherheit gebracht wurden, durften jetzt zumindest vorerst in ihre Häuser zurückkehren. Caroline Düller über die Situation vor Ort.
4: David Macri ist Vorstandsmitglied des französischen Feuerwehrverbandes. Er spricht im französischen Fernsehen von einem entscheidenden Tag.
7: On va dire que cette journée est vraiment déterminante.
4: Nach zwei Tagen mit vergleichsweise günstigen Bedingungen kämpfen die Einsatzkräfte gegen neu aufflammende Brandherde, unter anderem bei Lonton am Rande der Bucht von Arcachon. Temperaturen von 40 Grad und starke trockene Winde, die noch dazu ständig die Richtung wechseln, erschweren den Feuerwehrleuten die Arbeit. Die Einsatzkräfte müssten ihr Equipment deshalb taktisch positionieren, erklärt Macri. Die Einsatzleitung trifft taktische Entscheidungen, die etwa die Windrichtung einbeziehen. Wenn der Wind in Richtung Bordeaux weht, dann positionieren wir unsere Einsatzfahrzeuge in dieser Richtung, um eine Ausbreitung des Feuers in diese Richtung zu verhindern, um Vegetation zu schützen, die bisher nicht verbrannt ist, oder auch sensible Punkte wie Wohnhäuser oder Infrastruktur. Laut der regionalen Waldschutzbehörde haben die Einsatzkräfte bisher gut 120 Kilometer Brandschneisen in die Kiefernwälder geschlagen, um das Feuer aufzuhalten. Aus der Luft ähnelten die verbrannten Gebiete einem regelrechten Kiefernfriedhof. So beschreiben es Journalisten der Nachrichtenagentur AFP. Endlose Reihen verkohlter Baumstämme. Der Anblick der verwüsteten Landschaft mache ihn traurig, erzählt ein Bewohner aus Biganos dem ARD-Team vor Ort. Auch er musste vor dem Feuer fliehen, wohnt gerade bei Freunden.
8: Ben, franchement, ça...
4: Wieder ist Wald abgebrannt. Dort leben Tiere, das gehört ja dazu, die Artenvielfalt. Das alles ist leider zerstört. Es sind Kiefernwälder, die sehr schnell Feuer fangen.
8: Il faut savoir que c'est quand même des forêts de pins. Donc qui prennent feu très rapidement.
4: Pflanzen und Böden in der Region sind seit Monaten ausgetrocknet. Der verheerende Waldbrand sei ein Paradebeispiel für die Auswirkungen des Klimawandels, betont Klimaforscherin Françoise Vimeux im Sender France Info. Ausgiebige Regenfälle im Frühjahr, also viele junge Pflanzen, die während der jüngsten Hitzewelle vertrocknet seien.
9: Donc en fait, on a énormément de végétation.
4: Wir haben also viel Vegetation, die extrem trocken ist. Ein Funke und das Feuer breitet sich furchtbar schnell aus. Die Brandgefahr steigt mit dem Klimawandel. Und selbst wenn der Funke nicht von Menschen ausgelöst wird, sondern zum Beispiel durch Blitzeinschlag, hätten wir die gleiche Situation. Mit dieser Trockenheit, der unsere Wälder ausgesetzt sind, müssen wir mit Bränden rechnen. Laut Innenminister Laurent Nunez sind in Frankreich seit Jahresbeginn mehr als 1000 Quadratkilometer durch Wald- und Buschbrände verwüstet worden, so viel wie nie zuvor.
1: Frankreich hat es wegen der Waldbrände gerade getan. Das Land hat den Katastrophenschutzmechanismus der EU in Gang gesetzt. Das bedeutet, ganz zu Beginn, rund 60 Experten stehen dann rund um die Uhr für Hilfe zur Verfügung und je nach Lage können andere EU-Staaten dann Hilfe schicken. Zum Beispiel Kroatien und Portugal haben das getan in Form von Löschflugzeugen für Frankreich. Und diese gerade genannten 60 Experten, die beschäftigen sich gerade verständlicherweise hauptsächlich mit den Waldbränden in Südeuropa. Aber es gibt auch andere Notfälle. ARD-Brüssel-Korrespondentin Sabrina Fritz hat das Krisenzentrum besucht.
10: Es ist die 110 für globale Krisen.
11: Wherever in the world something happens, people can call.
10: Wo immer auf der Welt etwas passiert, können uns die Menschen anrufen, sagt Maria Suba. Sie leitet das Krisenzentrum der EU. Und die Länder haben dieses Jahr schon oft angerufen, ob Erdbeben, Überschwemmungen oder Waldbrände. Die Europäische Union versucht zu helfen.
11: You can see that this year the fire season started extremely early.
10: Dieses Jahr hat die Feuersaison sehr früh angefangen. Wir hatten die erste Anfrage Ende April von den Niederlanden und dann fragte die Tschechische Republik um Hilfe. Warum die Feuer diesmal schon so früh ausgebrochen sind, auch dafür hat Maria Suba eine Erklärung.
11: So what happened that in the beginning of the year in February,
10: Anfang des Jahres hatten wir viel Regen und Stürme, die haben viel Äste und Brennmaterial verursacht. Und dann kamen die Hitzewellen, die alles sehr trocken gemacht haben und dann hatte das Feuer leichtes Spiel. Jetzt beschäftigt das Notfallteam aus rund 60 Expertinnen und Experten die beiden großen Feuer in Frankreich und Spanien. Anfang der Woche hatte sich die Lage etwas entspannt, doch jetzt wird es wieder schlimmer, befürchten die Experten in Brüssel. Dank ihrer Copernicus-Satelliten können sie die Lage ziemlich genau vorhersagen. Sie sehen, wo ein Feuer ausbricht und können die betroffene Region frühzeitig informieren. Im Lagezentrum sieht man die Bildschirme rot werden, dort wo die Feuer gerade besonders heftig wüten. Wenn ein Land den sogenannten Katastrophenschutzmechanismus ausruft, können die EU-Experten auf einen Pool zurückgreifen, den die Mitgliedstaaten angemeldet haben. Deutschland zum Beispiel Wasseraufbereitungsanlagen und mobile Labore, Rumänien Flugzeuge zur Evakuierung, Polen Löschfahrzeuge mit Feuerwehrmännern. Das Krisenzentrum ist für die EU auch ein Zeichen der Solidarität, dass man sich hilft in der Not, heißt es in Brüssel. Die Hilfe gilt übrigens auch für Nicht-EU-Staaten. Venezuela zum Beispiel wurde nach dem schweren Erdbeben unterstützt. Rund 140 Feuerwehrleute, 13 Flugzeuge, 41 Fahrzeuge hat die EU von ihren Mitgliedstaaten eingesammelt. Angesichts der Gewalt der Brände vielleicht eine eher kleine Zahl, aber dazu kommt die bilaterale Hilfe. So hat Deutschland 2 Löschfahrzeuge von der Bundeswehr direkt zur Verfügung gestellt. Dafür gab es ein Extralob von EU-Kommissionspräsidentin von der Leyen. Doch wenn man die Krisenhelfer im Lagezentrum besucht, hört man auch Frust. Frust über die zunehmende Ignoranz gegen den Klimawandel.
12: Esto es una asignatura para todos. Y esta te la pregunto yo al revés. ¿A qué estamos dispuestos a renunciar?
13: Wie sieht es mit den umfassenderen Themen aus, wie zum Beispiel dem Kampf gegen den Klimawandel? Das ist eine Aufgabe für uns alle. Und diese Frage stelle ich euch einmal umgekehrt. Worauf sind wir bereit zu verzichten? Denn letztendlich hängt dieser Klimawandel mit unserem Lebensstandard zusammen, das wisst ihr alle. Worauf sind wir bereit zu verzichten, um wieder ein Leben zu führen, das vielleicht etwas einfacher, unkomplizierter, aber nachhaltiger ist?
12: Para volver a tener una vida quizás un poco más simple, más fácil, pero más sostenible.
10: Doch jetzt geht es erstmal um die akute Erstversorgung. Bis zum 18. September besteht die Waldbrandgefahr in Europa. Keine Sommerpause also für das EU-Krisenteam.
1: Zum Sport oder besser gesagt zur Sportpolitik. Die Fußball-WM mit ihren Kontroversen rund um den Weltverband FIFA, das Geld und die Politik, die ist gerade erst vorbei. Wenn ich der Infantino wäre, ich würde jetzt erstmal allen Sommerferien verordnen und die Wogen sich glätten lassen. Aber nein, bis zum 19. September müssen die 211 Mitgliedsverbände der FIFA entscheiden, ob sie dem Investorenplan von FIFA-Boss Infantino zustimmen. Kurz gesagt, das ist wohl genauso kontrovers, wie es sich anhört, der Plan. Und entsprechend sind die Reaktionen, berichtet Katrin Hondl.
14: Grenzüberschreitung, Ausverkauf des Fußballs, Boykottaufrufe. Der Plan von FIFA-Präsident Gianni Infantino, WM-Anteile an private Investoren zu verscherbeln, hat die Fußballwelt aufgeschreckt. Die Zeichen stehen auf Eskalation. Von einer Atombombe ist sogar die Rede, vom großen Knall zwischen dem Weltfußballverband und der Europäischen Fußballunion UEFA. Und die Frage ist, wie werden die europäischen Verbände über die aktuelle Empörung hinaus auf Infantinos Pläne reagieren? Und welches Gewicht werden sie im Zusammenspiel der 211 FIFA-Mitgliedsverbände haben? Der Schweizer Jurist und Antikorruptionsexperte Marc Piet war von 2011 bis 2013 Vorsitzender der unabhängigen Kommission für Governance-Reformen bei der FIFA.
15: Es ist ein Verein und die Vereinsmitglieder haben Rechte. Nur, es ist klar, dass die Europäer mit ihren Stimmen sich nicht ohne weiteres gegen all diese Inselstaaten durchsetzen können. Die Frage stellt sich einmal mehr, wenn man ihn nicht bremsen kann, ihn nicht abwählen kann, müssen die Europäer das Ganze eigentlich mitmachen.
14: Am Nachmittag teilt die UEFA in einem kurzen Statement mit, man wisse von erheblichem und wachsendem Widerstand gegen das Vorhaben der FIFA und weiter, Zitat,
16: die FIFA darf unseren Sport nicht länger dazu nutzen, sich selbst und ihre Freunde zu bereichern.
14: Werden die Europäer also den Aufstand wagen? Korruptionsexperte Piet ist skeptisch.
15: Ich bin nicht wahnsinnig zuversichtlich. Ich glaube nämlich, dass die europäischen Verbände zwar Symbolpolitik machen, aber die sind letztlich nicht wirklich stark. Also die sind, ich würde sogar eher ein härteres Wort verwenden, die Funktionäre sind eher Feiglinge. Das hängt bei Europa nicht nur damit zusammen, dass sie Geld verdienen, aber auch.
14: Doch die europäischen Fußballverbände lassen zumindest verbal weiter die Muskeln spielen. Und DFB-Präsident Bernd Neuendorf ist sicher.
17: Kein Investor wird sich finden, wenn Europa sagt, an so einer Maßnahme haben wir kein Interesse, wir werden nicht teilnehmen. Ich glaube, dann ist relativ schnell klar, dass diese Idee und dieser Gedanke von Gianni Infantino in sich zusammenfällt.
14: Aber auch wenn es so kommen sollte, bleibt die Frage, ob die Europäer ihr Fußballschwergewicht nutzen können und wollen, um den umstrittenen FIFA-Präsidenten zu stoppen.
15: Autokratie ist nur möglich, wenn man die Leute machen lässt. Also da denke ich, sind sie an einem Punkt angelangt, wo sie sich ganz harte Fragen stellen müssen. Wenn sie nicht selber austreten wollen, dann können sie den Präsidenten abwählen lassen. Da muss allerdings noch ein bisschen Politik gemacht werden. Schauen wir mal, was passiert.
1: Katrin Hondl hat aus Genf berichtet. Und das Wetter im Saarland schauen wir uns noch an. Viel blauer Himmel, gerade nur ganz vereinzelt sind mal ein paar kleine Wolken unterwegs, die bringen aber keinen Regen. Auch jetzt noch Temperaturen über 30 Grad. Die Nacht wird dann sternklar bei 22 bis 14 Grad und morgen erstmal viel Sonne, auch ein paar Quellwolken dabei. Am Nachmittag sind dann auch Schauer und Hitzegewitter möglich. Trotzdem wird es heiß mit 32 bis 36 Grad. Es wird auch windig und die Waldbrandgefahr ist dementsprechend hoch. Das war die SR-Infobilanz am Abend. Stefan Eising ist mein Name. Schön, dass Sie dabei waren. Ich wünsche Ihnen genau das, einen entspannten Abend.
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19: Ja, und durch den entspannten Abend darf ich Sie jetzt ein Weilchen führen in der Abendmusik auf SR Kultur. Und zwar mit The Autumn Defense und Why Don't We. Ich bin Chris Ignazi. Schönen Abend.

The Viceroys. Filmmusik aus dieser Biografie über eine Reggae-Band. Klingt erstmal gar nicht so, ist aber so. Hier haben wir Bambini gehört von Paolo Buonvino. Buonvino, schöner Name, oder? Gerade im Sommer der gute Wein. Ja, damit kann man sich's gut gehen lassen in der Sonne bei auch 36 Grad am Abend. Hoffentlich haben sie gut auf sich aufgepasst heute. Die Sonne nicht zu sehr an sich rangelassen. Das ist ja dann oft, wenn man ein paar Tage normales Wetter hatte, sage ich mal. Und dann plötzlich 36 Grad um sich rum, dann unterschätzt man das gerne mal. Uns ging's heute Mittag so, als ich dann draußen war, vielleicht gedacht, oh je, vielleicht sollte ich mich nicht eincremen und tja, wer weiß, was draus wird. Sie hören SR Kultur in der Abendmusik an diesem Mittwoch und wir gehen zurück zu Camille Saint-Saëns. Und zwar hat er eine Orchestersuite in D-Dur komponiert, die wirklich so noch barock inspiriert ist, ja, und eine sehr klare sangliche Melodie hat. Das hören wir jetzt gleich hier im vierten Satz in der Romance, gespielt von Jean-Jacques Cantoroff und dem Ensemble Orchestral de Paris.

Camille Saint-Saëns Romance aus der Orchestersuite in D-Dur. Das ist eine der wichtigsten Orchestersuiten übrigens von Saint-Saëns, auch wenn sie weniger bekannt ist als seine Sinfonien oder Konzerte. Aber man hat sie auch gelegentlich als Beispiel dafür hingezogen, dass er halt auch so einen klassizistischen Zug hatte und dann so oft so zurückgeschaut hat auf ältere französische Werke des 19. Jahrhunderts. Hier haben wir Jean-Jacques Kantorow gehört mit dem Ensemble Orchestral de Paris. 17:45 ist es gleich in der Abendmusik und das ist Mesa d'Or mit Enough.

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Russian Red, Braver Soldier auf SR Kultur. 6:30 ist es. Schönen guten Abend. Und wir hören Musik von Robert Schumann an seinem 170. Todestag heute. Da denken wir ganz besonders an ihn und an seine lebhafte Sinfonie, seine rheinische Sinfonie. Die ist ja per se schon lebhaft, ja, weil diese rheinische Lebensfreude, die hört man da unfassbar raus in dieser Sinfonie. Auch in S-Dur geschrieben, hat damit gefeiert, dass er damals ins Rheinland kam. So gut aufgenommen worden ist von den Leuten, hat sich dann da mitreißen lassen, hat als Dankeschön sozusagen für diese Lebensfreude, die er gespürt hat, eine Sinfonie geschrieben. Und der erste Satz ist besonders lebhaft, denn so heißt er, der lebhafte Satz, Marin Alsop und das ORF Radiosinfonieorchester Wien.

Ein großes Werk, die Rheinische Sinfonie von Robert Schumann, da hat er einfach gefeiert, das Leben. Und das Rheinland, das ihm so gut gefallen hat, da war er ganz schön beeindruckt, als er in Köln den Dom gesehen hat, den in der Entstehung bestehenden Dom 1850. Und dann hat er dieses Stück geschrieben. Den lebhaften Satz haben wir gehört, Marin Alsop und das ORF Radiosinfonieorchester in Wien. An einem lebhaften Sommerabend, Hochsommer im Saarland bei 36 Grad, Edwin Raphael singt von der Sonne mit Mosaic in the Sun.

Ja, auch im Sommer braucht man den Gärtner, der sich um die Blumen kümmert. In Zweibrücken hier in der Nähe haben wir einen der bedeutendsten Rosengärten der Welt. Lohnt sich da auch mal vorbeizuschauen. Ich habe für unsere Fernsehsendung Kulturpraktikum da mal einen Besuch gehabt und mitgearbeitet. Es ist ganz interessant, dass das ganze Jahr über eigentlich dort Blumen blühen. Und Le Gardien des Fleurs, der Gärtner der Blumen, der dort unterwegs ist, der hat mir alles gezeigt. Freda hat über den Gärtner gesungen. Und wir hören Niccolo Paganini, den Teufelsgeiger, mit dem Rondo Allegretto aus dem Quartett Nummer 15 in A-Moll. Seine Musik spielt das Paganini-Ensemble Vienna.

Eine Supergroup nennt man sowas, wenn mehrere bekannte Musiker zusammenarbeiten. Hier die drei Sängerinnen Neri Chapin Carpenter, Julie Fowlis und Karen Powart. Die drei machen Country-Musik und hier haben wir sie zusammengehört mit Rebecca entspannt durch diesen Mittwochabend auf SR Kultur. Und das ist Asaf Avidan und The Mojos mit Small Change Girl.

Johannes Brahms. Adagio aus der Violinsonate Nummer 3 in D-Moll. Christian Tetzlaff an der Geige und sein Freund Lars Vogt am Klavier, der kurz bevor er gestorben war, hier noch mit der Deutschen Radiophilharmonie auf der Bühne saß am Klavier. Christian Tetzlaff hat dann in seinen letzten Stunden mit ihm im Krankenhaus gesessen und für ihn Musik gemacht. Da gibt es Geschichten darüber, sehr bewegend, die Zeit damals mit Lars Vogt. Ganz, ganz toller Kollege gewesen, habe ihn kennenlernen dürfen, ganz toller Musiker. Da hat die Welt einen großen verloren. Wir hören Melodrum mit einem Ausblick auf den Spätsommer. Da wollen wir noch nicht zu weit hingucken, aber dieses Stück hier heißt September.

Luigi Boccherini und das Prestissimo aus der Sinfonie in B-Dur. Das hier waren Johannes Goritzky und die Deutsche Kammerakademie Neuss. Gleich gibt's hier Literatur im Gespräch nach einer Musikerin aus dem Saarland, Coletti mit Cabin in the Woods. Mein Name ist Chris Ignazi. Ich wünsche Ihnen einen schönen Abend. Machen Sie es gut und bis bald. Schöne weitere Woche.

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1: Mit Tilla Fuchs herzlich willkommen. Rose Labourie ist ein echtes Übersetzerinnentalent. Sie bringt vermeintlich Unübersetzbares vom Deutschen ins Französische und hat an die 50 Werke über den Rhein getragen. Deutsch, ein coup de foudre für die Pariserin. Ein ausführliches Interview mit Rose Labourie hören wir in dieser Sendung. Besser als nie heißt der neue Roman von Stefan Thome, dazu kommen wir gleich. Und vor 80 Jahren starb Gertrude Stein, Ikone der literarischen und künstlerischen Avantgarde, in Paris der ersten Hälfte des 20. Jahrhunderts. Deborah Levy hat ein Buch über die große Salonnière geschrieben. Mehr dazu in dieser Sendung. Hier ist Musik von Jethro Tull.

0: Wondering Aloud, Jethro Tull auf SR Kultur. Sie hören die Magazinausgabe von Literatur im Gespräch. Als Stefan Thome 2009 seinen ersten Roman Grenzgang veröffentlicht hat, waren alle überrascht. Wie war es möglich, mit einer Geschichte über einen kleinen Ort und ein piefiges Volksfest, das alle 7 Jahre stattfindet, so viel über unsere Gegenwart zu erzählen? Und dann auch noch mit wirklich filmreifen Dialogen. Kein Wunder, dass das Buch bald nach Erscheinen mit Claudia Michelsen und Lars Eidinger tatsächlich verfilmt worden ist. Mit seinen späteren Romanen Fliehkräfte und Gott der Barbaren stand Thome auf der Shortlist für den Deutschen Buchpreis. Im aktuellen Roman Besser als nie, gerade bei Surkamp erschienen, setzt Thome nun die Geschichte von Grenzgang fort. Wieder filmreif? Das weiß Joachim Dix.
1: Wer sich an die Lektüre von Grenzgang erinnert, hat das Gefühl, guten alten Bekannten wieder zu begegnen oder auf einem Abitreffen zu sein. Da sind sie wieder, Kerstin und Gymnasiallehrer Thomas, die Protagonisten des ersten Thome-Romans. Jürgen, der Ex-Mann von Kerstin, hat mit seiner neuen Frau Andrea 2 weitere Kinder. Inzwischen ist er Bürgermeister. Auch Daniel, dem Sohn von Jürgen und Kerstin, der als Kind seinen Vater beim Fremdgehen erwischt hat, taucht bald wieder auf. Wir schreiben das Jahr 2022. 9 Jahre sind seit dem letzten Grenzgangfest vergangen. Nun steht das nächste vor der Ausrichtung. Auch dieses Mal braut sich was zusammen, da an den Traditionen gekratzt wird. Dabei wollte Linda, eine frühere Schülerin von Thomas, nur einen Scherz machen.
2: Seit der Pandemie weiß sie, wie wichtig kleine Auszeiten sind. Außerdem, was ist denn passiert? Dass sie notfalls als Reiterin einspringen würde, hat sie bei einer Versammlung der Riedsteigfrauen gesagt, zu der Karin sie mitgeschleppt hatte. Streng genommen war es kein Angebot, sondern bloß ein Witz. Bevor sich jemand den Hals bricht, können sie mich fragen. Das war alles. Schon ging das Gerede los, Briefe trafen ein. Irgendwann glaubte Lea Rammert, sich der Sache annehmen zu müssen.
1: Und durch Lea Rammert kommen die brenzligen Fragen in die Lokalzeitung. Warum spielen Frauen beim Grenzgang immer noch eine so untergeordnete Rolle? Und vor allem, warum gibt es immer noch einen Mohren, als habe es eine Blackfacing-Debatte nie gegeben? Da wird auch der Hessische Rundfunk aufmerksam und entsendet die Fernsehjournalistin Tomasi nach Bergenstadt.
2: Ein Verzicht auf das Blackfacing ist nicht denkbar? Sie meinen ein Moor ohne schwarze Farbe? Ja, wäre kein Moor mehr, oder? Der Begriff ist sowieso vorbelastet. Was ging in dem Fest verloren? Seine wichtigste Figur, antwortet er und bewundert sich beinahe für seine Selbstbeherrschung. Oliver Kalb wäre ausfällig geworden. Sehen Sie, überall, wo der Moor hinkommt, verteilt er Brezeln, umarmt Leute und macht ihnen mit seinem Bart die Wange schwarz. Das gilt als Glücksbringer. Es ist ein großer Spaß und er umarmt Leute. Frau Tomasi sieht ihn an, als hätte er dasselbe gerade mit ihr versucht. Männer und Frauen, auch Kinder, alle.
1: Einmal mehr erweist sich Stefan Thome als Meister des Dialogs und des universellen Dorfromans, in dem die zentralen Fragen unserer Gegenwart in einem Mikrokosmos zusammengefasst werden. Die Sprache der politischen Korrektheit, Umgang mit Diskriminierung, Emanzipation, die Rolle der sozialen Medien, die Bedrohung der Demokratie, gesellschaftliche Veränderung durch Flüchtlinge und Kriegstraumatisierte und vor allem auch, wie wollen wir zusammen leben? Was bleibt vom Familienkonstrukt? Kein Zufall also, dass die Geschichte von Daniel und Linda mit ihrem Sohn Matti das eigentliche Zentrum des Romans bildet und bei einer Verfilmung sicher im Vordergrund stünde. Auch wenn Lindas Mutter alles daran setzt, diese Beziehung auseinanderzutreiben.
2: Ich weiß noch, wie ihr nach dem Abitreffen beim Frühstück gesessen habt, mit hochroten Ohren, in seinem Fall das Einzige, was man vom Gesicht gesehen hat. Dachte er, es macht ihn männlicher, wenn er aussieht wie ein Taliban? Wenn du dich für ein Thema entscheidest, kann ich vielleicht antworten. Die eine Hälfte der Männer entwickelt sich zu Weicheiern, die andere eifert den Dschihadisten nach. Wohin soll das führen, Linda? Irgendwann kreuzen die sich und dann terrorisiert uns eine Horde vollbärtiger Schlappschwänze. Stell bitte den Jägermeister weg.
1: Es sei noch erwähnt, der Roman bereitet auch jenen großes Lesevergnügen, die den Vorgängerroman nicht kennen, zumal die wichtigsten Ereignisse aus der Vergangenheit in Rückblenden nochmal erzählt werden. Der Titel »Besser als nie«, in dem das übliche »Jetzt« gestrichen ist, dürfte Stefan Thome motiviert haben, noch einmal für die Literatur in seinen Heimatort zurückzukehren. Seit 2005 lebt er nicht mehr in Deutschland, sondern in Taiwan. Die Ferne hat seinen Blick für seine Herkunft geschärft und in Kunst verwandelt. Hoffentlich nicht zum letzten Mal. Der nächste Grenzgang kommt bestimmt.
0: Besser als nie, der neue Roman von Stefan Thome. Er ist bei Surkamp erschienen, hat 490 Seiten und kostet 28 €.

0: Rose Labouri bekommt den Eugen Hemley Übersetzerpreis 2026. In 12 Jahren hauptberuflicher Übersetzertätigkeit hat sie knapp 50 Werke ins Französische übertragen, hauptsächlich aus dem Deutschen, darunter Bücher von Jenny Erpenbeck, Chris Kraus oder Kim de l'Horizon. Dafür wurde sie mehrfach ausgezeichnet, unter anderem mit dem Prix Roman en Traduction des französischen Pen-Clubs für die Arbeit an Blutbuch von Kim de l'Horizon und 2026 mit dem Prix de Traduction Nerval Goethe. 1987 geboren, lebt Labouri in Paris und leitet dort seit diesem Jahr die École de Traduction Littéraire. Ich habe vor der Sendung mit ihr gesprochen, ihr natürlich erstmal zum Eugen Hemley Übersetzerpreis gratuliert und sie gefragt, wie sie denn auf die Neuigkeit reagiert hat. Ich war sehr überrascht und natürlich sehr glücklich. Ich kenne diesen Preis gut, weil ihn in den letzten Jahren Übersetzerinnen und Übersetzer bekommen haben, die ich sehr bewundere. Olivier Manoni, der für mich eine Art Mentor ist, oder Corinna Gebner, deren Arbeit ich bewundere, oder Claire de Oliveira. Und dann die Kolleginnen und Kollegen auf deutscher Seite, die wertvolle Arbeit leisten. Kurzum, ich war sehr glücklich über den Preis. Diese Form der Anerkennung ist sehr wichtig. Für mich persönlich natürlich, meine Karriere, aber vor allem, weil sie unsere Arbeit hervorhebt. Wir brauchen das in diesen Zeiten. Wir müssen über die menschliche Übersetzung sprechen. Also dieser Preis ist eine doppelte Freude.
1: Eugène
0: Hemley, ce qui le liait à la France et à l'univers littéraire de France, c'était surtout Georges Perec et son œuvre. Was Eugène Hemley mit dem französischen literarischen Universum verbunden hat, war ja vor allem Georges Perec. Über das Übersetzen hinaus war es eine Freundschaft zwischen diesen beiden Menschen, die nicht allzu lange nach dem Zweiten Weltkrieg entstanden ist, zwischen einem jüdischen Autor und einem deutschen Übersetzer. Ihre Art zu übersetzen, Rose Labouri, und die Wahl der Autorinnen und Autoren bringen mich zur Vermutung, dass es ihnen auch um mehr geht als um reine Sprachübungen. Sie haben den Begriff menschliche Übersetzung in Abgrenzung zur KI-Übersetzung gebraucht, aber es gibt auch eine humanistische Dimension in der Übersetzertätigkeit an sich, oder?
2: Un engagement qui va au-delà pour vous, si est-ce que c'est le cas?
1: Oui, bien sûr. Ça me semble évident et ça l'est de plus en plus, je dirais, à mesure que je fais ce métier.
3: Ja, natürlich. Und die wird immer selbstverständlicher für mich, je länger ich diese Arbeit mache. Die Sprache, die Worte sind ohnehin etwas sehr Intimes und jedem eigen. Es stehen viele Dinge auf dem Spiel. Wenn ich übersetze, habe ich das Gefühl, mich komplett nackig zu machen.
1: Quand je traduis, j'ai l'impression de me mettre complètement à nu. Et ça crée notamment avec les autrices et auteurs qu'on traduit une relation d'intimité extrêmement forte.
3: Auch die Autorinnen und Autoren, die wir übersetzen, stehen ungeschützt da. Wir nehmen ihre Sprache und Worte sehr genau unter die Lupe, zerpflücken ihre Ausdrücke, ihre Zwänge. Das schafft eine große Intimität. Aber es ist eine einseitige Intimität. Ich habe den Eindruck, sie gut zu kennen. Das ist umgekehrt nicht unbedingt der Fall. Die AutorInnen haben mal mehr, mal weniger Lust auf diese Gegenseitigkeit. Chris Kraus wollte seine Übersetzerin unbedingt kennenlernen. Mir geht es so, wenn ich die Arbeit meiner Übersetzerkolleginnen lese. Dann habe ich das Gefühl, sie zeigen mir einen Teil ihrer Seele. Also Übersetzen ist schon etwas sehr Intimes.
1: L'impression qui me dévoile aussi une partie de leur âme. Voilà, c'est aussi un peu une plongée dans leur intimité qui nous offre en livrant leur traduction.
0: Il y a beaucoup de traducteurs, traductrices. Viele Übersetzerinnen und Übersetzer sind Autodidakten, kommen mehr oder weniger zufällig über ein Literaturstudium zum Beispiel zur Übersetzung. Sie haben einen anderen Weg gewählt und die École de Traduction Littéraire absolviert, also eine Schule, die sich speziell der literarischen Übersetzung widmet und deren pädagogische Leiterin Sie heute sind, in der Nachfolge von Olivier Manoni, den kennen wir hier in Saarbrücken, auch er ist Träger des Eugen Hemley Übersetzerpreises. Rose Labouri, wieso haben Sie sich für eine Schule entschieden? Es gibt ja tausend Wege, Übersetzerin zu werden.
2: Pourquoi ce choix? Parce qu'il y a mille voies, je dirais, pour devenir traductrice.
3: Ja, es gibt tausend Möglichkeiten und keinen vorgezeichneten Weg. Als ich vor 15 Jahren mit dem Übersetzen angefangen habe, gab es nicht viele Masterstudiengänge Übersetzung. Jetzt gibt es mehr und mehr. Zu viele vielleicht. In Anbetracht

0: nach der leider begrenzten Nachfrage. Aber damals waren es nicht viele und die, die es gab, widmeten sich dem Englischen. Mich interessierte aber das Deutsche. Ich habe dann einen Germanistik-Master gemacht und einer meiner Tutoren war Bernard Banu, ein wahnsinnig guter Übersetzer. Also habe ich ihn gefragt, ob ich nicht einen Master in Übersetzungswissenschaften bei ihm machen könnte. Danach habe ich angefangen zu übersetzen, habe ein paar Praktika bei Verlagen gemacht und in dieser Zeit wurde die Schule für literarisches Übersetzen in Paris eröffnet. Die geniale Idee von Olivier Manoni war es, die Schule nicht auf eine Sprache zu begrenzen, sie vielmehr für alle Sprachen zu öffnen und auch alle Übersetzungsrichtungen. Ausgehend von der Idee, dass der Übersetzungsakt immer derselbe ist, ganz gleich, welche Sprachen im Spiel sind.
1: École à une langue, mais de l'ouvrir en fait à toutes les langues et à tous les sens de traduction, en partant du principe que l'acte de traduction finalement est le même, quelle que soit la langue ou les langues en jeu. C'était un principe hyper fécond, hyper fructueux, et pour moi, ces deux années de formation étaient un vrai bonheur, m'ont permis de mettre un vrai pied dans la profession et de me sentir aussi, je crois, beaucoup plus légitime.
0: Das war ein sehr fruchtbares Prinzip. Für mich war diese zweijährige Ausbildung ein echtes Glück. So habe ich wirklich einen Fuß in die Tür bekommen und mich in diesem Job legitimiert gefühlt. Es ist natürlich super spannend, das Ganze jetzt von der anderen Seite aus zu sehen und zu versuchen, den jungen Übersetzerinnen und Übersetzern die richtigen Werkzeuge mitzugeben. Denn sie kommen auf einen Markt, der leider noch ganz andere Herausforderungen bereithält. Was heißt leider? So ist es eben. Aber es geht auch darum, sichtbar zu werden. Ich betone das immer wieder, weil dieser Berufsstand heute nur überleben kann, wenn er sich zeigt.
1: Aujourd'hui, la profession pourra survivre qu'à condition de se montrer, en fait.
2: C'est ce que vous disiez aussi au début. Donc, Sie haben auch zu Anfang unseres Gesprächs betont, wie wichtig es ist, den Fokus auf die menschliche Übersetzung zu legen. Darüber sprechen wir sicher auch im Rahmen der Preisverleihung am 7. September. Die deutschsprachige Literatur ist nicht unbedingt das, was im Fokus steht in Frankreich. Die anglophonen Bücher haben einen wesentlich größeren Markt. Sie übersetzen hauptsächlich aus dem Deutschen an die 50 Werke bereits. Ist das eine Mission für Sie und was hat Sie eigentlich angezogen an der deutschsprachigen Kultur und Literatur? Qu'est-ce qui vous a attiré vers la littérature et la langue allemande ou germanophone? C'est pas que allemand justement.
1: Oui, la littérature allemande ou germanophone, oui, absolument.
0: Das war ein bisschen Zufall. Es gibt eine ganze Generation von Germanisten in Frankreich, die sich herausgebildet hat, weil es eine Zeit lang hieß, wenn du in die guten Klassen mit den besten Lehrern kommen willst in der Schule, dann musst du Deutsch wählen. Ich weiß nicht, ob das heute noch so ist. Damals haben meine Eltern das für mich entschieden. Ich würde Deutsch lernen. Obwohl es in meiner Familie überhaupt keine Verbindung zu Deutschland und zur deutschen Sprache gibt. Es war dann Liebe auf den ersten Blick. Ich war sofort fasziniert von dieser Sprache.
1: Et puis ensuite écouter un petit coup de foudre avec la langue quand même. J'ai été tout de suite fascinée par cette langue, elle me parlait beaucoup dans sa structure, sa construction. Sa rigueur et en même temps sa souplesse et sa créativité infinie.
0: Sie gefiel mir sehr, in ihrer Struktur, ihrer Strenge und gleichzeitig in ihrer Biegsamkeit und ihrer unendlichen Kreativität. Und dann hatte ich noch das Glück, auf wirklich tolle LehrerInnen zu treffen, die mich auf den Geschmack dieser Sprache gebracht haben. Außerdem hat die Schule häufig Reisen nach Deutschland organisiert. Dadurch wurde diese Sprache viel lebendiger und anziehender für mich.
1: Ça participait au fait de rendre la langue tout de suite beaucoup plus vivante et attractive.
2: Les auteurs que vous traduisez sont très différents. Heute übersetzen sie ganz unterschiedliche AutorInnen, sehr bekannte wie Jenny Appenbeck, die erste deutsche Booker-Preisträgerin, oder Kim de Lorisons Blutbuch, über das viel gesprochen wurde, als es 2022 den Deutschen Buchpreis bekam. Sie übersetzen aber auch weniger bekannte Autorinnen wie Miriam Mahn oder die Österreicherin Anna Maschig. Können Sie sich eigentlich aussuchen, wen Sie übersetzen und wenn ja, nach welchen Kriterien entscheiden Sie? Si oui, comment vous choisissez?
1: Maintenant, oui, j'ai de plus en plus le choix. Ça n'a pas du tout toujours été le cas. Au début, on a envie de traduire un peu quoi qu'il arrive et on accepte un peu plus ou moins tout ce qu'on nous propose.
0: Inzwischen ja, aber am Anfang konnte ich das natürlich noch nicht. Da willst du einfach alles übersetzen, was dir angeboten wird. Es sei denn, es geht gegen dein Gewissen, deine Moralvorstellungen. Aber in den letzten 5-6 Jahren habe ich eigentlich nur Autorinnen und Autoren übersetzt, die ich wirklich mag und die mich als Leserin begeistern. Das ist ein großes Glück. Nach welchen Kriterien entscheide ich? Erstmal die Freude bei der Lektüre. Wurde ich mitgerissen? Ist es sprachlich interessant? Und im weiteren Sinne, ist das ein Buch, das die Grenze überqueren sollte? Möchte ich dem französischen Publikum dieses Buch vorstellen? Das sind nicht unbedingt rationale Entscheidungen. Ich lese den Text und entscheide dann, ob ich Lust habe, in ein Tête-à-Tête mit ihm zu gehen. Das vielleicht Wochen, Monate oder sogar Jahre dauert. Und ob ich es für notwendig halte, eine französische Fassung davon vorzulegen.
1: Je vais lire le texte et je vais savoir si oui ou non j'ai envie de passer ce tête-à-tête avec lui qui peut durer des semaines, des mois, voire des années. Et si oui ou non j'estime nécessaire d'en proposer une version française.
2: C'était le cas avec Être pourpre de Kim de l'Horizon, justement.
3: Das war der Fall mit dem Blutbuch von Kim de l'Horizon, dessen Übersetzung eine Riesenherausforderung war. Das haben sie in vielen Interviews beschrieben. Sie mussten an manchen Stellen die französische Sprache eigentlich neu erfinden. Was waren die hauptsächlichen Herausforderungen und wie kann man sich auf eine solche Übersetzungsarbeit eigentlich vorbereiten?
2: Un travail de traduction comme celui-ci.
1: Cette traduction, elle occupe vraiment une place à part dans mon parcours et même encore aujourd'hui, je dirais.
0: Diese Übersetzung nimmt wirklich einen besonderen Platz ein in meinem Werdegang, bis heute. Damals ging alles recht schnell. Der Verlag Julliard hat die Rechte gekauft und ich musste die französische Fassung 4-5 Monate später abgeben. Ich habe also ein paar andere Aufträge geschoben, um diese Übersetzung möglich zu machen. Als ich den Text das erste Mal in den Händen hatte, sagte ich mir, er ist absolut wunderbar. Ich weiß überhaupt nicht, wie ich da rangehen soll, aber das französische Publikum muss Zugang zu diesem Text bekommen.
1: Il est absolument magnifique. Je sais absolument pas comment je vais m'y prendre pour le traduire, mais il faut que le lectorat français puisse y avoir accès. Il y avait cette nécessité, cette urgence de dire, il faut que les gens en France puissent lire ce texte incroyable. Et après, seulement, je me suis dit, bon, comment est-ce que je vais faire? Là, c'était très difficile.
0: Die Menschen in Frankreich sollten diesen Text lesen können. Er ist unglaublich. Erst dann habe ich mir die Frage gestellt, wie ich das eigentlich machen soll. Da wurde es schwierig. Letztlich glaube ich, dass der Zeitdruck gut war. Ich konnte also nicht zu viel nachdenken. Ich hätte sonst Jahre damit zubringen können, den Text auseinanderzunehmen, wie die Katze um den heißen Brei herumzuschleichen und Strategien zu entwickeln. Obwohl du doch bei so einem Text einfach loslegen musst. Das heißt nicht, dass mein erster Entwurf gut war. Ich habe immer wieder Korrektur gelesen. Es war unglaublich viel Arbeit, aber eine Arbeit, die im Text passierte, wenn man so will. Es gab keine theoretischen Übungen, alles war Praxis. Während des Übersetzens fand ich heraus, was funktionierte und was nicht. Herausforderungen gab es so viele. Die Übersetzung des Neutrums, also des Pronomens es, die Stilwechsel, die Tatsache, dass dieser Roman sich nicht auf eine Sprache, einen Stil festlegen ließ, dass er ständig von einem Register ins andere wechselte, was sehr schön ist, aber auch sehr verwirrend und verunsichernd. Die Wortspiele, die Klangspiele. Aber das Schwierigste war nicht das, wovon alle immer sprechen, die Übersetzung des Pronomens. Weil als wir das einmal gefunden hatten, das haben wir wirklich im Kollektiv entschieden mit dem Verlagsteam, war es ja gut. Nein, das Schwierigste war das Berndeutsche, der Dialekt. Wobei die Mehrsprache ist ja nicht mal wirklich ein Dialekt. Es ist eine Fantasiesprache, die die Mutter der Erzählerperson verwendet.
1: Vraiment, je me suis dit, je vais jamais y arriver. C'était la question de la traduction du dialecte, cette langue de mère, de cette espèce de, c'est même plus un dialecte, c'est une espèce de langue imaginaire qui est celle utilisée par la mère du narrateur. Ça, c'était vraiment terrible. Je me suis vraiment dit, je vais jamais y arriver.
0: Da habe ich mir gedacht, das klappt nicht. Ich habe einen Versuch gemacht, drei, vier. Als ich es dann hatte, war das ein solcher Jubel und es war ein grenzenloser Spaß, diese kleinen Biografien am Ende des Buches zu übersetzen, wo man die Sprache sich entwickeln sieht, die dann immer autonomer wird. Das war faszinierend.
1: Et là, ça a été une jubilation et un plaisir linguistique vraiment sans borne de traduire. Ces petites biographies à la fin du texte, où on voit cette espèce de langue qui se forme, qui apparaît, puis qui prend son autonomie, c'était fascinant.
2: Donc, c'est-à-dire que là, on quitte, da verlässt man ja eigentlich das Gebiet der reinen Übersetzung und wird selbst Erschafferin, Autorin, oder? Es gibt ja in diesem Buch Passagen, die schlicht unübersetzbar sind, also im wörtlichen Sinne. Da schaffen Sie doch eigentlich Lösungen, die nur von Ihnen kommen können, oder?
3: Que vous seul pouvez trouver, finalement.
1: Oui, c'est sûr que là, on était, enfin, je pense que la traduction est toujours un travail de créativité, d'invention, de liberté, mais là, c'est vrai que pour ce texte-là, on va dire que c'était vraiment poussé à l'extrême.
0: Ja, schon, aber das Übersetzen ist immer eine Tätigkeit, bei der du auch kreativ sein und erfinden musst, auch frei sein musst. Aber es stimmt schon, hier war es extrem. Ich glaube, einer der Gründe, warum ich so viel Spaß hatte beim Übersetzen dieses Textes, auch wenn es echt schmerzhafte Momente gab, war, dass alle Übersetzerinnen und Übersetzer des Textes einen Brief von Kim de l'Horizon bekommen haben, der uns dazu ermutigte, uns Freiheiten zu nehmen. Das war ein echtes Geschenk. Das Motto des Briefes lautete Have fun.
1: Et ça c'était un vrai cadeau en fait de nous dire allez-y. Et un des motos, c'était Have fun. Voilà. Et à partir de là, quand on avait ce blanc-seing de s'amuser.
0: Nachdem ich diesen Freifahrtschein hatte, war alles möglich. Das war ziemlich berauschend, ziemlich elektrisierend. Ich glaube, dass ich mir deshalb einige Freiheiten erlaubt habe, vor denen ich sonst eher zurückgeschreckt wäre und mir gesagt hätte, das kannst du nicht machen, was wird der, die Autorin dazu sagen?
3: Ich stelle mir jetzt vor, dass es bei der Übersetzung von Kim de Lorisons Buch nicht nur um Herausforderungen auf sprachlicher Ebene ging. Das ist natürlich eine kreative Arbeit, keine Frage. Aber es gibt bei diesem Buch auch eine politische Dimension. Die Sprachen sind nicht alle gleich, was den Grad der Diskriminierung zum Beispiel angeht oder der Toleranz. Inwiefern hat die Übersetzung von Blutbuch Ihren Blick dafür geschärft?
2: En quoi ça vous a changé sur ce plan aussi politique, si on peut dire?
1: Oui, bah, mais je crois que ce texte m'a fait prendre conscience en fait.
0: Ich glaube, durch diesen Text ist mir klar geworden, ich wusste es schon intuitiv, was für eine unglaublich binäre Sprache das Französische ist. Diese Binarität, ich weiß nicht, ob sie Henne oder Ei ist, geht auf eine lange frauenfeindliche Tradition zurück. Die gibt es natürlich auch in anderen Ländern, aber bei uns ist sie schon sehr stark. Eliane Viennot, eine Literaturhistorikerin und Genderforscherin, deren Werke ich während des Übersetzens viel gelesen habe, hat mir in diesem Punkt wirklich die Augen geöffnet. Bei meinen folgenden Übersetzungen war ich dann viel hellhöriger in Bezug auf diese Besonderheit der französischen Sprache, die im Deutschen nicht so ausgeprägt ist. Ja, es ist möglich, dass das meine Art zu übersetzen beeinflusst hat.
1: Influencer ma manière de traduire par la suite.
3: Et aujourd'hui vous
2: Und heute übersetzen Sie weniger Männer oder hatte das nicht diese konkreten Folgen?
1: Est-ce que je traduis moins d'hommes? Ah, écoutez, bah, par exemple, il y a Chris Cross, qui est un auteur auquel je suis fidèle depuis des années.
0: Übersetze ich wirklich weniger Männer? Ich weiß nicht, ob ich das so sagen würde. Da ist Chris Cross, den ich seit Jahren übersetze, und ich habe Lust, das weiterhin zu tun. Bald mache ich mich an die Übersetzung von Caleb Erdmanns Buch Die Ausweichschule, das ich sehr mag. Nein, so funktioniere ich eher nicht. Aber klar, Literatur von Frauen bekannter zu machen, ist die Herausforderung. Und das ist auch immer irgendwo in meinem Kopf. Letztlich kommt es dann aber doch auf die Qualität eines Textes an und darauf, ob er mir etwas sagt oder nicht.
1: Mais ensuite, évidemment, c'est d'abord la qualité du texte en lui-même qui prime et s'il me parle ou non.
3: Merci beaucoup, Rose Labourie, pour l'interview, pour vos réponses.
1: Merci beaucoup, j'en suis très heureuse.
3: Rose Labourie im Gespräch auf SR Kultur. Die deutsche Stimme sprach hier Sally Charel-Delin. Am 7. September erhält Rose Labourie den Eugen Hemley Übersetzerpreis 2026 in der Aula in Sulzbach. Sie liest dann gemeinsam mit dem von ihr übersetzten Autor und Regisseur Chris Kraus Deutsch und Französisch. Die Laudatio hält Olivier Manoni. 7. September, 19 Uhr. Der Eintritt ist frei.
4: 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Like, that's why when it comes to music or anything, like, it's just, you know, capture the snapshot and, you know, keep it moving.

0: Vor 80 Jahren starb Gertrude Stein, Ikone der literarischen Moderne, Amerikanerin in Paris, Kunstsammlerin und große Salonnière der Avantgarde. Eine Schriftstellerin, die sich über Konventionen hinwegsetzte und die Sprache neu erfinden wollte. Deborah Levy, in Südafrika geboren und in Großbritannien aufgewachsen, Autorin unter anderem einer beeindruckenden dreibändigen Autobiografie, hat nun einen Roman über Gertrude Stein geschrieben. Mein Jahr in Paris mit Gertrude Stein. Mit einer klassischen Biografie hat Deborah Levys Buch wenig zu tun, findet Susanne von Schenk.
1: Die namenlose Ich-Erzählerin in Mein Jahr in Paris mit Gertrude Stein lebt eigentlich in London, hat aber auch eine Bleibe in Paris und somit gewisse Parallelen zur Deborah Levy, der Autorin dieses Romans. Im November 2024 ist sie in der französischen Hauptstadt, um für einen Essay über die Grande Dame der literarischen Moderne zu recherchieren. Ein schwieriges Unterfangen, wie sich bald herausstellt, denn Gertrude Stein entzieht sich immer wieder.
2: Manchmal, wenn ich eines ihrer verwirrenden und verführerischen Werke las, wollte ich es in die Tonne treten. Sie sehnte sich danach, dass die Lesenden sie fanden. Dennoch konnte es ein Teil von ihr kaum ertragen, gefunden zu werden.
1: In 34 teils sehr kurzen Kapiteln verzweifelt diese Ich-Erzählerin zuweilen an ihrem Projekt. Die Ablenkung durch ihre Pariser Freundinnen ist daher willkommen. Da ist Fanny, eine 40-jährige peppige Finanzberaterin mit einem bewegten Sexleben zwischen drei Frauen. Sie findet, dass die Ich-Erzählerin ihre Zeit nicht mit dieser unverständlichen Gertrude Stein verschwenden soll. Die zweite ist Eva mit faszinierenden blauen Augen, etwas jünger, mit einem Mann irgendwo in den USA und mit einem Kater. Mit dessen Verschwinden beginnt Deborah Levys Roman. Die Suche nach ihm wird zum Leitmotiv des Buches und ist zugleich eine Metapher für die Suche nach einem Zugang zu Steins Texten.
2: Ich wollte, dass mein Essay ein klarer Strom ist. Aber es war zu viel los. Ein verlorener Kater, Evas verschwundener Ehemann, die große Bandbreite von Fannys erotischen Eroberungen, mich in Paris zurechtzufinden, die Versuchung, Steins Werke wegzulegen und stattdessen Georges Simenon zu lesen.
1: Gertrude Stein wird 1874 als Tochter deutsch-jüdischer Einwanderer in den USA geboren. Sie studiert als eine der ersten Frauen Medizin an der Johns Hopkins University, allerdings ohne Abschluss, zieht 1903 nach Paris, wo sie erst mit ihrem Bruder, später mit ihrer Partnerin Alice B. Toklas in der Rue de Fleurus 27 einen legendären Salon betreibt. Was in Deborah Levys Roman etwas kurz abgehandelt wird, ist Gertrude Steins widersprüchliches Verhältnis zum Nationalsozialismus. Sie übersetzte zum Beispiel antisemitische Reden des kollaborierenden Vichy-Chefs Philippe Pétain. Bei ihrer literarischen Spurensuche spaziert die Ich-Erzählerin über den Friedhof Père Lachaise zum Grab von Gertrude Stein und sinniert auch über andere Künstler, zum Beispiel John Cage, der ein paar Texte von ihr vertonte. Sie versucht so assoziativ die Atmosphäre von Steins Zeit einzufangen. Und wenn die Ich-Erzählerin für ihre Freundinnen kocht, dann Rezepte von Alice B. Toklas, einer begnadeten Köchin. Mit Gertrude Steins experimentellen Texten aber ringt sie. Stein zerlegte Grammatik und Syntax und konzentrierte sich auf die reine abstrakte Erfahrung von Worten und Klängen. Ein Beispiel:
2: Aus Freundlichkeit kommt Rötlichkeit und aus Ruhigkeit kommt rasche gleiche Frage, aus einem Auge kommt Nachforschung, aus Auswahl kommt schmerzliches Vieh.
1: Dazu Deborah Levy hier in einem Gespräch im Observer Book Club vom Mai dieses Jahres.
3: The thing that I admire most about Gertrude Stein.
4: Was ich bei Gertrude Stein am meisten bewundere, ist, dass sie eine neue Sprache für ihr Jahrhundert entwickelte, ähnlich wie auch Marcel Duchamp und Picasso etwas Neues schufen. Aber was sie in der Literatur machte, war tatsächlich neu und ganz anders als bei T.S. Eliot, James Joyce oder Beckett. Sie schuf wirklich eine neue Sprache.
1: Deborah Levys Buch ist witzig und unterhaltsam, zuweilen etwas fordernd durch die vielen Gedanken und Zeitsprünge sowie gelegentliche Experimente im Schreibstil. Mag sein, dass Kenner über Steins Leben und Werk nicht viel Neues erfahren und dass die Freundinnengeschichte zuweilen etwas dünn ist. Aber dennoch, dieses herrlich leichte und beschwingt geschriebene Buch macht Lust auf Paris, auf Freundschaften, auf Farben und Düfte und auf die Wiederlektüre von Gertrude Steins Werk, vor allem ihrer Autobiografie von Alice B. Toklas. Alles in allem eine Empfehlung. Mein Jahr mit Gertrude Stein von Deborah Levy ist im Aki Verlag erschienen, aus dem Englischen übersetzt von Marion Hertle. Das Buch hat 160 Seiten und kostet 24 €.

Musik von Lace Ross, To Learn auf SR Kultur. Und das war die Magazinausgabe von Literatur im Gespräch. Die Sendung können Sie wie immer nachhören ab morgen früh auf srkultur.de. Kommende Woche hören wir Hannah Heffner im Gespräch mit meiner Kollegin Sally Charelle Delin zu ihrem Roman Die Riesinnen. Mein Name ist Tilla Fuchs. Ich wünsche einen schönen Abend. Tschüss, machen Sie es gut.

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1: 20 Uhr. Nach dem Großbrand in Wellesweiler hat Innenminister Joost Feuerwehr, Polizei und Hilfsorganisationen gedankt. Insgesamt waren seit dem Nachmittag rund 150 Einsatzkräfte vor Ort. Aus der SR-Nachrichtenredaktion Carina Deves.
2: Innenminister Joost würdigte den Einsatz als hochprofessionell. Alle Kräfte hätten unter schwierigen und gefährlichen Bedingungen hervorragende Arbeit geleistet. Wegen der Gefahr explodierender Spraydosen konnte die Feuerwehr den Brand in einer Halle eines Recyclingunternehmens nicht von innen bekämpfen. Stattdessen kam unter anderem ein Löschroboter zum Einsatz. Zwei Mitarbeiter der Firma und ein Feuerwehrmann wurden verletzt. Einer von ihnen musste ins Krankenhaus.
1: Die Ursache des Großbrands ist noch unklar. Der unkontrollierte Hackerangriff durch künstliche Intelligenz Mitte Juli hatte offenbar ein noch größeres Ausmaß als bisher angenommen. Wie das Unternehmen OpenAI mitteilte, wurden dabei auch Konten von 4 öffentlich zugänglichen Diensten geknackt. Welche Unternehmen betroffen waren, teilte OpenAI nicht mit. Das Unternehmen aus San Francisco hatte vergangene Woche bekannt gemacht, dass sich ein eigener KI-Agent selbstständig mit dem Internet verbunden und einen Hackerangriff auf eine Programmierplattform unternommen hatte. In Schmelz hat die Erweiterung des Gewerbegebiets Ost begonnen. Am Nachmittag haben Wirtschaftsminister Barke und Bürgermeister Lang den ersten Bauabschnitt freigegeben. Auf rund 4 Hektar sollen neue Flächen für Unternehmen und Arbeitsplätze entstehen. Das Land fördert den ersten Bauabschnitt mit rund 2,6 Millionen Euro. Eine neue Zufahrt soll außerdem die Verkehrsanbindung verbessern. Die Hombuch in Homburg hat ihr Programm für dieses Jahr vorgestellt. Das Literaturfestival findet vom 12. bis 18. Oktober statt und steht unter dem Motto Besondere Begegnungen. Erwartet werden unter anderem der Extremismusforscher Ahmad Mansur, der frühere Fußballtrainer Christian Streich und die Publizistin Alice Schwarzer. Der Vorverkauf hat heute begonnen. Die Pläne des Fußballweltverbandes FIFA für einen Teilverkauf der Weltmeisterschaft an private Investoren sorgen international für heftige Kritik. Übereinstimmenden Medienberichten zufolge will die Europäische Fußballunion UEFA noch in der laufenden Woche eine Dringlichkeitssitzung abhalten. Demnach soll dabei über einen möglichen Boykott der Weltmeisterschaft gesprochen werden. DFB-Vizepräsident Watzke sagte dem Magazin Kicker, im europäischen Fußball bewerteten viele die FIFA-Pläne als absoluten Angriff auf den Fußball. Und das waren die Nachrichten mit Vido Wittekind. 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Das Wetter. In der Nacht oft sternenklar, Abkühlung auf bis zu 14 Grad. Morgen sonnig oder locker bewölkt. Ab dem Mittag örtlich Hitzegewitter mit Sturmböen möglich, maximal 36 Grad. Die weiteren Aussichten. Auch am Freitag und Samstag sommerlich, vereinzelt Gewitter möglich, bis 33 Grad. Die Zeit. Es ist 20.03 Uhr.
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3: 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Quasi eine Art Sandwich für Bartók.
4: I think it's a sandwich in a way that Debussy and Stravinsky, of course, they belong together in many different ways. They both have this incredible way to begin the piece. The other one starts with a lonely flute, and the other one starts with a lonely bassoon. The musical language is very different. Bartók, of course, is a little bit later. I don't think this language of Bartók would be possible without Stravinsky.
3: Bartóks Sprache ohne Stravinsky nicht möglich, sagt der Dirigent Hanno Lintow. Die hämmernden Rhythmen aus Le Sacre du Printemps, sehr inspirierend für Bartók, hören wir nachher mit dem WDR-Sinfonieorchester. Jetzt zu Beginn Debussys Prélude à l'après-midi d'Amphone, inspiriert von einem Gedicht von Stéphane Mallarmé. Auch wenn die musikalische Sprache unterschiedlich ist bei Debussy und Stravinsky, wie Hanno Lintu erklärt, trotzdem gibt es zahlreiche Verbindungen zwischen den zwei Werken. Eine davon, beide beginnen mit einem Soloinstrument. Sacre von Stravinsky mit einer Fagottmelodie und Debussy mit einer Flöte. Der Faun, gerade aus dem Schlaf erwacht, spielt diese Melodie. Die entführt mitten hinein in die erotisch aufgeladene, schwüle Nachmittagshitze. Schwebende Klangwolken, die durch den Raum wabern. Der Faun versucht, seine Erinnerung an schöne Nymphen zu bewahren. Irgendwo zwischen Traum und Wirklichkeit.

0: Klänge wie Parfum, betörend, nicht greifbar, immer in der Schwebe. Claude Debussys Prélude à l'après-midi d'Enfon, das wird der Symphonieorchester hat unter der Leitung des finnischen Dirigenten Hannu Lintu gespielt in der Essener Philharmonie vor knapp 3 Wochen am 9. Juli beim Klavierfestival Ruhr. Das Festival hatte diesmal einen Schwerpunkt auf den Klavierkonzerten von Béla Bartók. Alle 3 wurden bei verschiedenen Konzerten aufgeführt. Wir hören jetzt das 2. mit dem Pianisten Pierre-Laurent Aimard.
1: Also die Musik ist eine faszinierende Mischung zwischen Wildheit, vor allem in den letzten Satz, und extrem komponierte Musik, wie immer mit Bartók. Für wer spielt den Klavierteil, ist es fast ein Albtraum von Schwierigkeit. Es ist eine Herausforderung, wo man nie Sicherheit haben kann. Aber das macht das Stück so, ja, attraktiv auch.
0: Albtraumhaft schwierig zu spielen also. Kein Wunder, Bartók hat sich dieses Konzert selbst in die Finger geschrieben in den Jahren 1930, 31 als eine Art Gegenstück zum ersten Klavierkonzert. Die hohen Ansprüche an den Klavierbau, die hat er beibehalten, aber sein 2. mit wenigen Schwierigkeiten für das Orchester und auch thematisch gefälliger fürs Publikum, so der Komponist. Formal hat Bartók das Werk in einer Bogenform angelegt. Die Ecksätze beziehen sich aufeinander und auch der langsame Satz in der Mitte ist in sich nochmal dreigeteilt, erklärt der Pianist Pierre-Laurent Aimard.
1: Im Zentrum von dem 2. Klavierkonzert gibt's dieses Scherzo in der Mitte von einem langsamen Satz. Der scheint wirklich ein Stück mit Halluzinationen zu sein. Der Pianist spielt eine Art von Faden, sehr schnelle Noten, und herum kommen plötzlich verschiedene Szenen von höchster Vorstellungskraft. Hier, also, man weiß nicht, was gewinnt, die Vorstellungskraft oder die Virtuosität. Hoffentlich beide.
0: Bei Pierre-Laurent Aimard immer beide. Da gibt es nie Virtuosität als Selbstzweck. Umgeben ist dieses zentrale, visionäre Scherzo von einem langsamen Satz, der wie ein Nachtstück wirkt. Die Streicher strahlen vollkommene Ruhe aus. Die Sinne sind dennoch geschärft wie in der Dunkelheit, wenn die Ohren jedes noch so kleine Geräusch dann besonders intensiv wahrnehmen. Und in diese nächtliche Streicherstimmung tritt das Klavier mit einer ganz einfachen Melodie ein, die Pauke im Hintergrund. Ganz magische Atmosphäre. Im 1. Satz zu Beginn, da schweigen die Streicher erstmal, vielleicht in Anlehnung an Stravinskys Konzert für Klavier und Blasorchester, verwendet Bartók hier im Orchester nur Bläser und Percussion. Pierre-Laurent Aimard und das WDR-Sinfonieorchester spielen unter der Leitung von Hannu Lintu das 2. Klavierkonzert von Béla Bartók. Ein schneller Lauf im Klavier und schon sind wir mittendrin.

Pierre-Laurent Aimard und das WDR Sinfonieorchester mit dem zweiten Klavierkonzert von Béla Bartók beim Klavierfestival Ruhr. Hanno Lintu hat dirigiert. Nach so viel unbändiger Energie im letzten Satz hat Pierre-Laurent Aimard fürs Publikum in der Essener Philharmonie dann noch eine ganz ruhige Zugabe dabei gehabt. Zwei kurze Stücke aus Játékok von György Hurtág. Wie Bartók ja auch aus Ungarn, quasi ein nachträglicher Geburtstagsgruß von Pierre-Laurent Aimard für Hurtág, der dieses Jahr im Februar nämlich 100 Jahre alt geworden ist.

0: zwei Miniaturen aus der Sammlung Jatekok von Tjörd Kurtag, Dialog, geschrieben von dem Musikjournalisten Balint Vorgo zum 70. und Stilles Zwiegespräch, die Zugabe dieser zwei kurzen Stücke von Pierre-Laurent Aimard nach dem zweiten Klavierkonzert von Béla Bartók mit dem WDR-Sinfonieorchester. Sie hören das Konzert beim ARD-Radio-Festival. Heute aus der Essener Philharmonie vom Klavierfestival Ruhr. Ein Mitschnitt von WDR 3 vom 9. Juli. Mein Name ist Susanne Herzog. Igor Stravinskys Ballettmusik Le Sacre du Printemps, das Frühlingsopfer. Die Uraufführung 1913 in Paris war einer der größten Skandale der Musikgeschichte. Man lachte, höhnte, pfiff, ahmte Tierstimmen nach, erinnert sich der Dichter Jean Cocteau. Der Tumult artete in ein Handgemenge aus. Vieles erregte damals die Gemüter. Allein das Sujet, eine heidnische Feier, bei der ein junges Mädchen, zufällig ausgewählt, sich zu Tode tanzen soll, um den Gott des Frühlings gnädig zu stimmen. Ebenfalls mehr als aufsehenerregend die archaische Choreografie für die Ballet Russe von Václav Nijinsky. Eckige Bewegungen, stampfende Tänzerinnen und Tänzer, dazu die simplen, kittelartigen Kostüme und nicht zuletzt die radikal neue Art Musik zu denken von Igor Stravinsky. Rhythmus pur mit raffinierten Akzenten, grelle Dissonanzen und orchestrale Vielfarbigkeit auf die Spitze getrieben. Der Dirigent Hanno Lintur erklärt,
1: It was a starting point in many ways for the avant-garde of 20th century, and young composers still study it for orchestration, for how to treat rhythms. So it's almost like a Bible in some way that you all the time you learn something new. You become wiser and wiser the more you read it, and that is the sign of a modern piece.
0: Le Sacre du Printemps, das ist sowas wie die Bibel für Instrumentation, Rhythmus und Klangfarben, sagt Hanno Lintu. Man entdeckt jedes Mal neue Details. Junge Komponistinnen und Komponisten studieren das Werk noch heute, um zu lernen, wie man orchestriert und komplexe Rhythmen behandelt. Ein Startpunkt für die Avantgarde im 20. Jahrhundert, Stravinskys Sacre. Zwei Teile umfasst das Werk, die Anbetung der Erde und das Opfer. Am Anfang das zarte Aufkeimen der Natur im Frühling, dargestellt von einer Fagottmelodie in außergewöhnlich hoher Lage.

0: Le Sacre du Printemps von Igor Stravinsky. Am Ende ein mächtiger Tutti-Schlag des Orchesters. Das Frühlingsopfer hat sich zu Tode getanzt und ist zusammengebrochen. Archaische Urgewalt in Stravinskys Musik. Haben wir gehört mit dem WDR-Sinfonieorchester und Hannu Lintu. Sie sind beim ARD Radio Festival. Heute ein Konzert vom Klavierfestival Ruhr aus Essen. Dort ist das WDR Sinfonieorchester in der Philharmonie aufgetreten. Am 9. Juli gemeinsam mit dem Pianisten Pierre-Laurent Aimard. Ihn haben wir eben vor Sacre mit Bartoks zweitem Klavierkonzert erlebt. Hier in Köln ist der Pianist lange Jahre auch Professor gewesen an der Musikhochschule und einer seiner Studenten war Fabian Müller, heutzutage selbst Professor an der Kölner Musikhochschule und als Pianist international unterwegs. Er hat beim Klavierfestival Ruhr am 23. Juni in Bochum gespielt, im Anneliese Brost Musikforum, ein klassisch-romantisches Repertoire mit Beethovens Appassionata, den Kinderszenen von Robert Schumann und der dritten Klaviersonate von Johannes Brahms. Die hat Brahms mit gerade mal 20 Jahren geschrieben. Fabian Müller habe ich kurz vor seinem Auftritt gesprochen.
1: Manchmal nervt es mich, dass alle so tun, wie als gibt es nur diesen alten Brahms, der mit ausgestreckten Armen am Klavier sitzt. Und man ignoriert immer, dass es ein junger Mann war und der als junger Mann viele tolle Stücke komponiert hat, unter anderem diese Sonate. Und es stimmt, also es ist alles von Brahms da, wie man sich das vorstellt, diese großen Strukturen, der große Raum, die Weite und das Balladenhafte. Und aber eben auch ein Zug, wie in einem Kamin, wo die Luft durchzieht, frisch und voller Energie. Und ja, es ist ein tolles Stück.
0: Auszüge aus dieser dritten Klaviersonate spielt der junge Brahms möglicherweise auch Robert und Clara Schumann vor, als er die beiden im Herbst 1853 in Düsseldorf zum ersten Mal besucht. Die Schumanns sind hingerissen von diesem blonden Jüngling. Am Klavier sitzend fing er an, wunderbare Regionen zu enthüllen, berichtet Robert Schumann. Wir wurden in immer zauberischere Kreise hineingezogen. Und diese Energie und Frische, mit der der junge Brahms damals die Herzen von Robert und Clara im Sturm erobert hat, die hat auch Fabian Müller mit aufs Podium in Bochum gebracht. Leidenschaftlich zupackend und dann auch immer wieder ganz innig lyrisch nimmt er uns mit in die Welt des 20-jährigen Brahms, in die 5 Sätze von dessen dritter Klaviersonate.

0: Die Sonate in F-Moll, Opus 5 von Johannes Brahms, gespielt hat Fabian Müller in Bochum beim Klavierfestival Ruhr. Virtuoser Brahms und anschließend das Gegenteil bei Schumann, kurze Klavierstücke, die Kinderszenen. Virtuos sind sie nicht, aber trotzdem sehr schwer zu spielen, meint Fabian Müller, weil in jedem einzelnen Stück so viel drinsteckt.
1: Ich habe selber Kinder jetzt und manchmal schaue ich für eine Sekunde, friere ich so ein und schaue auf meine Kinder und es kann was ganz Banales, Kleines passiert sein und man denkt, es ist nur eine kleine Sache, aber irgendwie steckt da so viel Philosophie drin für Ewigkeit, für mich, für was es bedeutet, am Leben zu sein, was es bedeutet, glücklich am Leben zu sein und was bedeutet traurig und alles gleichzeitig in so einer kleinen Geste von meinem Kind und in diesen kleinen Stücken von Schumann. Also es ist eins der besten Stücke für Klavier, die komponiert wurden.
0: Da ist er übrigens einer Meinung mit Franz Liszt. Auch der große Klaviervirtuose Liszt hat die Kinderszenen von Schumann geliebt. Er hat sie seiner kleinen Tochter vorgespielt, aber auch selbst sehr geschätzt. Die lebhaftesten Freuden seines Lebens verdanke er den Kinderszenen, so Liszt. Die laut Robert Schumann auch gar nicht für Kinder komponiert sind, vielmehr seien sie Rückspiegelungen eines Älteren für Ältere. Hier ist Fabian Müller mit den Kinderszenen von Robert Schumann.

0: von Beethoven aufgeführt. Wie ein Gebirge, das man durchwandert, so hat er diese Erfahrung beschrieben. Zu dem Konzert nach Bochum hat er einen Gipfel dieser Gebirgswanderung mitgebracht. Die Appassionata von Beethoven. Der Beiname, der ist gar nicht von Beethoven selbst, aber passt hervorragend zum leidenschaftlichen Ausdruck der Ecksätze und auch zu einer Anekdote über die Entstehung des Werks. Beethovens Schüler und Privatsekretär Ferdinand Ries berichtet, auf einem Spaziergang habe Beethoven gebrummt oder teilweise geheult, immer herauf und herunter, ohne bestimmte Noten zu singen. Das sei der Moment gewesen, als ihm das Thema für den letzten Satz der Appassionata eingefallen sei. Für Fabian Müller eine Sonate vollgepackt mit Emotionen.
1: Es ist, wie wenn man ein Buch vorliest, und mit der Appassionata habe ich einfach ein Buch, da weiß ich, mit jedem Wort kann ich einfach die Zuhörer an mich binden und fesseln und mitnehmen und im zweiten Satz in die höchsten himmlischen Höhen mitnehmen und im dritten Satz mit denen wirklich in den Strudel der Verzweiflung verschwinden. Und es ist wie so eine Urgewalt, das Stück, und ich liebe es, mich dieser Urgewalt völlig hinzugeben und mit dem Publikum zusammen das zu erleben, und es ist immer außergewöhnlich.
0: Also erleben wir die Urgewalt gemeinsam mit Fabian Müller, die Appassionata von Ludwig van Beethoven, seine Sonate in F-Moll, Opus 57.

Am Ende fliegen die Hände mit Schwung in die Höhe bei Fabian Müller. So viel Energie in der Appassionata von Ludwig van Beethoven. Und das Publikum in Bochum im Anneliese Brost Musikforum ist begeistert. Die Leute springen von ihren Sitzen auf. Standing Ovations. Sie holen ihn immer wieder zurück auf die Bühne, den Pianisten Fabian Müller. Ja, und irgendwann spielt er dann als Zugabe ein Wiegenlied von Brahms.

Das Nebenlied Opus 49 Nummer 4 von Johannes Brahms. Mit dieser Zugabe hat sich Fabian Müller vom Publikum in Bochum verabschiedet. Am 23. Juni ist er im Anneliese Brost Musikforum in Bochum aufgetreten beim Klavierfestival Ruhr. Und damit geht unser Konzertabend hier beim ARD Radio Festival zu Ende. Der kam heute von WDR3. Die Redaktion hatte Michael Breugst. Ich bin Susanne Herzog und habe auch gleich noch einen Tipp für morgen Abend für Sie. Da geht's dann wieder nach Bayreuth zu den Festspielen. Richard Wagners Siegfried steht auf dem Programm. Jetzt gleich anschließend erwartet Sie Jazz mit Niklas Wand. Bis dahin noch einmal der Pianist Fabian Müller mit Johannes Brahms, das erste Intermezzo aus dem Opus 117. Einen schönen Abend Ihnen noch.

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1: Um 23 Uhr mit Ronald Lessig. Kanzler Merz hat den wesentlichen Teil seines Personalpakets fertiggeschnürt. Die Unionsfraktion wählte in einer Sondersitzung den bisherigen Kanzleramtschef frei zu ihrem neuen Vorsitzenden. Anna Engelke in Berlin hat die Stimmung in der Sitzung in der ARD als ernst und angespannt beschrieben.
2: Allen war ja klar, die vergangenen zwei Wochen, die sind schlecht gelaufen, vor allem für die CDU und ihren Kanzler Friedrich Merz. Die fast 92% für den neuen Fraktionschef frei, die sind ein exzellentes Ergebnis. Aber der Kanzler weiß wohl, das sind die 92% für Thorsten Frey und nicht für ihn. Wie wir hören, ist Friedrich Merz vergleichsweise demütig aufgetreten in der Sitzung. Aber nach den Personalentscheidungen von Friedrich Merz und auch seiner Kommunikation in den vergangenen Wochen sind bei einigen die Zweifel gewachsen, ob er Kanzler kann.
1: Zuvor hatte Bundespräsident Steinmeier auch drei neue Minister ernannt, womit auch die erste Umbildung des Kabinetts abgeschlossen ist. Die Ministerpräsidenten der ostdeutschen Länder Sachsen, Sachsen-Anhalt und Thüringen sind dafür, die abschlagsfreie Rente nach 45 Jahren beizubehalten. Nach Informationen des Mitteldeutschen Rundfunks wollen sie morgen ein entsprechendes Forderungspapier an die Bundesregierung vorstellen. Die CDU-Politiker verlangen ferner, dass bei den Eigenanteilen in der stationären Pflege die individuelle Leistungsfähigkeit berücksichtigt wird. Belastungen müssten begrenzt und planbar werden. Weiterhin plädieren sie dafür, die häusliche Pflege zu stärken und das Steuerrecht familienfreundlich zu reformieren. Bei BMW sollen Stellen abgebaut werden. Es ist somit der letzte deutsche Autobauer, der den Abbau von Arbeitsplätzen angekündigt hat. Bis Ende kommenden Jahres sollen 8000 Stellen gestrichen werden. Gabriel Wirth aus München zu der Frage, was genau vorgesehen ist.
3: In den nächsten Monaten soll es ein freiwilliges Abfindungsprogramm bei BMW geben, das bis Ende nächsten Jahres dann laufen soll. Es wendet sich nicht an die Mitarbeiter in der Produktion, sondern nur an die Beschäftigten in der Verwaltung, im Vertrieb und in der Entwicklung. Es soll hier auch keine Listen geben, sondern allen Mitarbeitern in diesem Bereich angeboten werden. Die Rede ist von rund 50.000 Beschäftigten in Deutschland, denen eben dieses Angebot gemacht wird. Diese sollen sich freiwillig entscheiden können, ob sie es jetzt annehmen oder nicht. Und mit diesem Programm und mit normaler Fluktuation sollen weltweit rund 8000 Stellen gestrichen werden.
1: Das waren die Nachrichten. Das Wetter in Deutschland. In der Nacht klar bei 23 bis 13 Grad. Morgen erst heiter, später einzelne Schauer oder Gewitter. Bei 25 Grad an der Nordsee und bis 40 Grad im Süden. Am Freitag zeitweise freundlich, im Westen Schauer oder Gewitter bis 38 Grad. Am Samstag heiter, im Süden und Osten Schauer bis 34 Grad. Die Zeit, es ist 23.03 Uhr.
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4: Das Magazin mit Niklas Wandt. Hallo. Für die heutige hochsommerliche Ausgabe habe ich eine ganze Reihe von Neuerscheinungen ausgewählt. Dabei sind freie Improvisationen und geräuschige Gitarrensoli, ätherischer Vocal Jazz von Altmeisterin Norma Winston und wuselige, hyperaktive Fusion von den Shooting Stars Domi und Jedi Beck. Los geht's mit aktueller Musik von Terry Lynn Carrington. Die Drummerin und Komponistin hat gerade ein neues Album mit ihrer Band Social Science veröffentlicht. Trip the Night Fantastic. Hier ist daraus der Autonomy Song.

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1: Ein gemächlicher Jazz-Funk-Groove mit R&B-Vocals und Raps mit politischen Botschaften der weiblichen Selbstbestimmung. Autonomy Song von Terry Lynn Carrington und Social Science. Ein Song aus ihrem Album Trip the Night Fantastic. Eines von vielen Projekten der umtriebigen Schlagzeugerin, Komponistin, Hochschullehrerin und Aktivistin Terry Lynn Carrington.
2: So this is our second album as a band. We're just dealing with political, social themes, you know, kind of in a groovy way. In our opinion, it was, we set out to do a dance album, but it's not exactly a dance album, you know what I mean? But it's music that hopefully inspires you to move. It's all groove kind of related.
1: Das ist das zweite Album von der Band Social Science und es geht viel um soziale und politische Themen, soll aber so groovy wie möglich sein, ein tanzbares Album. Und wenn es das nicht genau geworden ist, dann doch zumindest Musik, die den Hörer dazu anregt, sich zu bewegen. Terry Lynn Carrington über Trip the Night Fantastic. Der Rhythmus, der Groove, stammt auf dem Album oft nicht nur von Carringtons Drums, sondern auch von programmierten Beats. Und neben dem Rhythmus ist auf dieser Platte ganz klar der Fokus auf der Message, auf den eindringlich deklamierten Botschaften, in gesungener, gerappter und gesprochener Form. Im Prayer Song kommt das alles zusammen, mit den Vocals von Arooj Aftab und dem wie immer sehr eindringlichen Spoken Word von Moor Mother.

Prayer Song von Terry Lynn Carrington. Die Schlagzeugerin und Komponistin wird begleitet von ihrer Band Social Science, der Sängerin Aruj Aftab und der Spoken Word Poetin Moor Mother, ein Stück aus Carringtons neuem Album Trip the Night Fantastic. Es gibt Jazz-Acts, die sorgen für Furore weit über die Jazzszene hinaus. Der virale Internetruhm ist dem jungen Duo Domi und J.D. Beck schon zu Beginn ihrer Karriere widerfahren. 2018 ging das los, da waren die französische Keyboarderin und der texanische Schlagzeuger noch Teenager und sind mit Performance-Videos berühmt geworden, aus dem Proberaum im Haus von J.D. Becks Eltern in Texas. Mit elfenhaftem Auftreten und mit virtuoser, kniffliger, verknoteter Jazz-Fusion, die ihnen einmalig leicht von der Hand geht. Domi spielt Basslines, Harmonien und Soli und J.D. Beck die dichten Breakbeats darunter. Für ihr erstes Album haben sie schon echte Popstars als Gäste verpflichten können. Den Rapper Snoop Dogg und auch ihre Mentoren Anderson .Paak und Thundercat. Aber auch das Jazz-Establishment zeigte sich sofort sehr offen für die beiden. Herbie Hancock ist zum Beispiel bei einem Track mit dabei. 4 Jahre später und nach einem längeren Rückzug von Social Media bringen Domi und J.D. Beck am Freitag ihr neues Album heraus. Who Asked heißt die Platte und sie ist wieder mal ein Fenster in die extrem eigenwillige Welt der beiden. Hier ist das Stück Some Things Never Change.

0: Ein hakenschlagender, unvorhersehbarer Song, irgendwo zwischen R&B, Jazz Fusion, Drum and Bass und instrumentalem Hip-Hop. Some Things Never Change von Domi und JD Beck aus ihrem neuen Album Who Asked. JD Beck im Gespräch mit dem YouTuber und Musiker Rick Beato über ihre eigenwillige Ästhetik.
1: I guess the realest thing I would say is fusion, like in the realest form of the word. Like it's just a fusion of all the genres that we grew up loving, you know, like Domi grew up only with jazz and classical music, and I grew up with rock and hip hop stuff, and then slowly got into jazz and electronic, and we just, I don't know, I think, yeah, fusion.
0: Die beste Beschreibung für ihre Musik ist Fusion, im wahrsten Sinne des Wortes. Alle Genres, die sie lieben, sind mit drin. Domi ist mit Jazz und Klassik aufgewachsen und JD Beck mit Rock und Hip-Hop, bevor Jazz und elektronische Musik dazu kam. Ihre Musik ist eine Verbindung all ihrer vielen Einflüsse, von denen Domi und JD Beck schon in jüngstem Alter unglaublich viel aufgesaugt haben müssen. Auch über die Musik hinaus. Die beiden lieben Comics und Videospiele. Domi kleidet sich wie die Anime-Figur Sailor Moon, mit so hochgesteckten blondierten Haaren, Polyesterkleid, weißen Strümpfen und ganz viel Schleifen im Haar. JD Beck wirkt mit seinen wallenden Gewändern ein bisschen mittelalterlich. Auch ihre Bühnendesigns gleichen einem Computerspiel-Level. Hier haben sich zwei echte Nerds gefunden, die so kompatibel sind, dass sie von ihrem gemeinsamen Gehirn sprechen. Die wuseligen Synthesizer und rastlosen Breakbeats des Schlagzeugs kennt man von dem früh vollendeten Duo schon. Auf Who Asked, ihrem neuen Album, gibt es zwei wesentliche Neuerungen. Domi und JD Beck singen mit Stimmen, die sehr gut zu ihrer feenhaften Präsenz passen. Sanft, dahingehaucht, ätherisch. Eine kleine Kammerbesetzung sorgt auf dem Album für zusätzliche Texturen. Flöte, Klarinette, Bassklarinette, Oboe, Fagott, Waldhorn und Geige. Verschlungen mit den Synthesizer-Sounds von Domi. Sehr schön zu hören ist das im Concertino for Piano, Drums and Orchestra.

0: Concertino for Piano, Drums and Orchestra, ein Stück von Domi und J.D. Beck aus ihrem neuen Album Who Asked. Musik, die sich sperrig und doch merkwürdig leicht und beschwingt zugleich anfühlt. Für laue Sommernächte ist das vielleicht ein paar Prozent zu nerdy. Aber wer weiß, wenn die Tage heiß und die Nächte lau sind, werden echte Temperaturen ja auch zu gefühlten. Und Musik klingt plötzlich anders als im wohltemperierten Kopfhörer der normalen Redaktionsabhöre von ARD Jazz, das Magazin. Wir haben in diesen Wochen deshalb ein Sommerspezial mit den Sommerhits des Redaktionsteams. Bekennend unjournalistisch und subjektiv. Heute aus dem Norden. Was läuft bei NDR Kultur Jazz-Redakteurin Claudia Hartmann bei Temperaturen über 30 Grad?
1: Ein richtiger Sommerklassiker ist bei uns im Haus der Bobby Hepp-Klassiker Sunny. Aber es muss die Version von Roy Nathansons Sotto Voce sein. Das ist unsere Nummer gegen Kummer und auch meine Kinder hüpfen begeistert durch den Garten oder das Wohnzimmer.

Roy Nathanson hat seit den 1980er Jahren die New Yorker Downtown-Szene aufgemischt. Der Saxophonist spielte unter anderem bei John Lurys berühmten Lounge Lizards und gründete zusammen mit dem Posaunisten Curtis Folks die herrlich kauzigen Jazz Passengers. Der Name seiner Band Sotto Voce ist Programm. Das Ausloten von Wort und Musik ist seine große Passion. Er vertont Lyrik genauso wie Prosa und jeder in seiner Band muss singen, egal ob er ein großer Sänger ist oder nicht. Sonne. Und genau darum ist es bei uns ein Sommerhit. Hier darf jeder so sein, wie er ist, ob perfekt oder nicht. Hauptsache es groovt und macht Spaß. Häufig tanzen oder hüpfen dazu bei uns alle durch die Gegend und singen irgendwie mit. Und das ist durchaus etwas Besonderes und kommt nicht oft vor, dass sich meine ganze Familie auf eine Musik einigen kann. Bei Roy Nathanson und speziell Sunny klappt das aber super.

0: Sunny, der Soul-Klassiker, hier in einer Version von Roy Nathanson's Sottovoce. Die Stimme kam hier in ganz verschiedenen instrumentalen Formen zum Einsatz, als Rhythmus- und Melodieinstrument.
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0: Die englische Sängerin Norma Winston ist eine Meisterin des instrumentalen Stimmeinsatzes. Eine der großen Stimmen des europäischen Jazz. Vor wenigen Wochen ist ihr Album Live at Maida Vale erschienen. Sie singt eine Art Greatest Hits ihres Repertoires und darunter auch eine ganze Reihe von Stücken, die ihr langjähriger Ehemann und musikalischer Partner geschrieben hat, der 2015 verstorbene Pianist John Taylor. Winston und Taylor hatten zwischen 1977 und 1994 mit dem Trompeter Kenny Wheeler ein Trio. Azimuth nannten sie sich und ihr Sound war doch ziemlich einmalig. Zwischen abenteuerlustigem, befreitem Jazz, Romantik und Minimal Music Patterns von Klavier und Synthesizer. Luftig, flüchtig, dahingetupft. Norma Winston interpretiert auf Live at Maida Vale einige der bekanntesten Stücke aus dem Repertoire von Azimuth. Unter anderem The Tunnel mit seinem blubbernden Synthesizer-Arpeggio.

The Tunnel von Norma Winston, ein Stück, das ihr damaliger Ehemann, der Pianist John Taylor, 1977 für ihr gemeinsames Projekt Azimuth geschrieben hat. Hier in einer zeitgenössischen Interpretation, für die Norma Winston begleitet wird von Elliot Galvin, Piano, Mark Lockhart, Saxophon, Orrin Marshall, Tuba und nicht zuletzt von Leo Taylor am Schlagzeug und Alex Taylor als zweiter Stimme. Die beiden sind ihre Söhne aus der Ehe mit Pianist und Komponist John Taylor. Auf dem Album Live at Maida Vale bleibt also alles in the family. Und ich finde, die Musik auf diesem Album spricht dafür, wie weit Winston und Taylor Ende der 1970er Jahre ihrer Zeit voraus waren. Die Stücke von damals klingen in dieser jungen Begleitung frisch und luftig. Das gilt auch für das wunderbar undurchdringliche, mysteriöse Siren Song.

Siren's Song, ein Stück von John Taylor, gesungen von Norma Winston, seiner langjährigen privaten und musikalischen Partnerin. Das Stück ist Teil des Albums Live at Maida Vale, schon die zweite neue Einspielung, die die 85-jährige Norma Winston dieses Jahr vorlegt. Schön zu sehen, dass diese große Stimme des europäischen Jazz weiter erklingt. Ätherisch und ab und zu ergreifend brüchig. Zu Beginn ihrer Karriere in den späten 1960er und frühen 1970er Jahren hat Norma Winston auch regelmäßig mit Pionieren der freien Improvisation zusammengespielt. Vor allem mit Ensembles des Schlagzeugers John Stevens. Die Musik, die die Londoner Musiker im Austausch mit anderen westeuropäischen Städten zu dieser Zeit entwickelt haben, wird bis heute praktiziert. Eng verzahnt, schroff und mit dem Fokus auf abseitigen Sounds, auf dem Geräusch. Flo Stoffner aus Zürich ist ein vollendeter freier Improvisator. Er hat gerade mal wieder ein Soloalbum vorgelegt. Es heißt Bijou. Basis der Improvisation ist die Diskontinuität, der Bruch, das Vermeiden von Wiederholungen und Motiven und das Verwenden von randständigen Sounds, von Schaben, kurzen Schwellklängen, Schwebungen, Reibungen, Obertönen, die so schnell wieder verschwinden, wie sie auftauchen. Eine existenzialistische Qualität des Spiels im Geiste des großen Ikonoklasten der Gitarre, des Engländers Derek Bailey. Hier ist Flo Stoffner mit Bijou P.

Bijou P., eine freie Improvisation von Flo Stoffner aus Zürich an der Gitarre. Ein Ausschnitt aus seinem Album Bijou. Letzte Woche ist es erschienen. Wir sind so langsam schon am Ende der heutigen Sendung angekommen und bleiben in der Improvisationsszene. Die europäische Ästhetik, die sich so Ende der 1960er Jahre entwickelt hat, orientiert sich mindestens so sehr am Free Jazz wie an der neuen Musik. Mittlerweile wird diese geräuschige Musiksprache allerdings weltweit praktiziert. Ein schönes Beispiel ist das Album Heavy Handed, eine Einspielung von Joanna Matry, Bratsche, Camila Nebbia, Tenorsaxophon, Camilo Angelis, Flöte und Violetta Garcia, Cello. Eine Live-Aufnahme aus der Jazzwerkstatt Bern, gespielt von einer US-Amerikanerin, zwei in Europa lebenden Argentinierinnen und einem in Mexiko lebenden Peruaner. Heavy Handed ist ein Titel, der gut zum wuchtigen und ein bisschen düsteren Spielgestus dieses Quartetts passt, zu den aufgerauten, metallisch schimmernden Texturen und den massiven Drones. Hier ist Heavy Handed 2, das letzte Stück der heutigen Sendung. Camila Nebbia ist übrigens die künstlerische Leiterin vom diesjährigen SWR New Jazz Meeting. Dazu dann mehr im Herbst bei uns. 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Und falls es Anmerkungen, Lob oder Kritik gibt, die es an uns loszuwerden gilt, jazz@ard.de ist unsere Mailadresse. Wir freuen uns auf Post. Mein Name ist Niklas Wandt. Tschüss und auf Wiederhören.

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1: Es ist 0 Uhr. Nach dem Großbrand in Wellesweile hat Innenminister Joost Feuerwehr, Polizei und Hilfsorganisationen gedankt. Insgesamt waren seit dem Nachmittag rund 150 Einsatzkräfte vor Ort. Carina Deves für SR Info.
2: Innenminister Joost würdigte den Einsatz als hochprofessionell. Alle Kräfte hätten unter schwierigen und gefährlichen Bedingungen hervorragende Arbeit geleistet. Wegen der Gefahr explodierender Spraydosen konnte die Feuerwehr den Brand in einer Halle eines Recyclingunternehmens nicht von innen bekämpfen. Stattdessen kam unter anderem ein Löschroboter zum Einsatz. Zwei Mitarbeiter der Firma und ein Feuerwehrmann wurden verletzt. Einer von ihnen musste ins Krankenhaus.
1: Die Ursache des Großbrands ist noch unklar. Nach dem Anschlag am Rande des Berliner Christopher Street Days haben in Saarbrücken am Abend rund 500 Menschen ihre Anteilnahme mit den Opfern bekundet. Das bestätigte die Polizei dem SR. Die Kundgebung verlief friedlich. Veranstalter war der Verband Queere Vielfalt Saar. Er zeigte sich von der hohen Beteiligung überrascht und betonte, man werde sich durch den Anschlag nicht einschüchtern lassen. Kulturministerin Streicher-Clivaux erklärte in einem Video, die Teilnehmer hätten ein klares Zeichen gegen Hass und Hetze und für den Schutz queerer Menschen gesetzt. Beim Christopher Street Day hatte ein in Deutschland geborener, mutmaßlicher radikaler Islamist eine Frau getötet und 31 weitere Menschen verletzt, einige davon schwer. Trotz hoher Inflation in den USA bleibt die dortige Notenbank abwartend. Sie ließ den Leitzins ein weiteres Mal unverändert. Die Teuerungsrate lag in den USA im Juni bei 3,5%, deutlich über dem von der US-Notenbank angestrebten Zielwert von 2,0. Hauptursache für die hohe Inflation sind die Energiepreise, die durch den Iran-Krieg kräftig gestiegen sind. In Wacken ist das diesjährige Open Air bei sonnigem Wetter offiziell eröffnet worden. Zum Start strömten tausende Metal-Fans auf das Feld vor den Hauptbühnen. Das Open Air ist mit 85.000 Besuchern ausverkauft. Zu den Hauptacts des 35. Festivals gehören unter anderem Def Leppard, Judas Priest, Sabaton und die saarländische Band Powerwolf. Das Wetter. In der Nacht oft sternenklar, Abkühlung bis auf 14 Grad, am Tag sonnig oder locker bewölkt, ab dem Mittag örtlich Hitze, Gewitter mit Sturmböen möglich, maximal 36 Grad. Die weiteren Aussichten, auch am Freitag und Samstag sommerlich, vereinzelt Gewitter möglich, bis 33 Grad. Das waren die Nachrichten mit Harju Müller. 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
4: Mit Aufnahmen aus den Archiven des NDR im ersten Teil und mit Marlene Reichert am Mikrofon. Schön, dass Sie dabei sind. Die NDR-Radio-Philharmonie eröffnet unter Reinhard Göbel französisch Barock mit der Sinfonie Les Éléments von Jean-Ferry Rebel. Und los geht's mit dem Urknall. Erde, Wasser, Luft und Feuer, die Elemente. Jean-Ferry Rebel hat die Entstehung der Erde vertont und wir hören damit die Ende der Radio-Philharmonie unter Reinhard Göbel. Die elegante Form der barocken Suite hatte der Spätromantiker Vincent Dandy im Kopf, als er sein Streichsextett schrieb, und wir hören damit jetzt Mitglieder des NDR-Sinfonieorchesters.

Marietta Kratz und Stefan Pintef Violine, Susanne Kellermann und Thomas Öpen Viola sowie Sebastian Gäde und Bernhard Gmelin Violoncello, alle Mitglieder des NDR Sinfonieorchesters mit dem Streichsextett Opus 92 von Vincent Dindy. 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Jetzt mit Konzertmusik aus den Niederlanden. Matthias Kirschenreit spielt zusammen mit der NDR Radio Philharmonie unter David Porcelain das zweite Klavierkonzert in D-Dur von Julius Röntgen.

Das war das zweite Klavierkonzert in D-Dur von Julius Röntgen. Solist war Matthias Kirschnereit. Er musizierte zusammen mit der NDR-Radio-Philharmonie unter David Porcelein. Chormusik von Giacomo Meyerbeer schließt sich an. Den wortgewaltigen Psalm 91 vertonte er 1853 für zwei vierstimmige Chöre als Auftragskomposition von Friedrich Wilhelm IV. Wir hören damit jetzt den NDR-Chor unter Robin Gritton.

Der 91. Psalm für Doppelchor a cappella von Giacomo Meyerbeer. Wir hatten den NDR-Chor unter Robin Gritton. Während Meyerbeer als gefeierter Star den Spielplan der Pariser Oper dominierte, unterrichtete Louise Ferranc als erste und jahrzehntelang einzige Professorin für Klavier am renommierten Pariser Konservatorium. Ab 1840 hat sie sich verstärkt mit Orchestermusik beschäftigt und ihre Sinfonien sind alle zur Aufführung gekommen und hoch gelobt worden. Hier kommt die zweite in D-Dur mit der NDR Radio Philharmonie unter Johannes Goritzky.

Unter Leitung von Johannes Goritzky spielte die NDR Radiophilharmonie die zweite Sinfonie in D-Dur von Luis Ferranc. Gleich wird's 2 Uhr. Nachrichten begleitet uns der Pianist David Frey mit Klaviermusik von Johann Sebastian Bach.

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1: Um 2 Uhr mit Olaf Knapp. Die Deutsche Bahn hat in den ersten 6 Monaten dieses Jahres offenbar zum ersten Mal seit 7 Jahren schwarze Zahlen geschrieben. Wie die Bild-Zeitung und der Spiegel übereinstimmend berichten, hat der Staatskonzern einen Überschuss im dreistelligen Millionen